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0: music from Austria. That's Jane Fonda's with French Love at 10 minutes past six on this Wednesday morning. And some people might actually be getting home from their runs that they're already done with this morning.
1: Morning run. Emily und ich haben gerade darüber gesprochen, am Weg hierher, wir haben sehr viele Läuferinnen und Läufer gesehen.
0: Ja.
1: Good for you. Ich verstehe es natürlich auch. In Wien gerade um die 21 Grad, Bregenz 20, Innsbruck 18. Das sind Temperaturen, bei denen man noch laufen kann.
0: And it's nice because you can actually see where you're going. It's light outside. So I mean, listen, would I do it? Maybe not, but do I applaud
1: no.
0: you for doing it? Yes.
1: Yes. Ja. Es ist niemand draußen, der an einem Arsch geht, so Autofahrerinnen und Autofahrer und anderes Gedöns.
0: That's
1: das
0: true.
1: Heißt, ja. Wobei, jetzt muss man nicht sagen, heute, glaube ich, ist dann dieser Tag, wo man wieder andere Zeiten am Tag auch verwenden kann, um laufen zu gehen.
0: Ja.
1: Yeah. Und nicht nur dieses narrow fenster zwischen 3 Uhr in der Früh und 6 Uhr.
0: Ja, yeah. So for anyone who might be listening to us on the run, you got this, girl. We will continue to be here for you until you make your way back home, and here's a little song for you. This is Senseless Optimism with Heat.

0: Some decisions in life are bigger than others. Some decisions, you know, have more consequences than others. So, you know, certain things in life you should probably think about more than others. And one of those things probably is getting a pet.
1: Ja, das ist etwas, was man zumindest mal ein bisschen bedenken sollte. Ab heute, 1. Juli, müssen alle, die sich zum ersten Mal ein Haustier anschaffen, einen 4-stündigen Wissenskurs über artgerechte Tierhaltung belegen.
0: Yeah, there's a really wonderful German word for this this thing. It's called Sachkundennachweis. How it works and what animal rights activists think of these new rules, that is exactly what Alina Brandstetter set out to find out.
2: Habe ich genug Zeit, Geld und Verantwortungsbewusstsein für ein Haustier? Um das zu klären, gibt es Sachkundekurse. Bisher gab es die vor allem für Hunde in mehreren Bundesländern.
3: Die Erfahrung hat gezeigt, dass wenn es zu spontanen Käufen kommt oder zu unüberlegten Käufen kommt, dass es dann schon oft zu Lasten der Tiere geht.
2: Niklas Hintermeier ist Leiter der Tierschutzabteilung im Gesundheitsministerium und hat an der Novelle des Tierschutzgesetzes mitgearbeitet. Ab heute, 1. Juli, gibt es eine neue bundesweite Regelung.
3: Die schaut so aus, dass man einen Theoriekurs braucht im Ausmaß von 4 Stunden und für die Hunde dann zusätzlich auch noch mit dem Hund eine Praxiseinheit von 2 Stunden.
2: Also 4 Stunden Theoriekurs für Hunde, Reptilien, Amphibien und Papageienvögel plus 2 Praxisstunden mit dem eigenen Hund. Für Tierschutzorganisationen ist der bundesweite Sachkundenachweis ein wichtiger Schritt. Julia Eppinger von Vierpfoten.
4: Das ist natürlich sehr zu begrüßen, dass endlich dieser Leckerlteppich an unterschiedlichen Regelungen aufgehoben wird und das jetzt endlich bundesweit klar geregelt wird.
2: Auch Tierheimleiter Stefan Scheidel begrüßt die neuen Kurse. Er hat allerdings einen Kritikpunkt.
5: Ich hoffe, dass es natürlich auch dann noch ausgeweitet wird auf andere Tiere, wie zum Beispiel Katzen.
2: Niklas Hintermeier begründet die Ausnahmen so.
3: Der politische Kompromiss war damals, dass man es für Hunde, Reptilien, Amphibien und Papageienvögel macht. Aber natürlich, es wäre für Katzen auch sinnvoll.
2: Übrigens, wer schon ein Haustier hat und noch eins derselben Art dazu will, muss keinen Kurs mehr belegen. Julia Eppinger von Vierpfoten hat außerdem Bedenken, was die Qualifikationen der TrainerInnen angeht. Der Begriff Hundetrainerin ist nicht rechtlich geschützt.
4: Arbeiten diese Hundetrainer, Hundetrainerinnen tierschutzkonform oder arbeiten die mit Gewalt? Es sind sehr viele veraltete Methoden noch im Umlauf, gerade auch bei Hundetrainern, Hundetrainerinnen in Österreich.
2: Wer die Kurse dann abhält, wird von den einzelnen Bundesländern bestimmt. Auf tierwissen.at findet ihr die offiziellen Infos zu den Sachkundennachweisen in den verschiedenen Bundesländern.

0: The Killers with Somebody Told Me at almost 6:27 on this Wednesday morning.
1: Ein Track aus dem Jahr 2004 und man hört es.
0: Ja.
1: In the best way possible, möchte ich sagen. Also
0: ja.
1: So.
0: Sometimes it's nice to go back 22 years and just get a little flavor of what life
1: Wahnsinnig
0: was like back then.
1: Wahnsinnig gut gerechnet. Wir können euch noch etwas sagen, nämlich was als nächstes hier in dieser Sendung kommt.
0: Yeah, Somebody Told Me. The news are coming up.
1: Ja, Felix Schneider-Sturm ist schon auf dem Weg, ich sehe ihn schon.
0: Do we believe it?
1: I don't know.
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1: Es ist 6.30 Uhr und hier ist Felix Schneider-Sturm mit den FM4 News. Schönen guten Morgen.
19: Guten Morgen, Philipp, danke. Knapp eine Woche nach dem Doppelerdbeben in Venezuela schwindet die Hoffnung, noch Überlebende zu finden. Die Zahl der Toten ist inzwischen auf fast 2000 gestiegen, aber vereinzelt gibt es auch Positives zu berichten. In der Hauptstadt Caracas ist ein Dreijähriger nach 6 Tagen unter Trümmern gerettet worden. Matthias Humpelstetter.
7: Inmitten von Tod und Zerstörung ein Hoffnungsschimmer. Jubelnd holen jordanische Rettungskräfte den 3-jährigen Kliba Moran unter den Trümmern hervor. 6 Tage nach dem Beben, lebend. Andernorts sind die Menschen weiter verzweifelt auf der Suche nach ihren Angehörigen. Er sei kein Sanitäter, kein Feuerwehrmann, erklärt Juan Andrade mit müden Augen. Gemeinsam mit anderen Freiwilligen habe er bereits 9 Menschen aus dem Schutt geholt, mit bloßen Händen. Seine eigene Familie hat Andrade noch nicht gefunden, aber seine Hoffnung bleibt ungebrochen. Andrade ist überzeugt, er wird sie finden.
19: Nach 13 Stunden Verhandeln haben sich Bund, Länder und Gemeinden in der Nacht auf Grundzüge einer Staatsreform geeinigt. Viele Details sind noch offen. Unter anderem soll es bundesweit einheitliche Standards für die Elementarpädagoge geben und Fachärztezentren sollen in Zukunft aus einer Hand finanziert werden. Die turnusmäßige EU-Ratspräsidentschaft Irlands startet heute mit einer großen Eröffnungsfeier in Dublin. Dazu wird etwa EU-Ratspräsident Antonio Costa erwartet. Irland wird in den kommenden 6 Monaten über 270 offizielle Veranstaltungen ausrichten, darunter auch Ministertreffen und EU-Gipfel. Die vergangenen 6 Monate hatte Zypern den Ratsvorsitz inne.
3: Men's Football World Cup.
19: Co-Gastgeber Mexiko schafft vor kurzem den Einzug ins Achtelfinale der Fußball-WM mit einem 2:0 gegen Ecuador. Wegen eines heftigen Gewittersturms war der Anpfiff um 1 Stunde verschoben worden. Über dem Aztekenstadion in Mexiko-Stadt ist zu diesem Zeitpunkt sintflutartiger Regen niedergegangen. Damit zum Wetter in Österreich. Im Osten und Süden zunächst noch sonnig und sehr heiß. Von Westen her gibt es aber nach und nach Regenschauer und Gewitter. Es besteht Unwettergefahr. Starker Westwind kommt auf. Die Temperaturen von West nach Ost 19 bis zu 36 Grad.
5: Danke, Felix.
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0: gut genug ist good enough für die US-Billboard-Charts.
1: Woohoo! Oh yes, indeed.
0: Ja, gut genug vom Berliner Produzententeam Kitsch Creek mit dem Musikduo Blumengarten und Rapperin Shireen David ist seit gestern in den US-Billboard-Charts. Es ist der erste deutschsprachige Song in diesem Jahrtausend.
1: Oh shit,
0: congrats.
1: Sorry. Damn.
0: Und das haben zuletzt nur so klingende Namen, wobei die Namen sind nicht so klingend, aber die Songs kennt man. Nena, 99 Luftballons und Falco mit Rock Me Amadeus haben sie in die Billboard-Charts geschafft. Also das ist schon mal was, muss man sagen.
1: Yeah, and of course the song is great and lots of people love it, but I think also the success partly comes from particularly native English speakers mishearing the lyrics. You know, you've had pop stars like Lizzo or Ellie Goulding who've posted TikToks where they sing the song, and a lot of them sort of misunderstand Du bist gut genug, or they pronounce it as Du bist gut genug.
0: Kannst du es auch singen in der Melodie?
1: Du bist gut genug.
0: That's what I like.
1: You're welcome.
0: Ja, die Rap-Parts von Shireen David versteht dann leider niemand mehr. Anyway, hier jetzt die Nummer 124.
1: There we go.
0: Es ist so 1, 2, immer nach, da fehlen die 3. 1, 2, 4. Nummer 124 der Billboard Global 200. Shireen David, Kitsch Creek, du bist gut genug.

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0: On this Wednesday, the 1st of July, and folks, you know how it is. The temptation is always there. You
1: Speaking
0: know,
1: about me?
0: No, not this time.
1: Okay.
0: I'm talking about the other thing that is, for me at least, always a problematic temptation. Getting home after work. For a lot of people, you get home late. It's been a long day. You're tired. You just want some food, but you don't want to cook because that's too much of a faff. So you order takeout. But at the end of the month, you take a look at your bank statement and you go, oh, that was maybe not the best idea in the world.
1: Ich kann das bezeugen, dass das bei Emily ein Ding ist. Ich kenne mittlerweile alle ihre Restaurants in ihrer Umgebung, wo sie gerne essen bestellen.
0: Whoops.
1: Pass auf, ich habe jetzt etwas, das für dich ist und für allen anderen von euch, denen es auch so geht. Weil wenn ihr mal den Drang habt, ein bisschen Geld zu sparen, dann könnte man bei der Bestellung ja einfach so tun, als ob.
0: What?
1: Also, wir haben jetzt nämlich etwas für euch aus der Kategorie. Na, das gibt's hier. Das gibt's wirklich nicht. Das ist eine Lösung für ein Problem, das wir auch noch selbst gemacht haben. Also, es gibt eine Website oder eine App, die gerade ein bisschen trendet. Da kann man sich Essen bestellen. Das kommt aber nie an. Food Never Comes heißt diese Plattform. Und sie ist eine von so vielen sogenannten Dopamin-Websites. Die haben ihren Ursprung in Südkorea. Und was passiert auf diesen Plattformen, auf diesen Websites? Da kann man simulieren, einzukaufen, damit man das echte Geld nicht ausgeben muss.
0: If it's about food, but then what if I'm still hungry?
1: Dann isst du dich selbst.
0: In either case, Food Never Comes started as something of a joke after the creator of the platform realized that he kept opening and closing food apps without ordering anything. But as with all things, there are issues with using these kinds of websites. And those issues are related to people who have online shopping addictions. Lauren Foster took a closer look at the concept.
2: I open the website and it looks pretty much like every other takeaway site. I can pick dishes from different countries and today I'm going for Indian and butter chicken. And I've already added it to my basket. To order food, my address isn't needed, no real restaurants are listed, just individual dishes, and I also don't need any real bank details to place an order. This is because the motto of this takeaway platform is your food never comes, but your dopamine does. So this means my butter chicken will never show up, but what will is the same good feeling like when you've just bought something, as Dr. Roland Mader from the Anton Proksch Institute confirms.
3: So funktioniert der Mensch halt, also das sozusagen dieses sich etwas vorstellen, etwas zu besitzen, wie beim Shoppen, einfach schon so diesen Dopaminschub bedingt. Und diese Vorfreude ist oft schon ein intensiveres Gefühl, als dann, wenn man es wirklich hat.
2: This is why people use the website, to get that feeling of anticipation and excitement without spending any money. Now, you don't have to have a shopping addiction to feel this sensation, but if you do have one, it sounds like a pretty good solution to your spending problem, right? Wrong.
3: Also diese Webseiten benutzen ja genau diesen Effekt der Vorfreude, dass eben hier schon dieser Dopaminauswurf passiert. Gut ist es auf gar keinen Fall, vor allem nicht für Süchtige, weil er dieser Mechanismus am Leben erhalten wird.
2: So dopamine websites of any kind just add to the problem and experts call for regulations. In my case, this experience just left me hungry. The only good thing about Food Never Comes, in my opinion, is while it doesn't deliver you real food, it does share the recipes for every product listed on the website. So I guess I'll just have to go and make it myself. I know it's

0: We were just talking moments ago about a website that is going viral at the moment. It's a website that lets you kind of simulate ordering food online. It's food that never comes.
1: Ja, das Ganze ist eine Simulation, um einen Dopamin-Kick auszulösen. Einen Dopamin-Kick, den man normalerweise beim Online-Shopping bekommt. Aber für kaufsuchtgefährdete Menschen kann das natürlich problematisch sein. Man spart dadurch Geld, bekommt aber trotzdem dasselbe gute Gefühl, als hätte man wirklich was gekauft.
0: Yeah, which just feeds the need for more of these purchasing experiences. Generally these days it's already hard enough to resist constantly buying stuff you don't need because, at least, you know, on social media, you get advertised things all the damn time. So, you know, every now and then you might just fall for a thing and be like, actually, that looks pretty cool. Let's see if it's real and order it.
1: Ja, das Gefühl kennen wir, glaube ich, alle zu gut. Ich habe überlegt, ich habe wahrscheinlich sehr viele so Küchensachen, wo man glaubt, das ist nur das Gadget und dann ist es eigentlich kein Gadget und das ist immer noch schlauer, das Ei in einen Wasserkochtopf zu tun, als es irgendwie dreimal durch Infrarotstrahlen
0: oh my God,
1: zu
0: I mean,
1: jagen.
0: There are those influencers who have like micro-niche gadgets for every single thing and they have these like houses and they have crazy fridge restocking videos and I'm like maybe I do need a fridge subshelf organizer that rotates the eggs on a timer or whatever it is that you can get. There's something for everyone and everything, you know. So yeah. But we wanted to know
1: wir
0: from
1: würden,
0: you.
1: Genau, wir haben es gehört von euch hören, liebe Hörerinnen und Hörer. Was ist denn das unnützigste Produkt, das ihr mal gekauft habt? Vielleicht auch wegen einer Social-Media-Werbung oder so. Schickt uns gern eine Sprachnachricht oder eine geschriebene Nachricht auf WhatsApp an 0664 828 4444. Was sind eure weirdesten, unnötigsten Sachen, die ihr gekauft habt?
0: Ja, tell us 0664 828 4444. The weirder, the better.

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20: Es ist 7.30 Uhr an diesem Mittwochmorgen und hier ist Felix Schneider-Sturm mit den FM4 News. Guten Morgen.
21: Guten Morgen. Ab heute gibt es in Österreich einige Neuerungen für Konsumentinnen und Konsumenten. Das sind gute und schlechte Nachrichten. Worum es sich da genau dreht, berichtet Rainer Hasiwa.
22: Die gute Nachricht, Lebensmittel sollten weniger kosten. Die Mehrwertsteuer wurde nämlich quasi halbiert. Milch, Butter, Eier, Reis, Weizenmehl, Nudeln und Brot, aber auch die meisten Gemüsesorten inklusive Tiefkühlgemüse sowie gängiges Stein- und Kernobst sind eben davon umfasst. Im Detail ist das aber kompliziert. Gefrorener Blattspinat zum Beispiel günstiger, gefrorener Cremespinat hingegen nicht. Die weniger gute Nachricht hingegen, EU-weit werden 3 Euro für Pakete aus dem EU-Ausland eingehoben werden. Das soll sich gegen die Paketflut aus China richten. Allerdings werden die 3 Euro wohl die Konsumentinnen und Konsumenten übernehmen.
21: Ab heute gilt also die Mehrwertsteuersenkung auf Grundnahrungsmittel, aber auch eine Paketabgabe für Packerl aus dem EU-Ausland. Bund, Länder und Gemeinden haben sich in der Nacht auf Grundzüge einer Staatsreform geeinigt. In den Bereichen Bildung, Gesundheit, Energie und Verwaltung habe man sich geeinigt, Details bleiben aber noch offen. Geplant sind etwa österreichweit einheitliche Standards für Kindergärten und eine gemeinsame Finanzierung von Fachärztezentren. Nach dem Erdbeben in Venezuela steigt die Zahl der Toten immer weiter. Mehr als 1.900 Menschen sind bestätigt ums Leben gekommen, rund 10.000 werden immer noch vermisst. Vereinzelt gibt es aber noch Hoffnungsschimmer. In der Hauptstadt Caracas wurde 6 Tage nach dem Beben ein 3-jähriges Kind aus den Trümmern gerettet. Ab heute brauchen neue Besitzerinnen und Besitzer von Hunden, Reptilien, Amphibien und Papageien einen sogenannten Sachkundenachweis, also eine Art Führerschein, um die Tiere halten zu dürfen. Künftig müssen neue Hundehalter etwa einen 4-stündigen Theoriekurs absolvieren. Innerhalb des ersten Jahres der Tierhaltung folgt dann ein 2-stündiger Praxisteil mit dem eigenen Hund. Das Wetter im Osten und Süden zunächst noch sonnig und sehr heiß. Von Westen her gibt es aber nach und nach Regenschauer und Gewitter. Es besteht Unwettergefahr. Starker Westwind kommt auf und die Temperaturen von West nach Ost 19 bis zu 36 Grad.
20: Vielen lieben Dank.
21: Bitte.

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1: We can hardly contain our excitement. It's almost Friday when the recreational paradise that is the Donauinsel turns into a big, beautiful festival area.
2: Ja, Zeugnistag im Osten von Österreich und pünktlich zum Ferienbeginn startet das Donauinselfest in Wien und ihr könnt auf der Insel die FM4-Bühne besuchen.
1: Yeah, the live show starts at 5 p.m. and one of the bands that will be performing as the sun is setting are here with us right now, or I should say one of the members of the band. Hi, Finn from Giant Rooks.
2: Hi.
3: Hallo, schönen guten Morgen.
1: All right, Finn, you've already played shows in the Netherlands and Germany during the current heat wave. How have those past few shows been for you and your fans?
3: Also insbesondere, wir haben ein Konzert gespielt beim Ping Pop Festival in den Niederlanden und das war zur Mittagszeit und das war wirklich sehr, sehr grenzwertig tatsächlich. Ich finde aber vor allem für die Menschen im Publikum stelle ich mir einfach so krass vor, quasi in der Mittagshitze gerade vor einer Bühne zu stehen, das ist schon ein richtiges Commitment. Und dann auch noch quasi zu campen, zu zelten. Ja, da müssen wir uns auf jeden Fall irgendwie für die Zukunft was überlegen, wie Festivals quasi bei solchen Hitzen auch trotzdem stattfinden.
2: Wie viele Grad hatte es da in den Niederlanden?
3: Ich glaube, da ging es in Anführungszeichen sogar noch. Ich glaube, es war ein Wochenende, wo es irgendwie 30 Grad oder so waren.
2: Worüber man sich mittlerweile freut, 30.
3: Ja.
1: If the rumors are to be believed in the forecasts, the heat wave is supposed to be over by Friday. Apparently, we're expecting a nice, cozy 25 degrees. What are some essentials? What do people need to bring to enjoy a Giant Rook set?
3: Gerne gute Laune auf jeden Fall. Also wir freuen uns über alle Leute, die kommen. Und ansonsten eigentlich nicht viel. Also kommt einfach und schaut es euch an und ja, wir freuen uns über jeden und jeder.
2: Ja, in Österreich, also in Wien, Burgenland und Niederösterreich ist am Freitag, wenn ihr auftretet, letzter Schultag. Das heißt, die Schülerinnen und Schüler bekommen ihr Zeugnis und die Ferien fangen an. Welche Art von Schüler warst denn du so?
3: Ich habe tatsächlich immer so auf den letzten Drücker mich auf meinen Hintern gesetzt und nochmal richtig gelernt. Und vorher aber so dummerweise irgendwie nicht so richtig mitgemacht. Und das hat mir dann aber, ist mir dann hinten raus immer auf die Füße gefallen. Aber ja, ich konnte es dann meistens irgendwie ganz gut noch ausgleichen durch so nächtliches Lernen kurz vor Klausuren.
2: Hattest du ein Lieblingsfach?
3: Ja, wahrscheinlich war es Geschichte tatsächlich.
2: Deine Art, wie du die Schule angegangen bist, wie du jetzt erzählt hast, ist das so Common Sense bei euch in der Band oder gibt es einen Bandstreber?
3: Ich glaube, Johnny, unser Keyboarder, der war wahrscheinlich sehr, sehr organisiert. Ich weiß ehrlich gesagt gar nicht genau, aber jetzt so anhand dessen, wie ich ihn jetzt als Menschen kenne, kann ich es mir gar nicht anders vorstellen, als dass er wahrscheinlich das alles sehr, sehr gut im Griff hatte.
2: Die Person, die jeden Termin bei der Tour im Kopf hat.
3: So ist es, ja.
1: We're going to listen to one of your newer songs now that we've been playing here on the FM4 Morning Show since it came out. Tell us a little bit about the song Want It Back. What do listeners need to know about this track?
3: 2024 haben wir extrem viele Konzerte gespielt und uns danach dazu entschlossen, dass wir es mal ein bisschen anders angehen müssen und eine Zeit lang mal keine Konzerte spielen sollten, um uns voll und ganz auf neue Musik zu konzentrieren. Und das hat auch ziemlich gut geklappt. Also 2025, zu Beginn des Jahres, haben wir dann angefangen, wieder zusammen zu schreiben. Und Want It Back war so einer der ersten Songs, die wir geschrieben haben, wo wir alle das Gefühl hatten, da sind wir jetzt gerade auf Gold gestoßen. Und ja, mir macht der Song immer extrem gute Laune, wenn ich ihn höre. Gleichzeitig hat er sowas sehr melancholisch, sehnsüchtiges und ist irgendwie eine ganz schöne Kombination. Also ja, viel Spaß mit Want It Back.

0: We're joined here on the FM Fear Morning Show by Finn from Giant Rooks, who are going to be taking the stage at the FM Fear Bühne at the Donauinselfest this Friday.
1: Ja, und wir wären nicht die Morning Show, wenn wir nicht auch noch irgendeinen Morning Show Gag einbauen würden. Wir spielen jetzt nämlich eine Runde Es

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0: Listen, folks, we live in an age where everything is available at our fingertips. Things that we need, things that we want, and then sometimes the things that we didn't know we needed or wanted. We were talking earlier about the most unnecessary online purchases that we have made, apropos of there literally existing websites where you can simulate online shopping without actually paying money for it, which is kind of indicative of the dystopian world that we live in. Anyway,
1: wir haben uns von euren Antworten zwei rausgesucht, die uns sehr, sehr gut gefallen. Das eine ist vom Alexander, der hat gesagt, er hat so ein T-Shirt-Polo-Zusammenfalt-Plastikteil.
0: Oh my God.
1: And the weird thing is, wir haben es gelesen und Emily und ich immer beide so, yep, we know it.
0: Yes.
1: Wir kennen es.
0: At some point, everybody thought it was necessary. I think.
1: Wo das T-Shirt in die Mitte liegt und dann kann man so links reinklappen, kann man rechts reinklappen, unten reinklappen und oben reinklappen und man hat ein perfekt gefaltetes T-Shirt.
0: You would think, right? You go into like a shop, a real physical shop, and you know, the clothes there are folded so perfectly and you're like, oh yes, that could be my life at home. And all you need is this handy dandy little plastic piece that will have, but apparently it's kind of bullshit.
1: Ja, das hat der Alexander ausprobiert, funktioniert natürlich nicht so wie gezeigt. Außerdem, was ist wrong mit der alten Methode, die man von daheim gelernt hat, ein T-Shirt just zusammenzulegen.
0: Chucking it in a drawer and hoping for the best.
1: Oh, ja. Das ist. Und dann hatten wir noch eine Sprachnachricht und da geht es um einen Mikrowellen-Eierkocher, was ich schon mal sehr interessant finde. Das ist dann so ausgegangen.
2: Das Ding ist beim ersten Ausprobieren geplatzt. Die Mikrowelle auf Augenhöhe in der Küche hat es aufgesprengt. In der Küche waren dann drei Eier kleinteilig verteilt. Es stank wie die Pest.
1: Ja, danke dafür.
0: Oh my God. Yeah, don't put eggs in the microwave, guys. There's a story that I have going on holiday with my friend. Anyway,
1: was ist übrigens ein Mikrowellen-Eierkocher? Ist es nicht entweder oder? Entweder Eierkocher oder Mikrowelle?
0: Well, an Eierkocher is not a separate device. That's
1: doch,
0: just
1: es gibt einen, natürlich, es gibt einen eigenen Eierkocher.
0: Is it not just a pot with hot water?
1: Auch das ist ein Eierkocher, to begin with. Aber es gibt einen eigenen Eierkocher. Kennst du das nicht?
0: No. Or is it?
1: I'm interested.
0: Maybe I need to go buy one.
1: Yeah, probably.
0: Yeah. If you have any other crazy, weird, unnecessary online purchases that you have made and regretted, or that you saw somebody else make and laughed at them for, you can always let us know on WhatsApp. 0664 828 4444 is the number.

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1: Wir, und mit wir meine ich natürlich Österreich, haben ja schon öfter gegen Spanien gespielt, aber die Bilanz ist, naja, ausbaufähig.
0: Ja, so says Roli Kratzer.
2: Did you know Rolis WM-Facts?
3: Wenn wir an die Statistik glauben, dann sieht es schlecht aus für Österreich im 16. Finale gegen Spanien. Insgesamt 16 Mal sind sich die beiden Teams in den letzten 102 Jahren gegenübergestanden. Spanien hat davon 9 Spiele gewonnen, Österreich 4. Dreimal hat es ein Unentschieden gegeben. Der letzte österreichische Sieg, ein 3:2 in einem Freundschaftsspiel, ist allerdings schon wieder 36 Jahre her. Gleich dreimal sind in einem Spiel Österreich gegen Spanien insgesamt 9 Tore gefallen. Bei einem Freundschaftsspiel 1936 haben wir mit 5:4 gewonnen. Im Jahr 1959 haben uns die Spanier mit 6:3 besiegt. Doch das aus rot-weiß-roter Sicht schlimmste Spiel gegen Spanien mit 9 Toren ist am 27. März 1999 in Valencia gewesen. Es war Teil der Qualifikation für die EM 2000 in den Niederlanden und in Belgien. Österreich führt die Quali-Gruppe vor Spanien und Israel an. Deshalb geht das ÖFB-Team rund um Peter Schöttl, Andreas Herzog und Mario Haas mit stolzer Brust ins Auswärtsspiel und läuft in ein absolutes Debakel. Allein in der ersten Hälfte schießt Spanien 5 Tore. Immerhin verleitet das Zwischenergebnis Anton Pfeffer im Halbzeitinterview dazu, einen für ganz Österreich legendären Satz zu sagen.
4: Was kann man sich von dieser zweiten Spielhälfte noch erwarten? 0:5, Sie sind ein routinierter Spieler, Sie haben schon viele internationale Spiele gehabt. Was ist da noch drinnen?
5: Naja, hoch werden wir es nicht mehr gewinnen, das ist einmal klar.
3: In der zweiten Hälfte geht es genauso weiter. Immerhin gelingt Arnold Vettel ein Treffer, blöderweise ein Eigentor. Endergebnis 9:0 für Spanien. ÖFB-Trainer Herbert Prohaska erklärt seinen sofortigen Rücktritt und wird nie wieder ein Team trainieren. Es übernimmt Otto Baric. Das Team ist trotz der Klatsche immer noch Tabellenführer. Nach einer 5:0-Niederlage gegen Israel ist die Qualifikation gescheitert. Es wird ganze 16 Jahre dauern, bis sich Österreich wieder für ein Turnier qualifiziert.

0: 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Before that, we had Costa and Quanta with Me Gusta. Me Gusta, Philipp Emberger.
1: I Like the Way You Kiss Me, Emily Passwort.
2: Don't tell people what we're doing here in this studio.
1: Doch, mach ich.
0: What are we doing in the studio?
1: Wir hören jetzt gleich das Wichtigste zum Tag, a.k.a. The News.
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1: Es ist 8.30 Uhr, 8:30 und hier ist Felix Schneider-Sturm mit den FM4 News. Guten Morgen.
16: Guten Morgen, Philipp. Bund, Länder und Gemeinden haben sich nach 13 Verhandlungsstunden auf die Grundzüge einer Staatsreform geeinigt. Österreich soll effizienter und besser werden in den Bereichen Bildung, Gesundheit, Energie und Verwaltung. Bundeskanzler Christian Stocker von der ÖVP zeigt sich zufrieden.
13: Das ist immer im Mittelpunkt gestanden, was haben die Menschen von dieser Reform.
18: Und in allen Bereichen hat uns dieser Gedanke begleitet und geleitet.
19: Kürzere Wartezeiten und Verbesserungen im Gesundheitsbereich verspricht Vizekanzler Andreas Babler von der SPÖ, etwa durch Digitalisierung.
20: Dass man mit dem Pillersackerl mit einer Vielzahl von Attesten von Arzt zu Arzt rennen muss, in Zukunft nicht mehr existent sein wollen. Das sind die konkreten Outputs von vielen Maßnahmen, die wir beschlossen haben und gleichzeitig auf den Weg gebracht haben.
19: Und im Bildungsbereich sollen Bürokratie abgebaut und Standards vereinheitlicht werden, sagt NEOS-Chefin Beate Meinl-Reisinger.
21: So weit waren wir noch nie. Das, was heute am Tisch liegt, ist meines Erachtens wirklich ein riesengroßer Schritt in Richtung Modernisierung des Landes und ganz wesentlicher Strukturreformen.
19: Wie das alles umgesetzt werden soll, bleibt vorerst offen. Die Details sollen bis Jahresende ausgearbeitet werden. Die Europäische Union setzt heute ihren Zolldeal mit US-Präsident Trump aus dem vergangenen Jahr um. Seit Mitternacht fallen europäische Zölle auf US-Industrieprodukte weg. Im Gegenzug für die Zollabschaffung sagen die USA zu, maximal Zölle in Höhe von 15% auf die meisten EU-Produkte zu erheben. Fast 1,5 Milliarden US-Dollar. So viel Geld soll US-Präsident Donald Trump vergangenes Jahr mit seinen Kryptogeschäften verdient haben. Die Zahl stammt aus einem offiziellen Finanzbericht des US-Büros für Regierungsethik. Die unabhängige Regierungsbehörde prüft Vermögenswerte und Einkünfte von hochrangigen Regierungsbeamten. Wegen der extremen Hitze fährt die Stadt Wien den Wasserverbrauch zurück. Die Straßen werden vorerst ohne Wasser gereinigt und Grünflächen nur eingeschränkt bewässert. Die Trinkwasserversorgung soll dadurch gesichert werden. Das Wetter heute im Osten und Süden zunächst noch sonnig und sehr heiß. Von Westen her gibt es aber nach und nach Regenschauer und Gewitter. Es besteht Unwettergefahr. Starker Westwind kommt auf. Die Temperaturen von West nach Ost 19 bis zu 36 Grad.
1: Danke, Felix.
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0: Sometimes here in the FMP Morning Show studio, either Philip or I will go up to each other and say, oh my God, I saw this thing, we should talk about it on air, because either it's so weird or so exciting, or, you know, we just want to share it with the world. And Philip came up to me with something which was, to me at least, weird and disturbing and upsetting. Tell the people what it was.
1: Ich habe ein Foto von mir gezeigt. Nein. Reality TV, Charlie and the Chocolate Factory. Wie passen diese beiden Dinge zusammen? Netflix macht aus diesem Universum eine eigene Reality-TV-Show, die im September gezeigt wird. Man hat ja bei, also in Charlie in die Schokoladenfabrik ein goldenes Ticket für die Schokofabrik gewinnen können. Und 12 Lucky Golden Ticket Winners haben das gewonnen und dürfen jetzt mit einem Partner in einer Reality-TV-Show mitmachen für einen spektakulären, life-changing Preis.
0: This makes me upset.
1: Würdest du nicht mit mir?
0: I would go with you, on any quiz show, but it's like, okay, first, let's hear what the show will potentially, or at least the trailer, sounds like, and then I'll get up on my soapbox, and then Philip will come over and turn the microphones off, okay? But first, here's what the Wonka's The Golden Ticket Netflix reality show sounds like.
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3: A whole new generation of real-life golden ticket holders will compete for a life-changing prize. Or say a most unfortunate goodbye.
0: Okay, I'm going to try and keep this brief. In my opinion, this sort of destroys the magic of a really fun story that a lot of people grew up reading and watching the films of, and it's just sort of a soulless cash grab way of capitalizing on people's nostalgia once again, because we can't have nice things or original things. And it's just a bit like,
1: here's the memo.
0: Who's it for?
1: Here's the memo.
0: Who's it for? Why?
1: Du musst es dir nicht anschauen. Du musst es dir nicht anschauen.
0: I know, but I wish
1: nobody forces you
0: that
1: to.
0: That money should go to better things.
1: Okay. Nein, ich brauche eine life-changing prize. Dass ich nicht mehr hier im Studio
0: But
1: sein
0: you're not
1: muss.
0: Even gonna drown anyone in chocolate or ich have them get eaten by squirrels.
1: Vielleicht. Ich möchte übrigens dazu sagen,
0: Nobody's
1: aber
0: gonna turn into
1: Kulisse,
0: a giant blueberry.
1: Die Kulisse sieht viel besser aus als diese Willy Wonka Experience, die es da in UK gab.
0: Yeah, well, that's not hard.
1: Also wirklich eine gute Schokoladenfabrik-Set.
0: Oh my God. Okay, well, I mean, clearly this
1: Liebe Hörerinnen und Hörer, wenn jemand von euch mit mir da teilnehmen will, be my guest. Emily ist jetzt rausgestrichen. Die ist nicht mehr meine Partnerin für diese Show.
0: Totally. And if people agree with me, send a like in the comments, subscribe or whatever.
1: Send a chocolate.
0: No.

0: I don't know if I've mentioned it here on the morning show, but I have a dog who is very cute. His name His name is Wookie. He only sometimes barks at people when I bring him to the office. But at this point, Philip and him are friends. Point being, when I got him, I actually had to prove that I am capable of looking after him in a way that is appropriate for the species, which, you know, I think makes absolute perfect sense.
1: Ja, um ein Haustier muss man sich kümmern. Und ich finde ja, das sollte man auch nur machen, wenn man das sich auch wirklich gut drum kümmern kann. Und ranzere Hundstrümmel weg.
0: Yes.
1: Genau dafür gibt es mittlerweile auch Gesetze, also nicht Hundstrümmel, wobei da eigentlich auch, sondern dass man auch gut sich um das Haustier kümmern kann.
0: Now imagine if we had those kinds of tests before people had children. Anyway, well. No, as of today though, the 1st of July, these current laws are becoming even stricter. Everyone who wants to get a pet, so the categories have broadened, not just dogs, but also parrots, reptiles, amphibians, all of those require a course that you have to pass about knowledge of how to keep that particular pet.
1: Wie heißt das in österreichischen Amtsdeutsch?
0: Sachkundenachweis.
1: Sachkundenachweis. Alina Brandstötter hat sich angesehen, wie das funktioniert und was Tierrechtsexperten zur Neuerung sagen.
2: Habe ich genug Zeit, Geld und Verantwortungsbewusstsein für ein Haustier? Um das zu klären, gibt es Sachkundekurse. Bisher gab es die vor allem für Hunde in mehreren Bundesländern.
3: Die Erfahrung hat gezeigt, dass wenn es zu spontanen Käufen kommt oder zu unüberlegten Käufen kommt, dass das dann schon oft zulasten der Tiere geht.
2: Niklas Hintermeier ist Leiter der Tierschutzabteilung im Gesundheitsministerium und hat an der Novelle des Tierschutzgesetzes mitgearbeitet. Ab heute, 1. Juli, gibt es eine neue bundesweite Regelung.
3: Die schaut so aus, dass man einen Theoriekurs braucht im Ausmaß von 4 Stunden und für die Hunde dann zusätzlich auch noch mit dem Hund eine Praxiseinheit von 2 Stunden.
2: Also 4 Stunden Theoriekurs für Hunde, Reptilien, Amphibien und Papageienvögel. Plus 2 Praxisstunden mit dem eigenen Hund. Für Tierschutzorganisationen ist der bundesweite Sachkundenachweis ein wichtiger Schritt. Julia Eppinger von 4Pfoten.
4: Das ist natürlich sehr zu begrüßen, dass endlich dieser Leckerlteppich an unterschiedlichen Regelungen aufgehoben wird und das jetzt endlich bundesweit klar geregelt wird.
2: Auch Tierheimleiter Stefan Scheidel begrüßt die neuen Kurse. Er hat allerdings einen Kritikpunkt.
5: Ich hoffe, dass es natürlich auch dann noch ausgeweitet wird auf andere Tiere, wie zum Beispiel Katzen.
2: Niklas Hintermeier begründet die Ausnahmen so.
3: Der politische Kompromiss war damals, dass man es für Hunde, Reptilien, Amphibien und Papageienvögel macht. Aber natürlich, es wäre für Katzen auch sinnvoll.
2: Übrigens, wer schon ein Haustier hat und noch eins derselben Art dazu will, muss keinen Kurs mehr belegen. Julia Eppinger von 4Pfoten hat außerdem Bedenken, was die Qualifikationen der TrainerInnen angeht. Der Begriff Hundetrainerin ist nicht rechtlich geschützt.
4: Arbeiten diese Hundetrainer, Hundetrainerinnen tierschutzkonform oder arbeiten

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1: Das Giant Rooks Konzert startet um kurz vor 20 Uhr. Es ist ja dann auch zum Glück vorbei mit dieser Ultra-Hitze in Wien. Und das sind perfekte Bedingungen für ein Konzert, würde ich sagen. Wir hatten vorhin hier in der FM4 Morning Show Gitarrist Finn von den Giant Rooks zu Gast im Interview. Und er hat uns verraten, dass er Konzerte in der Hitze ganz schön krass für die Fans findet.
2: Wir haben ein Konzert gespielt beim Pinkpop Festival in den Niederlanden und das war zur Mittagszeit. Und das war wirklich sehr, sehr grenzwertig tatsächlich. Ich finde aber vor allem für die Menschen im Publikum stelle ich mir einfach so krass vor, quasi in der Mittagshitze gerade vor einer Bühne zu stehen. Das ist schon ein richtiges Commitment. Und dann auch noch quasi zu campen, zu zelten. Ja, da müssen wir uns auf jeden Fall irgendwie für die Zukunft was überlegen, wie Festivals quasi bei solchen Hitzen auch trotzdem stattfinden.
0: True words could not have been said. Yeah, big open-air events will also have to find a way to cope with extreme weather conditions. Thankfully though, as we said, the weather forecast for this weekend, for Friday, the Giant Rooks concert at the Donauinselfest is absolutely fine. We're expecting a mild, balmy 25 degrees, if the rumors are true.
1: Bei Sonnenuntergang. Perfekte Kulisse so auf der Donauinsel, möchte ich sagen.
0: And you can take
1: sehr,
0: lots
1: sehr
0: of cute pictures where you're not looking like sweaty and red-faced and miserable, you know, that's just a bonus. 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
2: They wear dungarees, they wear goggles, they are the favourite memes of Facebook mums everywhere, the little yellow guys who speak only gibberish. The Minions are back in cinemas.
3: Minions and Monster heißt der dritte Minions-Film, der ab dieser Woche in den Kinos läuft.
4: You wrote a monster movie?
5: Si, con Pika Kaiju.
4: What are you going to use for your monster?
5: Aha.
4: How you like?
2: Fun little K-pop use in the trailer there. Now, the question is, of course, whether the Minions makers have managed to come up with an original idea, and we'll find out right now, together with Natalie Brunner, who's just joined us in the studio. Hi, good morning.
6: Hallo.
3: Hi, Natalie, worum geht's denn in Minions and Monsters und was unterscheidet den neuen Film von früheren Teilen?
6: In Minions and Monsters gibt es keinen Gru. Eine kleine Gruppe von den gelben Chaoten bricht auf, verliert sich zuerst auf hoher See und sie wollen einen neuen Oberbösewicht, einen neuen Schurkenboss, einen neuen Big Boss finden. Dabei stolpern sie durch die Weltgeschichte, die Französische Revolution, sie begegnen einen einäugigen Zyklopen und landen schließlich auf einem Set im Hollywood der 1920er Jahre, wo sie tollpatschig und versehentlich zu Filmstars werden. Im Mittelpunkt, das sind diesmal zwei verträumte Minions namens James und Henry, die nicht einfach nur den Big Boss unterstützen wollen im Bösen tun, sondern sie wollen Geschichten erzählen. Es sind kreative Minions. Und mit ihrer Ankunft in Hollywood wird dieser Film auch eine ziemliche Meta-Liebeserklärung ans Kino.
2: That sounds, yeah, sweet. Kind of meta as well. Is Minions and Monsters actually funny or is it just a repeat of gags that we've already seen?
6: Ich mochte die Minions früher nicht so sehr, aber jetzt bin ich begeistert. Ich finde, Minions and Monsters ist der lustigste Minions-Auftritt so far. Für Kinder gibt es das gewohnte Chaos, Slapstick, dieses Gibberish-Gebrabbel und jede Menge gelbe, batscherte Clowns, die alles in Schutt und Asche liegen. Und für Erwachsene steckt der Film voller cineastischer Insider-Witze, Anspielungen auf Charlie Chaplin, ein Gastauftritt von George Lucas, der sich auch selber synkt. Und der Höhepunkt ist vielleicht einer der ersten Citizen Kane-Witze, der furzbasiert ist.
3: Für wen lohnt sich denn Minions and Monster? Nur für Kinder oder auch für Erwachsene?
6: Erwachsene, Kinder, alle werden mit breiten Grinsen amüsiert aus dem Kino gehen. Das traue ich mich zu prognostizieren, weil Minions and Monsters ist clever genug, um alle gleichzeitig zum Lachen zu bringen, auch wenn sie über verschiedene Dinge lachen.
3: Mhm. Banana!
2: Banana, Banana?
3: Was wir damit sagen wollen, Minions Monsters jetzt in den österreichischen Kinos. Danke, Natalie.

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1: Es ist 9.30 Uhr, halb 10 und hier ist Felix Schneider-Sturm mit den FM4 News. Hi Felix.
2: Danke Philipp. Die Inflation ist im Juni laut einer soeben veröffentlichten Schnellschätzung der Statistik Austria auf 3,2% gesunken. Im Mai lag sie noch bei 3,7%. Für den Rückgang um einen halben Prozentpunkt sorgen vor allem die weniger teuren Preise von Treibstoffen und Heizöl. Auch bei Lebensmitteln, Tabak und Alkohol hat der Preisanstieg nachgelassen. Im Streit um das US-Geburtsrecht kassiert Präsident Trump vor dem obersten Gerichtshof, dem Supreme Court, eine Niederlage. Der Gerichtshof hat entschieden, dass Kinder, die in den USA zur Welt kommen, weiterhin automatisch US-Staatsbürger sind. Trump wollte, dass Kinder, die in den USA geboren werden, nicht mehr Staatsbürger werden sollen, wenn sich die Eltern illegal in den USA aufhalten. Für Flugreisende gibt es ab heute eine Änderung. Am Flughafen Wien-Schwechat gibt es Neuerungen bei der Sicherheitskontrolle. Rainer Hasiwer, was ändert sich denn da?
3: Ja, am Flughafen Schwechat wurden neue Scanner bei der Sicherheitskontrolle angeschafft. Daher dürfen ab jetzt 2 Liter Flüssigkeit mit ins Handgepäck. Das ist eine echte Verbesserung. Dieses lästige, schnelle Austrinken müssen der mitgebrachten Flasche entfällt also künftig. Zu beachten ist allerdings weiterhin, wer die Sonnencreme in Familienpackungsgröße eingepackt hat, sollte schon beim Rückflug schauen, ob der dortige Flughafen auch schon über diesen modernen Scanner verfügt. Sonst kommt die Creme nämlich nicht wieder mit zurück.
2: Und ab heute gilt auch die 3-Euro-Paketsteuer. Sie gilt für Packerl mit einem Warenwert von unter 150 Euro und laut der EU für 93% aller E-Commerce-Lieferungen in die Union. Die Pauschale ist eine Übergangslösung, denn künftig sollen alle in die EU importierten Waren ab dem 1. Euro zollpflichtig sein. Die Weltmeere waren zum Sommerbeginn noch nie so warm wie heuer. Das meldet der EU-Klimadienst Copernicus. Am Stichtag für die Messung, dem 21. Juni, lag die Temperatur mit rund 21 Grad über den bisherigen Rekordweiten. Die Copernicus-Experten befürchten für die kommenden Monate noch höhere Temperaturen. Das Wetterphänomen El Niño verschärfe derzeit die Folgen des Klimawandels. Zum aktuellen Wetter in Österreich: im Osten und Süden zunächst noch sonnig und sehr heiß. Von Westen her gibt es aber nach und nach Regenschauer und Gewitter. Es besteht Unwettergefahr. Starker Westwind kommt auf. Die Temperaturen von West nach Ost 19 bis zu 36 Grad.
4: Dankeschön.
5: That's not the way this record is supposed to end. Help!
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0: 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And you may have already seen it. It was announced this morning. Gucci Yara is actually going to be the new live guitar player for none other than Bilderbuch, which
1: live
0: is crazy.
1: Lead guitar, yeah.
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1: soon is now.
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1: Bilderbuch endlich wieder live und das tatsächlich sehr, sehr bald. Übermorgen, nämlich am Freitag, 3. Juli, spielen Bilderbuch eine Show im Wiener Flex. 23 Uhr. Hier ist ein Vorschlag von Emily und mir. Zuerst ein bisschen Donauinselfest, FM4-Bühne geht sich davor aus und dann zum Bilderbuch-Gig. Dafür kann man sich heute ab 13 Uhr auf der Bilderbuch-Website registrieren und Auserwählte bekommen dann einen QR-Code. Der gilt als Ticket und das Beste daran, pay as you wish.
0: We love that, yeah. Bilderbuch, surprise gig, Gucci Yara, new live guitar player. Amazing, what a way to kick off a summer weekend. And here they are now with...
1: Push Reality.

0: exactly 9:50 on this Wednesday, first day of the second half of the year. We did it.
1: 1. Juli, darauf erstmal ein Champagnerglas für uns alle, würde ich sagen. Ihr habt es bis 9.50 Uhr geschafft an diesem 1. Juli.
0: Hats
1: this
0: off.
1: This one for you.
0: And a toast as well to our next superstar. Gonna be walking in here any second now.
1: Roli Grazer. Ist Roli Grazer ein Champagner-Typ? Gibt er mir Champagner-Vibes? Ich weiß es nicht.
0: We'll have to ask him.
1: Das, ja, oder wir probieren es einfach aus. Ich bin ja so ein Macher, Emily. Ich würde Sachen immer gerne ausprobieren.
0: Okay, and on that note.
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0: Tuffalo, I'm your girl, right?
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0: Gestern hat es keine großen Überraschungen bei der Fußball-WM gegeben. Norwegen, Frankreich und Mexiko sind eine Runde weiter und die Deutschen sind mittlerweile auch schon wieder daheim. Also, alles keine große Überraschung. Schauen wir mal, wie es heute wird. Um 18 Uhr steigt England gegen die Demokratische Republik Kongo. Und falls ihr schaut, dann schaut bitte ganz genau auf den Kongo-Fansektor. Da wird nämlich ein schick angezogener Mann stehen und sich das ganze Spiel über nicht bewegen. Sein Name ist Michel Nkuka Mbolandinga und er schaut dem Nationalhelden des Kongo extrem ähnlich, dem ersten Premierminister des Landes, Patrice Lumumba. Und von dem gibt es eine Statue in Kinshasa. Und genau so steht der Kongo-Superfan auch da. Und das über die gesamte Spielzeit. Eine lebende Statue, die den Spielern so wichtig ist, dass ihn der Verband zu einem offiziellen Delegationsmitglied gemacht hat. Das erste Spiel hat er nämlich versäumt wegen Ebola-Quarantäne, aber er hat eh nichts. Und jetzt ist er quasi offizielles Teammitglied. Und immer wahnsinnig gut angezogen. Die Demokratische Republik Kongo spielt heute, wie gesagt, gegen England und ein paar Stunden später spielt dann Belgien gegen den Senegal. Und Kongo gegen Belgien, das wäre ein historisch arges Spiel gewesen. Patrice Lumumba hat das Land nämlich aus der belgischen Kolonialherrschaft geführt, die so unfassbar brutal war, dass sie selbst für kolonialistische Verhältnisse durch ihre Grausamkeit hervorsticht. Patrice Lumumba war übrigens nur knapp 80 Tage lang im Amt. Dann hat es einen von Belgien und den USA unterstützten Putsch gegeben und kurz darauf haben ihn Militärs gemeinsam mit den Amis und den Belgiern gefoltert und ermordet. Und auch daran erinnert der Kongo-Superfan mit seiner Lumumba-Statue in Performance im Fansektor. Und wenn sie gegen England spielen, dann trifft die Kritik am menschenverachtenden Kolonialismus auch nicht gerade die Falschen, würde ich sagen. Also heute, bei aller Liebe zu England, bis sie heute auch zum Kongo.

großartigen Black Pumas mit Colors. Und weiter geht's mit den Yeah Yeah Yeahs und einem Lied, über die dann in der Gesamtabrechnung wahrscheinlich doch unsympathischsten Familie von Westeros, Gold Lion.

0: Kulturpark mit Haus aus Glas. Danke für die Einladung. Allerdings komme ich nur, wenn ihr Außenjalousien habt.
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0: Sigrid mit Jellyfish. Der Ombudsmann beschäftigt sich heute mit einem sozial extrem spannenden Thema, dem Grüßen. Aber nicht einfach nur Grüßen, sondern Grüßen im Straßenverkehr.
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2: Liebe Hörerin, lieber Hörer, der Alexander hat mir ein E-Mail geschrieben. Hallo lieber Ombudsmann, ich mache mich seit Jahrzehnten lustig über die Handzeichengrüßerei zwischen Motorradfahrern. Dann kamen die Tesla-Fahrer mit ihrem bescheuerten Fingerzeichen. Jetzt machen das auch schon die Rennradfahrer und da ich mich zu dieser Gruppe zuordne, bin ich gezwungen zurückzugrüßen. Woher stammt dieser Zwang und wie komme ich da wieder raus, lieber Alexander, du kennst sicher die Social Identity Theory, die kennt das Phänomen der Selbstkategorisierung mit Hilfe symbolischer Handlungen, wie zum Beispiel Grüßen. Das mag im Einzelfall als Zwang erscheinen, ist aber dann doch letztlich sinnvoll. Ich habe ja meine Antwort an dich auch mit den Worten lieber Alexander begonnen und nicht zum Beispiel mit zweite Kasse bitte oder General, die flanschdicht und quietscht. Auf diesem Rennrad, auf dem du sitzt, leidest du offenbar an kognitiver Dissonanz nach dem Muster, oje, ich dachte, ich bin einer, der nicht grüßt, aber hoppla, ich gehöre zu einer Gruppe grüßender Huchpartauts, das ist natürlich unangenehm. Wie kommst du da wieder raus? Im Prinzip hast du drei Möglichkeiten. Erstens Anpassung, also grüßen. Zweitens Devianz, also grußlos in der Gruppe bleiben. Oder drittens, du wechselst in eine Gruppe, die nicht grüßt und auch nicht gegrüßt wird. Da wirst du dir aber bei mir ein bisschen schwer tun, weil ich sage immer Servus.
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0: Ich sage einmal, so ein Finger vom Lenkrad gehoben hat noch niemandem wehgetan, oder? Neue Musik jetzt von den Linda Lindas, Burning Out.

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0: Pretty Shines. So says I. Ich weiß nicht, ob das grammatikalisch korrekt ist, aber who am I to judges?
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0: Ich liebe ja Universalkünstlerinnen und Universalkünstler, also Künstlerinnen und Künstler, die nicht nur verschiedene Kunstrichtungen machen, sondern das auch noch richtig gut können, so wie Peter Alexander zum Beispiel oder Hildegard von Bingen. Ein aktueller Universalkünstler ist der Israeli Asaf Avidan, wobei die Musik war wohl immer schon das Wichtigste, wie er selbst erzählt.
3: I have done in my life almost, I think, every artistic media that I can think of. You know, I painted and I sculpted and I acted and I did cinema and I did like animation. And finding music, when you can look at it like in retrospective, you can see that it always was there, but you never noticed it. But I really feel now that it's kind of, it's bigger than me. I think I found like my purpose.
0: Und in der Musik ist er wirklich einzigartig, vor allem dank seiner unverkennbaren Gesangsstimme. Wer mehr davon hören will, er ist gerade auf Tour und die bringt ihn heute Abend auf die Open-Air-Bühne beim Posthof Linz. Und falls ihr euch jetzt denkt, Asaf Avidan, von dem habe ich noch nie was gehört, dann liegt es ja definitiv falsch, das habt ihr ganz sicher. Zumindest diesen Song da, Asaf Avidan und die Mojos mit One Day Reckoning Song. Und ihr denkt euch immer noch, das habe ich noch nie gehört. Na, warte mal. Und, sag ich ja. Jetzt haben wir es gleich geglaubt.

X and the Hatchetman mit Hotel Room. Wünsche ich mir auch, werdet wahrscheinlich klimatisiert. Weiter geht's mit Justice und Tame Impala und Neverender. Oder man kann es so aussprechen, Neverender. Ich bin schon still.

0: Anna Tischow mit 1970.
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0: Little Peach mit Smalltalk. Und apropos Small.
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0: Heute ist der 1. Juli und das heißt, die Mehrwertsteuersenkung auf Grundnahrungsmittel tritt in Kraft. Und ab jetzt wird es ein bisschen kompliziert. Die Regelungen, was jetzt billiger wird, sind nämlich etwas ausufernd, möchte ich sagen. Kleiner Leitfaden. Auf Brot zahlt ihr jetzt nur mehr 4,9% Mehrwertsteuer, nicht mehr 10%. Außer es ist zum Beispiel ein Kürbiskernweckerl oder eine Laugenbreze, weil da ist der Fettgehalt so hoch, dass die Senkung nicht gilt. Und falls ihr beim Bäcker ein Semmerl mit Butter bestellt, dann zahlt ihr immer noch 10% Mehrwertsteuer. Wenn ihr Semmerl und Butter separat bestellt, dann sind es nur mehr 4,9%. Außerdem macht es einen Unterschied, ob ihr in der Bäckerei bedient werdet oder ob ihr das Weckerl selbst in einen Sackerl tut. Ihr könnt das Brot natürlich auch selber machen, aber aufgepasst, die Steuersenkung gilt nur für Weizen- und Dinkelmehl, für Roggenmehl nicht. Und auch beim Joghurt gibt es Unterschiede, sobald es aromatisiert ist, also noch was schmeckt oder Früchte dabei sind, gilt die Steuersenkung auch nicht. Schauen wir mal, wie sehr wir das merken. Was wir sicher merken, ab heute zahlt ihr 3 Euro mehr, wenn ihr ein Backerl bestellt, das aus einem Nicht-EU-Land kommt. Schönen 1. Juli!

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0: In der FM4 Happy Hour hat es gestern einen Besuch des Comedy-Kollektivs Das Magische Auge gegeben. Genau gesagt war gestern eigentlich nur die Antonia Stabinger da, die bei Happy Hour Host Eva Deutsch im Studio war. Die restlichen Mitglieder vom Magischen Auge haben sich hitzefrei genommen. Antonia Stabinger ist auch die einzige gewesen, die diese ominöse, tonnenschwere Horoskopmaschine ins FM4-Studio geschleppt hat. Ein Unikat, ein Absurdum, ein Flohmarktfund, aber funktionieren tut sie. Denn mit dieser Horoskopmaschine hat Antonia für euch Anruferinnen gestern in der Happy Hour ein maßgeschneidertes Sommerhoroskop erstellt. Unter anderem für die Desiree aus Madrid, die aktuell allerdings eh in Wien lebt.
2: Ich drücke den Knopf von der Horoskopmaschine.
3: Oh, danke.
4: Hat den Tinto Taverano und ich noch raus.
2: War die surt richtig, die Maschine.
4: Koriander, oh, oh, oh. Koriander noch rein. So. Boah, das schaut arg aus. Ein bisschen lang. Desiree, du bist im Sternzeichen Brett. Und das, ja, das ist dein Sommer. Es ist der Brettsommer, nicht aber zu verwechseln mit dem Sommer 2024 von Charlie XCX. Es geht nicht darum, eine Brett zu sein. Nein, du hast einfach gerade vielleicht ein bisschen ein Brett vorm Kopf und checkst nichts. Du hast nämlich deine Eier zu gut versteckt in deinem Eierstock drin. Oder falls du keinen Eierstock hast, dann ist das bei dir eher die oberflächliche Geschichte, wo sie draußen abhängen. Aber auf jeden Fall, sammel die Eier wieder alle ein, tu sie ins Netz und starte mit Mut in den Juli. Dann kannst du das Ruder deines Elektroboots noch herumreißen und damit auch bis in den 18. fahren. Im Aszendent bist du übrigens Knollenblätterpilz. Das klingt jetzt vielleicht nicht so super, ist es aber. Ein letzter Hinweis noch. Du hast Schimmel im 4. Haus, am besten mit Chlor bekämpfen oder mit Pferdeleckerli. Viel Vergnügen.
5: Dankeschön.
6: Wow, wieder mal großartig. Ich bin so ein Fan von der Horoskopmaschine. Du auch, Desiree?
5: Ab jetzt ja, natürlich.
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0: 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Es ist alles nicht so einfach. Die nächste FM4 Happy Hour gibt's dann wieder im September. Jetzt ist einmal Sommerpause für alle, auch für die Maschine. Die braucht wahnsinnig viel Wartung und viel Wasser, was echt schlecht ist derzeit. Naja, schauen wir mal.

0: Kid Sister, Boys in Skirts.
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0: Falls ihr ein bisschen Scheiße baut habt letztens, keine Angst, Österreich ist ein Land der zweiten Chancen. August Wöginger, ehemaliger ÖVP-Clubchef und nicht rechtskräftig wegen Amtsmissbrauch verurteilt, kandidiert wieder für den ÖAAB-Chefposten. Das ist die ÖVP-Organisation, die sich um Arbeiter und Angestellte kümmert und eben auch sehr gut um die eigenen Leute, so wie den Wöginger. Und wenn ihr euch jetzt denkt, bitte wie arg ist das so? Na, sorry, so arg ist es nicht. Der Wöginger ist ja sowieso noch ÖVP-Nationalratsabgeordneter und ÖVP-Sozialsprecher. Man muss halt auch ein bisschen schauen auf die eigenen Leute, gell?

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0: Sophia Cortesis mit Canela Pura, purer Zimt. Und wenn man ein Lied über den puren Zimt machen muss, heißt das, dass Zimt oft nicht rein ist. Und das stellt mich zur Frage, mit was wird der verschnitten? In Ostösterreich wahrscheinlich mit Asbest.
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David Arcos mit Tu Io Hasta Que Quieras auf Deutsch, du und ich, solange du magst. Sehr consensual, fein. Das war's von mir, Roland Grazer. Hier geht's weiter mit FM4 Hot und Talia Ahmed. Aber keine Angst. Ich gehe doch nicht, ohne dass ich euch einen Abschluss-Italo da lasse. 1969 sind wir da daheim. Nada mit Macke Fredo Fa. Passt so viel wie Es ist so kalt. Ja, man kann es sich ja wünschen. Roland Grazer, mein Name, pfiat euch.

0: 25.
1: Was machst du gerade?
0: Ich produziere gerade die Morning Show und sonst gestalte ich oft gerne die Morning Show und moderiere sie auch gerne.
1: Was gefällt dir so am Moderieren?
0: Dass man gleichzeitig ernste Themen mitgeben kann, aber auch vielleicht jemanden hoffentlich ein bisschen den Tag verschönern kann.
1: Was war dein craziester Morning Show Moment?
0: Ich glaube tatsächlich vielleicht das erste Mal ever Morning Show moderieren letztes Jahr. Das war schon ziemlich crazy, dass ich das durfte. Das durfte ich noch mit Hal machen und das war voll die coole Experience.
2: Do you know what? I'm not a morning person, but for this I am.
3: You made it. Yeah. You made it. Well done. We'll be finding out more about Lauren.
1: Was ist dein größtes Radioglück?
0: Was ich gern höre, ist, wenn Moderierende Spaß haben an dem, was sie gerade erzählen, wenn man merkt, denen taugt es gerade und sie haben gerade einen guten Vibe.
1: Wovor hast du Angst?
0: Spinnen.
1: Was ist gerade dein Lieblingssong?
0: Happier Times Ahead von Ray.
1: Danke, Lauren.
0: Danke sehr.
4: This is the world that you know.

ist die Sophie Reuer. Aber Bilderbuch-Fans, hergehört, das neue Album Unendlich Plus 1 steht ja an und es hat ja vor einer Weile Gitarrist Snacky Mike angekündigt, dass er die Band verlassen hat. Aber sie haben jetzt gestern angekündigt, dass Usche Yara fix als Live-Gitarristin quasi nachrückt, also bei den Konzerten halt. Und da gibt's auch direkt Konzert-News. Diesen Freitag spielen Bilderbuch ein Konzert im Flex in Wien. Es ist Pay As You Wish und seit 10 Minuten kann man sich dafür anmelden. Das geht auf bilderbuch-musik.at. Also wenn ihr wollt, diesen Freitag dann schnell dahin und anmelden. Es wird auch noch von diesen Konzerten am 14. August und am 11. September geben, aber dafür kann man sich noch nicht anmelden. Also wer dahin will, diesen Freitag im Flex in Wien, bilderbuch-musik.at.

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Diese KIZ nur für Frauen Konzerte, die gibt es seit 2011 immer am Weltfrauentag. 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KIZ treten da selber in Drag auf und haben immer Special Guests, die entweder auch in Drag auftreten oder Frauen sind. Also nächstes Jahr, 8. März, Stadthalle Wien, KIZ nur für Frauen mit ickemel als Special Guest. 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

0: Ja, die Gracie Abrams war jetzt beim New York Times Podcast zu Gast und hat da über Nepo Babies eingeredet. Sie ist ja die Tochter vom Regisseur J.J. Abrams. Das hat sie drüber gesagt.
1: The Nepo stuff is obviously in the discourse, like appropriately. And it's like I had a safety net and that allowed me the ability to experiment and concentrate. And I had like the gift of time to dedicate to doing this thing I loved. I wasn't growing up afraid financially, and that's like the biggest deal.
0: Ja, ein sehr reflektierter Umgang mit dem Thema, finde ich. Und sie hat auch über dieses So I Blocked Gracie Abrams Meme geredet. Quasi, wenn es im Internet irgendwo Stress oder Streit gibt, dann wird gleich immer drunter geschrieben, ja gut, ich werde jetzt mal prophylaktisch einfach Gracie Abrams blocken. Der Schmäh kommt daher, dass sie mal eine recht fragwürdige, grenzüberschreitende Insta-Story gepostet hat über Finn Wolfhard von Stranger Things. Und danach haben sie viele geblockt und seitdem wird sie einfach immer mal geblockt, wenn was schief läuft. Und sie hat aber einen sehr guten Sinn für Humor und versteht den Schmäh.
1: Jokes and things. I also understand the, you know, like
2: blocking Gracie Abrams.
1: I'm like, go crazy. Like, I understand the tone of the internet. I feel very lucky doing what I'm lucky enough to do today.
0: Okay, also Gracie Abrams ist cool damit, wenn ihr sie blockt, aber hier unblocked ist Gracie Abrams mit That's So True.

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Ja, jeden Tag werden rund 100.000 neue Songs bei Streaming-Plattformen wie Spotify hochgeladen und es werden immer mehr, vor allem auch immer mehr KI-generierte Musik. Deezer berichten, dass 44% der Uploads auf der Plattform mittlerweile KI-generiert sind. Die Streaming-Plattform Tidal hat jetzt eine neue Regelung im Umgang mit KI-Musik eingeführt. Tidal probiert nämlich mit Programmen, voll KI-generierte Musik zu erkennen und diese dann als solche in der App zu markieren. Und wenn ein Song dieses 100% KI-generiert Label bekommt, dann kann er nicht mehr monetarisiert werden. Die Person, die ihn hochgeladen hat, bekommt also kein Geld dafür. Andere Streaming-Plattformen arbeiten auch schon eine Weile dran, KI-Songs nicht zu pushen und nicht in offizielle Playlists reinzunehmen und so weiter. Also ich bin gespannt, ob die anderen jetzt auch auf diesen Demonetarisierungszug irgendwie aufspringen und ob das was an der Flut von KI-generierten Songs ändern wird. Hier auf jeden Fall ein nicht KI-generierter Song, SZA und Phoebe Bridgers mit Ghost in the Machine.

Shiny Apocalypse von Antonia XM's Debütalbum Watch the World End. Und ja, das war's mit FM4 Hot. Morgen dann wieder. Next up ist Sounds Like FM4 mit Julie McCarthy. Also bleibt unbedingt dran. Und ja, habt noch einen großartigen Tag. Ich sag ciao, baba.

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2: Wenn wir an die Statistik glauben, dann sieht es schlecht aus für Österreich im 16. Finale gegen Spanien. Insgesamt 16 Mal sind sich die beiden Teams in den letzten 102 Jahren gegenübergestanden. Spanien hat davon 9 Spiele gewonnen, Österreich 4. Dreimal hat es ein Unentschieden gegeben. Der letzte österreichische Sieg, ein 3:2 in einem Freundschaftsspiel, ist allerdings schon wieder 36 Jahre her. Gleich dreimal sind in einem Spiel Österreich gegen Spanien insgesamt 9 Tore gefallen. Bei einem Freundschaftsspiel 1936 haben wir mit 5:4 gewonnen. Im Jahr 1959 haben uns die Spanier mit 6:3 besiegt. Doch das aus rot-weiß-roter Sicht schlimmste Spiel gegen Spanien mit 9 Toren ist am 27. März 1999 in Valencia gewesen. Es war Teil der Qualifikation für die EM 2000 in den Niederlanden und in Belgien. Österreich führt die Quali-Gruppe vor Spanien und Israel an. Deshalb geht das ÖFB-Team rund um Peter Schöttl, Andreas Herzog und Mario Haas mit stolzer Brust ins Auswärtsspiel und läuft in ein absolutes Debakel. Allein in der ersten Hälfte schießt Spanien 5 Tore. Immerhin verleitet das Zwischenergebnis Anton Pfeffer im Halbzeitinterview dazu, einen für ganz Österreich legendären Satz zu sagen.
3: Was kann man sich von dieser zweiten Spielhälfte noch erwarten? 0:5, Sie sind ein routinierter Spieler, Sie haben schon viele internationale Spiele gehabt. Was ist da noch drinnen?
4: Naja, hoch werden wir es nicht mehr gewinnen, das ist einmal klar.
2: In der zweiten Hälfte geht es genauso weiter. Immerhin gelingt Arnold Vettel ein Treffer, blöderweise ein Eigentor. Endergebnis 9:0 für Spanien. ÖFB-Trainer Herbert Prohaska erklärt seinen sofortigen Rücktritt. Es übernimmt Otto Baric. Das Team ist trotz der Klatsche immer noch Tabellenführer. Nach einer 5:0-Niederlage gegen Israel ist die Qualifikation gescheitert. Es wird ganze 16 Jahre dauern, bis sich Österreich wieder für ein Turnier qualifiziert.

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2: In Sofia fand die Pride statt. Das ist schon längst keine Nachricht mehr. Die Zeiten, als Scharen von Rechtsradikalen die Pride-Teilnehmer und Teilnehmerinnen mit Tomaten beworfen haben, sind längst vorbei. Vielleicht auch, weil Tomaten so teuer geworden sind, dass die Sponsoren der Gegendemos kein Geld für Gemüse mehr haben. Aber eine Gegendemo fand dennoch statt, als Marsch der traditionellen christlichen Familie. Dieser Name sorgt bei mir immer für Verwirrung. Denn haben bulgarische Muslime und Juden keine Familien? Oder sind sie nicht so traditionell wie die christlichen? Die offizielle Religion in Bulgarien ist die Orthodoxie. Nach meiner Wahrnehmung ist das bulgarische Volk nicht besonders religiös. Historische Forscher suchen die Skepsis der Bulgaren gegenüber höheren Kräften in den langen Jahrhunderten osmanischer Herrschaft oder in den Jahren des Kommunismus. Die meisten Bulgaren denken an Religion an den Feiertagen, zu Weihnachten, Ostern oder an Namenstagen. Diese Feiertage bringen Festmahle mit sich. Somit sind die Bulgaren sowas wie Speisechristen. Zu Ostern zum Beispiel wird ein Lamm in die Kirche gebracht, um geweiht zu werden, weil viele glauben, dass er dann besser schmecken wird. Viele glauben auch, dass das bulgarische Wort für Weihnachten Koleda aus dem Verb Kolja, schlachten, stammt, da zu Weihnachten ein Schwein geschlachtet wird. Tatsächlich stammt das Wort vom lateinischen Kalendae ab. Aber wer braucht Latein, wenn man frischen Schweinsbraten hat? Ein Vertreter der neu gewählten Regierungspartei las von der Parlamentstribüne eine Unterstützungserklärung für den Marsch der christlichen Familie vor. Lustig ist, dass dieser Politiker selber ledig ist. Angeführt wurde der Marsch von der Tochter des ehemaligen bulgarischen Königs und späteren Premierministers Simeon II. Sie hatte ein merkwürdiges Kleid an, das wie die bulgarische Nationalfahne aussah. Genauso angezogen könnte sie auch an den traditionellen, aber eher unchristlichen Läufen der Kukeri teilnehmen, die im Winter stattfinden, um die bösen Geister zu verjagen. Denn die bösen Geister aus der bulgarischen Gesellschaft gehören verjagt, damit wir alle in Toleranz zusammenleben können.
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0: and live in the moment. Plucking, shaving, epilating, waxing, sugaring, laser hair removal. There are all kinds of ways that we can remove hair from our bodies. But what we actually choose to do with our body hair has a lot to do with the social norms and ideas that we've internalized. 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Claudia Unterweger and Diana Köhler went out to the Danube Island to ask swimmers these exact questions. 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
1: Bist du heute hier mit oder ohne Pelz unter den Achseln?
2: Ich habe meine Achselbehaarung mit.
1: Kriegst du dafür irgendwie Comments?
2: Nein. Also außer von euch wurde das jetzt noch nicht so thematisiert. Ich habe halt irgendwann entschieden, dass das für mich passt und ich mich so wohler fühle.
1: Mit Körperhaaren?
2: Mit Körperhaaren, ja.
3: Ohne.
1: Warum?
3: Weil ich es angenehmer finde, es ist weniger heiß. Also ich rasiere mich, ich mache sie schon weg, aber für mich.
4: Brusthaare, natürlich im Gesicht auch, natürlich Genitalbereich auch.
5: Klar, es wird immer wieder zum Thema, auch so im Sommer. Ich finde, es wäre halt schön, wenn man sich einfach generell nicht mehr so viele Gedanken über die Körper von anderen machen wird und wenn das auch nicht mehr so viel kommentiert werden wird.
1: Wann hast du begonnen, dir die Haare wegzumachen? Kannst du dich erinnern?
2: Boah, immer schon. Ich glaube mit 12 Jahren, so wie sie da waren, eigentlich immer schon.
1: Epilieren, Waxing, rasieren, färben habe ich noch nie probiert. Also, dass man die Haare lässt und so färbt, da habe ich auch Leute kennengelernt, die das machen.
2: Alles clean, außer Brust.
1: Warum lässt du auf der Brust die Haare stehen?
2: Mein Vater meinte, ich soll wachsen lassen. Er findet es männlich.
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0: Arctic Monkeys with Why'd You Only Call Me When You're High here on.
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3: Leute, ihr wisst, unter den Social Media Apps ist WhatsApp ein bisschen so wie ein Fels in der Brandung. Es ist unkompliziert, die App bleibt im Prinzip fast immer gleich und Funktionen ändern sich selten. Was vielleicht auch der Grund ist, warum eure Eltern und Großeltern es auch verwenden können und das gerne machen.
0: Gerne machen is a little bit of a overstretch. I think my dad might be the one exception to this. He says he doesn't need more than one green app for writing over the internet. But who knows? Maybe he'll change his mind because WhatsApp is now making a pretty big change to the way we share our contact information via the app. Personalized usernames are being introduced. And FM4's Alijem Deniz is going to tell us exactly why that's a pretty good idea.
4: Seit einigen Tagen bekommen WhatsApp-UserInnen die Notification, dass sie jetzt Benutzernamen reservieren können. Wenn ihr die Meldung noch nicht bekommen habt, dann liegt es an euch. Ihr habt eine veraltete WhatsApp-Version. Sobald ihr WhatsApp aktualisiert, bekommt ihr das Beste, was es auf der Welt gibt. Eine Notification. Manchmal möchtest du einfach nur chatten, ohne jemandem deine Nummer geben zu müssen. Das sage nicht ich, sondern WhatsApp und bewirbt so die neue Funktion. Damit reicht es aus, einen Namen weiterzugeben und nicht gleich die ganze Nummer. Ziemlich praktisch, wenn man nicht will, dass jeder in einer Chatgruppe die eigene Nummer sieht. Oder wenn man sich zu später Stunde auf einer Party nicht mehr an die Nummer erinnert. Oder wenn man sie ohnehin nie wusste.
5: Ein Drittel der Deutschen kennt die eigene Handynummer nicht. Wie kann das sein?
4: Über 3 Milliarden Menschen nutzen WhatsApp. Wenn ihr also einen ganz bestimmten Benutzernamen haben wollt, müsst ihr euch beeilen. WhatsApp, das zu Meta gehört, bietet auch die Option an, Usernamen aus Instagram oder Facebook zu übernehmen. Das ist auch gut für Firmen oder Menschen, die Social Media professionell nutzen und auf allen Plattformen den gleichen Namen haben wollen.
6: Ich bin Spartacus! Ich bin Spartacus!
7: Ich bin Spartacus!
8: Ich bin Spartacus!
4: Da kann es aber schnell passieren, dass der Benutzername sich herumspricht. Wenn ihr nicht wollt, dass alle, die euren Namen kennen, euch adden können, könnt ihr einen zusätzlichen Benutzernamenschlüssel verwenden. Personen, die euch adden wollen, müssen dann sowohl den Benutzernamen als auch diesen 4-stelligen Code kennen. Das Gute, man kann den Code so oft wie man möchte neu generieren. Und das Beste zum Schluss. Der Benutzername lässt sich später ändern. Das gibt mehr Sicherheit und man muss nicht wie eine peinliche Mailadresse sein ganzes Leben lang den gleichen Namen verwenden.
9: And then your email.
10: What's my email?
9: Yep, your email address. Do you have an email to put in?
4: Im Großen und Ganzen kann man sagen, gut gemacht WhatsApp. Eine ziemlich sinnvolle Änderung. Bis jetzt kann man die Namen aber nur reservieren. Erst im Laufe des Jahres soll die Funktion dann tatsächlich nutzbar sein. Wer nicht so lange warten möchte, kann auch den Konkurrenten Signal nutzen. Dort gibt es die gleiche Funktion schon seit 2 Jahren.
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0: Musik aus Österreich, Vella Prana war das mit Tried My Luck. Das war vor 4 Jahren, glaube ich, ungefähr einer dieser Sommersongs, die man hören musste.
1: Muss, unbedingt. Speaking of summer. Apropos
0: I love
1: nothing.
0: That splash.
1: Me too. Splash. The heat wave over Austria is, thank goodness, finally coming to an end. And we can all get a well-deserved deep breath of fresh air. But fresh air comes with some other types of weather. And severe thunderstorms are predicted in some parts of Austria.
0: Ja, hier aus dem Fenster schaut es auf jeden Fall schon grau aus. Wir hoffen, ihr seid safe. Passt auf jeden Fall auf euch auf. Und wenn wir da jetzt mal die Gewitter abwarten, stellen sich viele die Frage, wie wird denn bitte der restliche Sommer werden, wenn der Juni schon so extrem war? Und da macht gerade ein Wort die Runde, und zwar Siebenschläferregel.
1: Sieben, that sounds like a name for a troop of elves. I don't know. If you, it doesn't make any sense. If you, like me, are also wondering what the heck that means, Manuel Oberhuber from the ORF Weather Department explained it for us.
2: Also diese Siebenschläferregel sagt im Grunde, wie das Wetter Ende Juni ist, so wird es dann 7 Wochen lang bleiben. Aber ja, natürlich wissen wir, dass das so nicht ganz stimmen kann. Aber ein bisschen was ist dran, rein wissenschaftlich gesehen. Wir haben nämlich im Sommer öfters die Situation, dass sich die Wetterlagen immer wieder wiederholen. Das heißt, in manchen Jahren kann es vorkommen, dass wenn es Ende Juni zum Beispiel sehr heiß ist, dass es dann wirklich mehrere Wochen lang immer wieder heiße Phasen gibt.
1: So, Manuel Oberhuber, ORF Weatherman. I feel like we're dancing around the issue a little bit. Is there going to be another heat wave or what?
2: Ob wir dann wirklich wieder in eine neue Hitzewelle kommen, wissen wir jetzt noch nicht ganz genau. Heute schaut es so aus, als ob wir um den 8., 10. Juli ungefähr wieder ein paar heiße Tage bekommen können in Österreich. Aber wie genau und wie heiß genau es wirklich wird, das wissen wir heute noch nicht, trotz Siebenschläferregel.
0: Ja, das heißt zumindest eine Woche gut schlafen, und für alle Friends, die noch immer ohne Ventilator leben, auch wenn ich nicht weiß wie, ihr habt jetzt noch circa eine Woche Zeit, um euch einen zu besorgen.

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0: 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Ich glaube, jeder von uns hat in den letzten Tagen zumindest einmal über unser Klima nachgedacht. Beziehungsweise über diese Zukunft, in die wir da gerade sehr planlos reinschlittern. Da braucht es Lösungen und eine könnte zum Beispiel sein, CO2 aus der Luft zu holen und zwar mit vulkanischem Gestein.
1: Sounds crazy, but it actually works. An Austrian startup called Carbony is doing exactly that and their specific method of carbon capturing that they're using is called enhanced rock weathering. Chris Cummins spoke to one of the founders behind Carbony.
2: Matthias Rettenbacher is the CEO of Carbony, an Austrian startup with an unusually simple-sounding plan to pull CO2 out of the atmosphere.
3: Wir nehmen einen natürlichen Prozess, nämlich den der Gesteinsverwitterung, der ständig passiert in der Natur, aber leider sehr langsam, und nehmen das Gestein, vulkanisches Gestein, zum Beispiel Basalt, zercrushen das zu extrem feinen Gesteinsmehl, ähnlich wie ein Backmehl, und bringen das dann auf großen land- und forstwirtschaftlichen Flächen aus.
2: And when rain hits that rock dust, something remarkable happens.
3: Wenn es darauf regnet, gibt es eine geochemische Reaktion. Das CO2 wird umgeformt in Bicarbonat, also eine feste Form von CO2. Und als solches ist im Boden für Jahrtausende weggespeichert und dem System entnommen.
2: It sounds almost too good to be true anytime someone proposes a new climate fix. I have to ask the question, what are we doing to the ecosystem? Could there be nasty side effects?
3: Rightfully so. Es ist natürlich ein Eingriff in ein Ökosystem. Deswegen muss das mit größter Vorsicht gemacht werden. Und deswegen haben wir auch extrem wissenschaftliche Partner auf unserer Seite, wie zum Beispiel die BOKU. Und in ganz enger Abstimmung geht es immer darum, auf welchen Böden, mit welchem Zustand, in welchem pH-Wert, in welchen klimatischen Bedingungen können wir das Material aufbringen, wo es den bestmöglichen Entfernungseffekt hat und gleichzeitig auch Co-Benefits für den Boden. Das heißt zum Beispiel als Stabilisator vom pH-Wert, um auch eventuell das Pflanzenwachstum zu erhöhen und auch die Resilienz.
2: So, the potential upside goes beyond carbon removal. Healthier soils, more resilient plants. But the bigger question is whether this can happen at a speed and a scale that actually matters.
3: Absolut. Also es gibt Papers, die sagen, Enhanced Rock Weathering kann bis zu 4 Gigatonnen, also 4 Milliarden Tonnen jährlich global entfernen. Das ist bei einem globalen Ausstoß von 38 Milliarden Tonnen.
2: That's a lot of carbon potentially removed from the atmosphere, but it won't be significant unless we also drastically cut emissions, which is something that Matthias readily admits.
3: Wir müssen reduzieren, reduzieren, reduzieren. Das, was unvermeidbar ist mit coolen Carbon Removal Projekten wie den unseren, und es gibt ja auch viele andere Pathways, all das werden wir brauchen und dann können wir, bin ich sehr zuversichtlich, unsere Klimaziele erreichen.
2: But for a young Austrian company trying to scale that vision up, where does the money actually come from?
3: Es gibt auf EU-Ebene extrem viele Geldtöpfe. Man muss ein bisschen kreativ sein, um an diese ranzukommen. Aber die EU hat dieses Thema auf dem Schirm und wir als Carbony tun alles dafür, um dieses Thema größer zu machen, wichtiger zu machen und auch für eine breite Bevölkerung erfahrbar zu machen und zu verstehen, warum ist es wichtig, dass wir das jetzt machen.
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0: Willow with Wait a Minute, a good reminder after these crazy weather days. We've come to realize, I feel like, in the last couple of weeks, productivity goes down as the temperature goes up. So we're doing our best to slow down a little bit and appreciate the small joys in life, like the noch small musicians who have very interesting stories.
1: Ja, das sind immer die besten Stories. Zum Beispiel ein Musiker, der jahrelang in einer Band war, viel hin und her gereist ist zwischen Großbritannien, Wien und Indonesien für Shows. Dann hat er eine kleine Pause gemacht. Das tut immer gut. Macht's das alle. Pausen for the win. Und jetzt fokussiert er auf seine Solo-Karriere.
0: Yes, Tav is his name. He's originally from the UK. He decided to settle in Vienna and he's recently shot a music video for his latest song that involved a little bit more physical activity than expected. Here he is talking about setting up for filming day.
2: We had to carry like a 130-kilogram jet ski down a fucking valley into a big quarry. And this was before the first scene of the day.
1: Das nenne ich Dedication. Ein 130 Kilogramm schweren Jetski in einen Steinbruch zu tragen. Alles für die Kunst. Schaut euch das Video an. Da gibt es auch Gastauftritte von Mile Lechner, den ihr von Shark Tank vielleicht kennt, und von noch einem britischen Wahlwiener, Harry Dean Lewis. Die drei, finde ich, würden eine gute Boyband formen. Hören wir rein in den Track, oder?
0: Yeah, I think there's nothing left to do but that. This is Tav with Better Off.
3: Shouldn't be shouting. Do it, do it, do it, yeah. You recording?
4: Yeah.

0: comfortable.
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0: 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It is one of the poorest countries in the world.
1: Die Hilfsorganisation Caritas, die ist seit vielen, vielen Jahren im Südsudan vor Ort und betreibt dort verschiedene Projekte. Letzte Woche war auch Alexander Bodmann, Vizepräsident der Caritas Österreich im Südsudan. Und mit Veronika Weiniger hat er darüber gesprochen, mit welchen Herausforderungen der Südsudan derzeit zu kämpfen hat und welche Probleme es da gibt.
2: Man muss sich vorstellen, der Südsudan ist ein Land, das ist so groß wie Deutschland, hat so viele Einwohner wie Österreich, ein paar mehr, und die größte Stadt ist etwas größer als Graz. Und dieses Land, das jüngste Land der Welt, hat große Herausforderungen, was die Klimakrise betrifft und was die politische Situation betrifft. Und die Menschen betrifft so, dass 2/3 der Menschen unter Hunger leiden, unterernährt sind. Und vor allem die Kinder sind es jene, die am meisten darunter leiden. 2 Millionen Kinder sind akut oder chronisch unterernährt.
3: Nach einem Bürgerkrieg im eigenen Land, immer wieder politischen Spannungen, ist Südsudan auch vom Bürgerkrieg im Nachbarland Sudan betroffen, weil viele Menschen in den Südsudan geflohen sind. Sie haben vor Ort in Südsudan bei ihrer Reise auch ein Transitcamp an der Grenze zum Sudan besucht. Wie wird oder beziehungsweise wie kann dort denn den Geflüchteten geholfen werden? Wie ist da die Situation?
2: Wir waren in einem Flüchtlingscamp in Malakal, ganz im Norden, im Südsudan, an der Grenze zum Sudan. Und die Situation ist schrecklich für die Menschen dort. Wir haben Hunger gesehen. Wir haben gesehen, dass eine Großmutter ihre 3 noch lebenden Kinder dort versorgt hat und aber keine Nahrungsmittelhilfe mehr vorhanden war. Das sind Transitcamps. Da kriegen die Menschen eine Woche Nahrungsmittelpakete. Und wenn sie dann nicht weg sind oder eine eigene Versorgung gefunden haben oder woanders hingebracht worden sind, dann haben sie einfach nichts. Und diese Situation ist extrem bedrückend. Es gibt keine Gesundheitsversorgung, keine Nahrungsmittel. Die Kinder können nicht in die Schule gehen. Also die Situation ist wirklich dramatisch.
3: Wenn das ein Transitcamp ist für Flüchtlinge, das heißt, wo gehen die dann hin?
2: Ja, die Idee ist, dass sie in andere Landesteile gehen, aber in diesen anderen Landesteilen gibt es zum Teil ethnische Auseinandersetzungen oder die Flüchtlingslager in diesen Landesteilen sind schon überfüllt und es gibt eben auch oft keine Transportmöglichkeiten, die noch leistbar wären. Also es gibt oft die Situation, dass die Menschen dann im Transitcamp verbleiben und aber keinerlei Versorgung haben.
3: Das heißt, die haben eigentlich auch wenig Perspektive im Land, oder?
2: Die Perspektiven sind für diese Menschen sehr, sehr schwierig natürlich, weil sie abhängig sind von Bekannten, Verwandten, Familienmitgliedern, dass sie überhaupt was zu essen bekommen. Das führt natürlich zu Mangelerscheinungen unter Ernährung und die Hoffnung auf Besserung ist für diese Menschen nur dann da, wenn Hilfsorganisationen vor Ort sind, wie die Caritas. Und da haben wir natürlich einige Projekte, um genau diese Menschen zu unterstützen.
1: Ja, und worum es in diesen Projekten geht, dazu hören wir gleich mehr. Davor aber Emmanuel Jal, ein Musiker aus dem Südsudan.
0: He also happens to be a former child soldier. He got recruited when he was very young, but somehow managed to run away and escape. And today he's not only a musician, but also an activist. This is him with Afro House producer Night Freak.

0: Die Länder und Menschen, die am wenigsten zur Klimakrise beigetragen haben, leiden am stärksten an ihren Folgen. Das wird immer wieder deutlich, auch in Ländern in Ostafrika.
1: And it's also true for South Sudan. How do people go about coping with droughts and floods? And what does that mean for farming and agricultural production?
0: Darüber hat FM4's Veronika Weidinger mit Alexander Botmann gesprochen. Der Vizedirektor der Caritas Österreich war gerade für einige Tage im Südsudan.
2: Das ist eine Gleichzeitigkeit, wie die Klimakrise auf den Südsudan wirkt. Einerseits gibt es Gegenden, die überschwemmt sind, wo Menschen flüchten müssen aus ihren Dörfern, weil die überschwemmt sind das ganze Jahr hindurch. Der Weiße Nil führt durch den Südsudan, der ist über alle Ufer gegangen. Und es gibt gar nicht so weit entfernt, 50 Kilometer weiter, gibt es Dürren. Und wir waren in der Regenzeit dort und es war aber kein Regen. Das heißt, wir haben Dürre und Überschwemmungen und beide Situationen führen für Landwirte natürlich zu einer nicht planbaren Situation. Auch die Regenzeit, die zu spät einsetzt, bedeutet für Bäuerinnen und Bauern, dass sie nicht wissen, wann sie denn eigentlich anbauen können, ob sie überhaupt anbauen können, wenn es um Dürren geht. Und da hilft natürlich die Caritas mit Expertise, mit landwirtschaftlicher Expertise, auch mit dem Aufbau von Dörfern in Regionen und Orten, die eben nicht von Überschwemmung betroffen sind und die fruchtbar sind. Das bedeutet aber sehr viel Unterstützung, damit Dörfer wieder aufgebaut werden können.
3: Mit den Eindrücken und Informationen von vor Ort, gerade eben aus dem Südsudan zurückgekehrt, welche Forderungen haben Sie denn an Österreich oder eben an die internationale Gemeinschaft, auch wenn Sie hier auf Ihre letzten Tage schauen?
2: Viele Zuhörerinnen werden nicht sehr oft was über den Südsudan hören. Und Ostafrika ist insgesamt eine Region, die sehr stark von der Klimakrise betroffen ist und die auch ein Mittelpunkt von geopolitischen Auseinandersetzungen sind, etwa im Krieg im Sudan. Und die Bitte und Aufforderung ist einerseits an alle Zuhörerinnen und Zuhörer, einfach hinzuschauen und nicht wegzuschauen, in dieser Situation auch zu unterstützen. Und natürlich, die Politik braucht wirklich eine Aufmerksamkeit, die internationale Politik, damit hier Druck ausgeübt wird auf die Regierenden dort vor Ort, die Frieden zu schaffen und Unterstützung geschaffen wird, damit die Menschen ein Überleben sicherstellen können und über eine langfristig positive Entwicklung für ihre Gesellschaften und für Land ausgelöst wird.
1: If you would like to learn more about Caritas's work in South Sudan or support the NGO, you can find all of the necessary information at caritas.at.

0: some slight headbanging here in the studio. That was Sun Has Set from Beba Doobie. Ba-be, ba-ba-dee, ba-be.
1: Fun fact, Robin.
0: Ja?
1: Weißt du, dass Beba Doobie, Beba Doobie der Name von ihrem Finster-Account war, von der Musikerin?
0: Really?
1: Ja.
0: Oh my God, Finster, what types of things were they posting?
1: Private pictures for Ooh. Closed friends only.
0: Oh, I'm not in that club.
1: Hast du einen Finster-Account?
0: Ja, yeah, but I'm not going to say the name.
1: Sehr gut. Einzig richtige Antwort.
0: I'm smarter than that.
1: Yes. Robin Brook und Melissa Erhardt sind im Studio eine halbe Stunde noch.
0: Mhm.
1: Also bleibt dran.
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1: Ja, schönen guten Abend. Es ist Sommer, wird gerade weniger heiß, was uns, glaube ich, alle ein bisschen aufatmen lässt. Aber nichtsdestotrotz viel nackte Haut, kurze Kleidung und unsere Körperhaare kommen potenziell jetzt stärker zum Vorschein, als es vielleicht im restlichen Jahr der Fall ist. Naja, und viele Menschen machen sich die Haare weg. Wir haben uns umgehört, wie das passiert.
2: Brusthaare, natürlich im Gesicht auch, natürlich Genitalbereich auch.
3: Gerade jetzt im Sommer ist es hygienischer, gerade Achseln im Teambereich.
4: Klar, es wird immer wieder zum Thema, auch so im Sommer. Ich finde, es wäre halt schön, wenn man sich einfach generell nicht mehr so viele Gedanken über die Körper von anderen machen würde und wenn das auch nicht mehr so viel kommentiert werden wird.
1: Wann hast du begonnen, dir die Haare wegzumachen? Kannst du dich erinnern?
3: Boah, immer schon. Ich glaube mit 12 Jahren, so wie sie da waren, eigentlich immer schon.
5: Epilieren, Waxing, rasieren, Färben habe ich noch nie probiert, also dass man die Haare lässt und so färbt. Da habe ich auch Leute kennengelernt, die das machen.
6: Alles clean, außer Brust.
1: Warum lässt du auf der Brust die Haare stehen?
6: Mein Vater meinte, ich soll wachsen lassen. Er findet es männlich.
1: Ja, also wir haben es gehört, es gibt die verschiedensten Möglichkeiten, sich die Haare zu entfernen oder eben auch nicht zu entfernen, so wie wir das eben machen. Wir, das sind viele Frauen, aber eben auch immer mehr Männer. Wie tust du mit deinem Body Hair? Warum sind manche Körperhaare okay und manche nicht? Und würdest du mit den Haaren auf deinem Körper anders umgehen, wenn dich niemand sehen würde? Das sind so einige der Fragen, die wir uns diese Stunde stellen. Ich habe 3 Leute zu Gast. Einerseits ist bei mir im Studio Chris Lane. Hey.
7: Hi.
1: Schön, dass du da bist. Du bist jung. Du sagst, früher hast du Haare entfernt und stehst mittlerweile zu deiner Körperbehaarung.
7: Ja, genau. Also ich würde sagen, während ich noch in der Pubertät war, hat mich das viel mehr beschäftigt, wie ich so schnell wie möglich meine Haare entfernen kann und dass bloß niemand sieht, dass ich Armhaare habe. Und inzwischen ist es mir wirklich egal. Mhm. Also ich stehe dazu, finde ich schön.
1: Ja, dann haben wir am Telefon noch, nicht die Vicky, aber die werden wir dann auch gleich dazuschalten. Die ruft uns aus Südtirol an und erzählt uns gleich ihre Hair-Stories. Und dann haben wir auch noch hier sitzen die Manuela Kilger. Hallo Manuela.
8: Hallo.
1: Du bist eine Depiladora, wie das so schön heißt. Ich muss gestehen, ich habe das Wort erst jetzt in der Recherche gelernt. Aber das ist tatsächlich eigentlich eine gängige Berufsbezeichnung. Du hast ein Waxing-Studio, nämlich das Manuki Waxing-Studio in Wien. Und du hast schon seit Jahren Erfahrungen mit Kundschaft, sage ich jetzt einmal so, ohne es zu gendern. Und wirst uns hoffentlich auch viele spannende Geschichten da erzählen.
8: Ja, ich bin auch schon sehr gespannt.
1: Ich frag kurz, wie hältst du es persönlich mit deinen Körperhaaren?
8: Naja, also wenn ich nicht selbst mich wachsen lassen würde, dann, wenn ich das nicht selbst gut finden würde, dann könnte ich das auch quasi nicht verkaufen. Ja? Also ich gebe quasi nur etwas weiter, wovon ich eben selber auch überzeugt bin.
1: Mhm. Also wird vielleicht auch ein bisschen, weiß ich nicht, wird das lustig aussehen, wenn sozusagen ein Waxing-Studio mit behaarten Kosmetikerinnen und Kosmetikern dort, die dort tätig sind, weiß ich nicht, vielleicht auch mal eine Idee. Okay, jedenfalls, vielen Dank, dass du da bist. Und dann haben wir auch noch die Vicky zugeschaltet aus Südtirol.
9: Hallo.
1: Hi Vicky. Du hast auch eine Hair-Journey, beziehungsweise entfernst Haare, aber selektiv.
9: Ja.
1: Ja, an unterschiedlichen...
9: ganz unterschiedlich, in ganz unterschiedlichen Methoden, je nachdem, wie es gerade für die Stelle passt.
1: Okay, also wir werden da genauer dann vielleicht von dir noch erfahren, wo, wie und oder warum nicht an manchen Stellen. Und nochmal der Aufruf an euch, ruft uns an 0800 226 996. Wie tut ihr mit eurem Body Hair? Und die Frage der Sendung lautet Body Hair, don't care.

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1: Body Hair Don't Care. Wir reden über Körperhaare diese Stunde in FM4 auf laut und darüber, was wir mit ihnen anstellen oder eben auch nicht anstellen und warum. Körperbehaarung entfernen, ja, großes Thema. Wir haben uns auch auf der Donauinsel umgehört. Da haben viele gesagt, ja, sie epilieren, sie waxen, sie sugern, sie lasern oder eben auch sie lassen wachsen. Und Chrislane, die bei uns zu Gast ist, hat auch eine Hair Journey. Du hast, glaube ich, stehst jetzt auf dem Standpunkt, eher nicht so entfernen. Oder sag vielleicht du, ich möchte ja nichts in den Mund legen, aber früher war das anders.
2: Ja, also ich glaube, inzwischen ist es mir wirklich egaler. Also ich achte nicht mehr so viel drauf. Meine Haare fallen mir selber nicht mehr so auf wie früher. Aber also ich war schon immer ein sehr haariges Kind. Meine Mama hat auch gesagt, als ich zur Welt gekommen bin, war ich blau und hatte urviele Haare an den Ohren. Also sie hat gedacht, sie hat ein Alien auf die Welt gebracht. Dementsprechend hat es mich auch schon sehr früh beschäftigt, wie ich diese Haare schnell loswerden kann, weil ich es halt bei niemand anderem so gesehen habe, dass sie so viele Armhaare haben oder was auch immer, so wie ich. Und ja, habe dann voll schnell, ich glaube mit 13 oder 12 angefangen, mich zu waxen. Vor allem meine Armhaare haben mich voll beschäftigt. Und ich habe mich immer vor den Sommer gefürchtet, weil dann habe ich immer so kurze T-Shirts, also trägt man kurze T-Shirts und das wollte ich gar nicht. Und ich musste immer schauen, wie werde ich die Haare los vor dem Sommer, weil sonst werde ich wieder gejudged.
1: Oder also das war schon so, dass du eben Stichwort gejudged wurdest quasi, also dass du Reaktionen da Umwelt mitbekommen hast?
2: Ja, oder klar. Umfeld. Also vor allem in den jungen Jahren wurde ich auch total dafür gehänselt. Also das war, ja, sonst wäre es mir, also es hat so begonnen, dass, glaube ich, meine Familie hat so immer wieder Witze gemacht, dass ich so das haarige Kind bin oder dass ich meinem Vater mehr ähnle als meiner Mutter wegen den Haaren. Und dann in der Schule ist es auch ziemlich schnell aufgefallen, aber auch aufgrund meiner Locken, weil ich starke Locken auch habe. Und das sind auch abfällige Kommentare gefallen und es hat mich wirklich täglich beschäftigt und meine Haare sind mir täglich aufgefallen. Das war täglich ein Thema für mich und wie ich diese verstecken kann. Ja, und irgendwann hat es einfach einen Switch gegeben bei mir und inzwischen, also ich denke gar nicht mehr darüber nach, dass ich, es fällt mir wirklich gar nicht mehr auf. Und wenn ich wieder darüber nachdenke, wie so, boah, eigentlich könnten es noch mehr sein. Es ist gar nicht so viel, wie jeder immer meint, aber ja.
1: Wie alt bist du jetzt, wenn ich fragen darf?
2: Ich bin jetzt 26.
1: Gut, also da ist schon auch schon ein bisschen Zeit vergangen.
2: Ja, sehr viel Zeit.
1: Und du sagst, es gab einen Switch. Was genau ist da passiert, als du quasi umgeschwenkt bist von ich werde diskriminiert und halte es nicht aus und akzeptiere oder quasi will diese Blicke nicht und tu deswegen etwas mit meinem Körper zu der Position Body Hair, I don't care.
2: Ich glaube einfach, dass ich gesehen habe, dass Frauen Haare haben. Ich dachte nur, Männer hatten Haare oder hätten Haare.
1: Und aber wo hast du das gesehen oder wie?
2: Eben im Internet, irgendwie hat es auch so, als ich angefangen habe, mich mehr politisch zu beschäftigen und auch so mehr Feministinnen gefolgt bin, hat es früher mal so eine Welle gegeben, wo man sich eben die Beine nicht mehr rasiert hat, was inzwischen auch noch immer so ist, aber halt, wo man das auch öffentlich sehr gezeigt hat oder wo man Feministinnen eben mit Achselhaaren verbunden hat. Und ich habe das halt im Internet voll gesehen und ich war so, was? Frauen haben auch Haare oder können auch behaart sein? Ja, und als ich dann gemerkt habe, das ist eigentlich total normal und viele Frauen entfernen sich ihre Haare so, dass man eigentlich gar nicht merkt, dass Frauen auch Haare haben und man sich ständig mit nackten und oder haarlosen Körpern vergleicht, die aber bearbeitet wurden sozusagen. Also viele junge Menschen haben schon sehr früh irgendwelche Laserhaarentfernungen gehabt. Also auch Freundinnen von mir, von denen ich es gar nicht gewusst habe. Und dann, ja, ich habe mir meine Haare schon längst entfernen lassen, also schon längst lasern lassen. Und als ich dann angefangen habe, auch im Internet mehr haarige Körper zu sehen und haarige weibliche Körper zu sehen, habe ich gemerkt, dass es einfach total normal ist. Mhm. Und ich habe mich dann irgendwann gar nicht mehr dafür geschämt und habe auch gar nicht mehr darüber nachgedacht, dass ich Haare am Körper habe.
1: Okay, und das heißt, die Reaktionen, die vielleicht irgendwie noch stattfinden, die blendest du aus oder sagst?
2: Ich stehe da einfach total drüber. Super. Inzwischen finde ich solche Kommentare einfach kindlich, weil ich mir denke, okay, das ist ein Thema, was mich in meiner Pubertät beschäftigt hat und jetzt bin ich erwachsen und ich stehe drüber und du bist erwachsen und denkst
1: stehst
2: noch immer
1: darüber.
2: Ja, und denkst halt noch immer darüber nach. Boah, das tut mir echt leid für dich, denke ich mir. Deshalb.
1: Spannende Geschichte von Chris Lane, die wir da gerade gehört haben. Ich würde vielleicht gleich die Frage an dich weiterreichen, Manuela. Du hast eben ein Waxing-Studio, das Manuki-Waxing-Studio in Wien. Und weil Christiane gesagt hat, sie war so 12, 13, als sie begonnen hat, sich zu enthaaren quasi oder zu waxen. Wie jung ist die Klientel, die zu dir ins Studio kommt?
3: Puh, also das ist eigentlich wirklich von jung bis alt. Also eher ab 16 oder 18, ja, aber wirklich ein bisschen so ein Alter eigentlich.
1: Oder kommen dann manchmal schon so die Eltern mit dem Kind oder mit der Tochter und sagen, bitte machen Sie?
3: Nein, also normalerweise ist das wirklich der Wunsch des des Jugendlichen, sagen wir so, ja. Also wir bieten es für Kinder nicht wirklich an, sondern erst das Früheste sind 12 Jahre. Mhm. Und das aber auch nur mit der schriftlichen Einverständniserklärung der Eltern natürlich, weil das muss mit den Eltern noch abgeklärt sein, etc. Aber wir merken schon, dass der Wunsch da immer eigentlich vom Kind kommt, ja, oder von der Person selbst. Unabhängig jetzt, ob das ein Minderjähriger ist oder eine andere Person. Also das ist schon immer, oder was wir zumindest bemerken, die eigene Entscheidung. Ja.
1: Mhm, okay. Eigene Entscheidung kann man natürlich dann sich natürlich fragen, okay, wenn das jetzt ein Jugendlicher ist oder eine sehr junge Person, wie selbstbestimmt sind dann natürlich eigene Entscheidungen oder wie beeinflusst sind wir auch alle natürlich jetzt von der Gesellschaft oder von dem, was rund um uns passiert. Die Vicky ist bei uns auch in der Leitung, wie es so schön heißt. Vicky, du, wann hast du begonnen, deine Haare wegzumachen?
4: Das kann ich mich gar nicht so wirklich erinnern. Ich glaube, ich habe mich damit kaum beschäftigt in meiner Jugend. Und mir kommt vor, überhaupt erst, als ich gemerkt habe, mit 25, 26, als ich auch zum ersten Mal länger Single war und ganz viele selbstbestimmte Entscheidungen getroffen habe, habe ich auch angefangen, mich mit meiner Körperbehaarung eher im Intimbereich und so zu beschäftigen. Mir kommt vor, vielleicht habe ich mal meine Unterbeine rasiert hin und wieder, aber ich kann mich nicht erinnern, dass das wirklich ein Thema war, bevor ich nicht so eine wildere Singlezeit hatte.
1: Weil ich
4: in Paris gelebt habe.
1: Ah, ja.
4: In Paris, da war das schon auch eine ganz andere Kultur. Da gab es halt ganz viel Sugaring-Studios und dann bin ich aufs Sugaring gekommen, weil ich gemerkt habe, dass ich bei Rasieren an mehreren Körperstellen ganz oft eingewachsene Haare habe. Ich habe mich nie damit beschäftigt, warum das so ist. Aber also schlimm eingewachsene Haare, wirklich, die auch so 2 Zentimeter unter der Haut wachsen und die man dann grauslich rausholen und pullen muss. Und deswegen war ich so, das muss doch was Besseres geben als Rasieren. Und das Sugaring war dann total meins. Also ich habe inzwischen, weil ich das in 3 verschiedenen Ländern gesucht und probiert habe, gemerkt, dass es in Österreich und in Italien total schwer zu finden ist auf dem Niveau. Und habe dann im 3. eine Person gefunden, nach jahrelangem Suchen, die das so total professionell, schnell, schmerzlos und fantastisch im Resultat macht, wie ich das aus Frankreich kenne.
1: Mhm. Also und im 3. Bezirk bist du dann in Wien fündig geworden fürs Sugaring. Du hast vorher kurz, also sozusagen von dem, was du jetzt erzählt hast, du hast schon in mehreren Ländern gelebt, also in Frankreich, du rufst jetzt selbst aus Italien an, aus Südtirol und hast auch in Wien gelebt. Gibt es da sozusagen kulturelle Unterschiede in Bezug auf wer, wo, wie Körperhaare haben soll oder nicht haben soll? Hast du da irgendwie was gemerkt?
4: Ja, es ist total spannend, weil mir kommt vor, dass es in Österreich vielleicht auch oder sagen wir es so, überall, wo es feministischere Szenen gibt und das Patriarchat weniger den Alltag bestimmt, gibt es auch mehr Entscheidungsfreiheit, die sich tatsächlich individuell anfühlt. Und mir kommt vor, das war wahrscheinlich in Frankreich und in Österreich sehr viel besser als in Italien. Auf der anderen, weil es in Italien war für mich vor allem preislich ein krasser Unterschied, weil überall, wo ich war, waren es zwischen 35 und 50 Euro und in Italien kriegt man das definitiv auch um 25 Euro. Aber die Schmerzen, die damit verbunden sind, sind exorbitant schlimmer, als ich das aus anderen Situationen kenne. Weil in Italien weiß ich, zumindest in Südtirol, dass Sugaring gar nicht angeboten wird in Ästhetikschulen. Das wurde mir zumindest von den Leuten, also denen ich nachgefragt.
1: In der Ausbildung sozusagen von Kosmetikerinnen und Kosmetikern. Ja? Okay.
4: Gibt es das gar nicht.
1: Ah ja.
4: Was heißt, dass ich, wenn ich das in Südtirol machen will, muss ich 1,5 Stunden in den Kosmetiksalon eines 4-Sterne-Hotels fahren, wo es zwar auch nur 25 Euro kostet, aber das ist einfach wahnsinnig weit weg. Und die machen ein Sugaring, dass ich kenne es einfach nur so mit der Hand, zack, easy in Wachsrichtung der Haare weg, in Wuchsrichtung der Haare wegreißen. Und dort waren die so hilflos teilweise oder haben das Puder unter dem Sugaring vergessen, was dann wahnsinnig Schmerzen bereitet. Mhm. Also die waren auch so unerfahren damit, dass ich da einmal hingegangen bin und dachte mir so, na, dann mache ich das halt, wenn ich einmal im Monat in Wien bin.
1: Okay, also da gibt es quasi total unterschiedliche Levels der Enthaarungskultur, die du persönlich beobachten konntest, Vicky. Wir reden hier diese Stunde übers Enthaaren oder eben übers Nicht-Enthaaren und die Körperhaare wachsen lassen. Wie tut ihr denn? Body Hair, Don't Care, wäre das ein Satz, den ihr unterschreibt? Ruft uns an.
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1: Rasieren, lasern, waxen, sugarn oder sprießen lassen, wie tust du mit deiner Körperbehaarung? Das fragen wir uns. Und wir haben gerade gehört, die Vicky schwört aufs Sugaring. Jetzt schaue ich die Manuela an. Manuela hat ein Waxing-Studio in Wien. Sugarn, würdest du sagen, das ist jetzt so der aktuelle Trend? Also wir haben auch so eine kleine Umfrage gemacht. Es haben uns viele Leute gesagt, dass sie sugarn oder Sugaring machen lassen. Was sagst du? Bietest du das an?
2: Nein, also wir machen wirklich nur Waxing, wir sind aufs Waxing halt spezialisiert.
1: Warum? Warum bietet sie nicht das an, was jetzt irgendwie der Trend ist?
2: Also, das muss ich ehrlich sagen, habe ich jetzt so nicht mitbekommen, dass Sugaring jetzt der Trend ist, sondern es gab einfach beide schon immer parallel. Ja? Mhm. Und für mich war damals einfach Waxing, das war für mich einfach die richtige Methode. Und zu Sugaring, muss ich ehrlich sagen, kann ich nicht so viel sagen. Ich bin aufs Waxing gekommen und dann dabei geblieben.
1: Jetzt sagen aber viele, dass Waxing, zumindest haben wir das jetzt in der Umfrage dann auch so oft rausgehört, viel mehr wehtut als das Sugaring. Weiß ich nicht. Was hast du für Erfahrungen mit den Ängsten, mit Leuten, die zu dir kommen und dann Ängste haben? Oh, wie wehtut das? Wie halte ich das aus? Wie tust du da?
2: Lustig, weil wir hören oft, dass Sugaring eben mehr wehtut, ja, bei uns. Aber ich glaube, generell
1: offensichtlich subjektive Geschichte.
2: Ich glaube, das ist glaube ich sehr subjektiv. Generell das Schmerzempfinden ist glaube ich sehr subjektiv, ja, so wie Wärme, Kälte empfinden. Aber gerade von Personen, die das halt zum ersten Mal ausprobieren, die fragen uns das schon, tut das sehr weh? Und nach der Behandlung kommen sie dann eigentlich zu uns und sagen, okay, das war jetzt eigentlich gar nicht so schlimm, wie ich mir gedacht habe. Also sind normalerweise sehr positiv überrascht. Aber ich glaube, das liegt halt auch sehr an der Technik, die man da anwendet. Ja. Also wir haben uns, wie gesagt, halt aufs Waxing spezialisiert. Wir machen wirklich nur das und das halt wirklich den ganzen lieben langen Tag lang.
1: Ja. Kommen jetzt vor allem Frauen zu dir oder kommen auch Männer?
2: Ja. Definitiv. Ja. Es wird auch jedes Jahr, man merkt einfach diesen Anstieg. Es waren früher mehr Frauen und Männer gab es früher zwar auch, aber war jetzt nicht so häufig. Und man merkt halt jetzt, es werden immer mehr Männer.
1: Woran liegt das, glaubt ihr? Ich frage jetzt so in die Runde. Also ich weiß nicht, Vicky, hast du vielleicht eine Theorie dazu?
3: Oh, ich hätte es auf die Lux-Maxing-Culture bei Männern zurückgeführt. Also die sind jetzt halt auch wahnsinnig unter Druck, diese ganzen Rip-Apps auf Instagram die ganze Zeit. Also ich merke es bei allen 20- bis 30-Jährigen, mit denen ich arbeite, die sind alle sowas von ripped und gewaxed. Das ist insane.
1: Okay, also sozusagen die Schönheit.
3: Ich glaube, die haben einfach viel mehr Druck.
1: Normen, ja, wirken sich mittlerweile auch nicht nur auf Frauen aus. Kommen wir nochmal auf dein Waxing-Studio zurück. Das heißt, Männer kommen auch zu dir. Gibt es dann auch Männer bei euch, die quasi als Kosmetiker arbeiten und dann zum Beispiel speziell auch Männer waxen?
2: Also bei mir im Studio nicht. Ja, generell.
1: Also so wie bei einem Barber, wo halt dann auch quasi,
2: bei mir,
1: der Bart rasiert wird von Männern.
2: Also bei mir bewerben sich irgendwie keine Männer. Ich weiß nicht, warum. Ja. Also wir sind aktuell ein reines Frauenteam.
1: Und was wollen die? Du hast mir im Vorgespräch nämlich erzählt, dass die Kunden dann sogar, also Männer, oft anrufen und nachfragen, wer, von wem sie da quasi gewaxt werden, oder? Habe ich das?
2: Ja.
1: Kannst du das kurz erzählen?
2: Kommt manchmal vor, ja. Also generell, dass sich vor allem Männer vor dem ersten Besuch gern informieren, wie ist denn das, wer macht die Behandlung, wie schaut das dann aus, was passiert wenn und so weiter. Ja, also die wollen wirklich alles wissen.
1: Aber auch in Bezug auf das Geschlecht, wer waxt mich da?
2: Ja, auch. Kann ich jetzt ehrlich gesagt nicht sagen, warum das jetzt so wichtig ist für die Männer, aber sie sind da schon sehr, macht das eh eine Frau.
1: Das finde ich auch interessant. Also sozusagen das Enthaarungsbusiness, also was jetzt sozusagen Körperhaare betrifft, ist offenbar ein weibliches oder stark weiblich geprägtes Business. Warum eigentlich? Habt ihr da Theorien dazu? Chrislane, was sagst du?
4: Boah, ich habe gar keine Ahnung, aber ich denke, kann mir vorstellen, dass man, also es hat schon etwas mit Entblößen auch zu tun. Also man muss sich auch teilweise irgendwie ausziehen, um gewaxt oder gesugert zu werden. Und da kann ich mir schon vorstellen, dass manche Personen einfach lieber zu einer Frau gehen.
1: Mhm. Nämlich sogar Männer lieber zu einer Frau gehen.
4: Ja.
3: Das sind halt die safe-eren Personen, gell?
1: Stimmt auch, ja, guter Punkt. Wir haben
3: jetzt, aber ich habe auch schon Vicky, mal ein Video gesehen. Ja, ich habe schon mal ein Video gesehen, wo ein Rezeptionist von einem Waxing-Studio das aufgenommen hat, dass ein Mann zu seinem Geburtstag unbedingt von einer Frau gewaxt werden wollte und so lange insistiert hat. Und die haben einfach die Policy gehabt, Männer werden von Männern gewaxt, Frauen werden von Frauen gewaxt.
1: Oh ja.
3: Und der Typ hat so insistiert, nein, heute ist mein Geburtstag, ich will von bla bla bla gewaxt werden. Mhm. Und deswegen denke ich mir auch so, haben eure Leute schlechte Erfahrungen schon mal gemacht, wenn Männer zum Waxen gekommen sind?
2: Wie jetzt genau? Was meinst du genau?
3: Harassment-Erfahrungen. Weil meine Ästhetikerin sagt mir, kannst du da halten? Und wenn, dann kann ich mir vorstellen, gibt es die Situation, dass die Ästhetikerin zum Mann sagt, kannst du das da weghalten? Und könnte ja
1: also,
3: sagen,
1: du redest jetzt über quasi intim.
3: Intim-Waxing. Dass dann der Mann sagt, nein, du hältst den weg.
1: Ach so.
3: Weißt du? Also so.
1: Dass so übergriffige Situationen auch entstehen, nämlich gegenüber den
3: intimen
1: Beschäftigten, die dort arbeiten müssen.
2: Also, ich muss ehrlich sagen, bei uns ist es regulär eigentlich so, dass wirklich die Depiladora die Arbeit macht, ja. Dass der Kunde da normalerweise nicht irgendwie mithelfen muss oder so. Also. Mhm. Ja.
1: Okay, das ist so Praxis quasi
2: genau.
1: Im Geschäft.
2: Genau.
1: Okay, okay. Mhm. Wir haben jetzt die Ronja am Telefon.
5: Ja.
1: Ronja sagt, hallo Ronja.
5: Hallo.
1: Du hast einen ganz besonderen Aspekt zu diesem Thema Enthaarung. Nämlich, du sagst, es gibt so eine große Ungerechtigkeit auch in Bezug auf das Geld, was ja da auch investiert werden muss in diese Art der Körperbehandlung. Was meinst du?
5: Kannst genau, du kurz sagen? Also bei Rasieren.
1: Ja, nämlich.
5: Genau, da kosten die Frauenrasierer oft mehr als die Männerrasierer und das ist einfach ungerecht, weil zum Teil sind auch die Männerrasierer besser oder gleich wie die Frauenrasierer, nur kosten die einfach weniger.
1: Mhm.
3: Pink Tags.
1: Die sogenannte Pink Tags, genau, die wir genau. Wahrscheinlich alle schon mal vielleicht bemerkt haben in den Drogeriemärkten oder sonst wo. Warum ist es so, dass sozusagen mit Frauen quasi ein besseres Geschäft gemacht werden kann, als mit Männern auch in diesem Kosmetiksegment? Oder beginnt sich das jetzt auch irgendwie zu wandeln, jetzt wo immer mehr Männer auch irgendwie da sich Körperhaare entfernen? Ich schaue in die Runde. Also, Ronja, wie tust denn du persönlich?
5: Also ja, ich mache mit Rasieren. Oft kaufe ich auch Männerrasierer.
1: Ist da ein Unterschied? Stellst du da einen Unterschied fest zwischen einem rosafarbenen Rasierer und einem, weiß ich jetzt nicht, mit einem schwarz-blauen Rasierer?
5: Also ja, meistens sind sie einfach nur gleich, aber manchmal ist sogar bei Männerrasierern die Klinge schärfer oder ich weiß nicht, bei Frauenrasierern ist dann noch irgendwas dabei, so Pads oder so.
1: Mhm. Also im Sinn von, dass es softer ist oder?
5: Ja, genau. Mhm.
1: Okay. Und ich entnehme deinen Worten, das heißt, du rasierst Körperstellen oder an manchen Körperstellen die Körperhaare ab.
5: Mhm.
1: Hast du auch schon mal andere Methoden probiert?
5: Nicht wirklich. Also ich habe viele Freundinnen, die andere Methoden ausprobieren, aber ich persönlich habe mich das noch nie getraut.
1: Mhm. Was ist deine, wenn du sagst getraut, was sind deine Gedanken dazu oder was sind da deine Angst?
5: Ich weiß nicht, ich höre einfach von vielen Leuten, dass es recht wehtut und ich bin eigentlich schon zufrieden mit Rasieren. Ich habe es vor, irgendwann mal zu machen.
1: Warum das?
5: weiß nicht, einfach nur andere Methoden ausprobieren und vielleicht gefällt mir sogar etwas besser und ist dann vielleicht auch gerechter.
1: Okay. Und wann hast du begonnen, deine Körperbehaarung zu rasieren? Also wie alt warst du da ungefähr? Kannst du dich erinnern? Oder?
5: Ich glaube so mit 15, 16.
1: Okay. Und was ist der Grund dafür?
5: Halt, ja, viele Kollegen auch in der Schule und so haben damals angefangen, sich zu rasieren. Und ich, ja, habe auch einfach den Haarwuchs festgestellt. Und irgendwie, es war dann auch so eine Art Gruppenzwang.
1: Okay. Ja, spannend. Ja, vielen Dank, Ronja. Fürs Sharen deiner Story. Ich meine, Ronja hat gerade erzählt, okay, in ihrer Klasse schon haben eben Burschen sich rasiert und eben Mädels auch dann. Warum ist es so? Ich meine, Körperbehaarung ist ja ein Teil von unserem Körper. Jetzt kommt aber oft das Argument, ja, das ist unhygienisch, Körperbehaarung zu haben, vor allem unter den Achseln und so weiter oder im Intimbereich. Wie kommt's? Was findet ihr oder was haltet ihr von diesen Statements? Könnt ihr das nachvollziehen?
4: Ich persönlich kann es nicht nachvollziehen und ich finde auch die Doppelmoral dahinter ziemlich schwierig, weil also dann werden zum Beispiel die Achselhaare einer Frau als unhygienisch bezeichnet, aber wenn ich dann meine Freundin frage, aber findest du die Achselhaare deines Freundes genauso unhygienisch? So, nee, das ist voll sexy, das ist voll attraktiv, das mag ich voll. Solche Sachen zum Beispiel. Also einerseits ist es bei der Frau total unhygienisch und das gehört sie nicht und warum hat sie Beinhaare? Aber bei Männern ist es total normal. Also die werden nicht damit konfrontiert, dass sie unhygienisch wären oder so.
1: Manuele, du hast ja viele Kundinnen, die zu dir kommen. Sagen die auch manchmal, warum sie jetzt irgendwie sich waxen lassen wollen, die Haare entfernen lassen wollen? Also hört man dann auch so das Hygieneargument oder?
2: Hört man auch, ja. Aber das Hygieneargument ist eher ein subjektives, weil sie sich dann einfach hygienischer fühlen. Ja. Es sind aber ganz unterschiedliche Gründe, warum das Personen machen oder Kunden und Kundinnen. Ja. Zum Beispiel wegen Sport. Beim Radfahren, ja, so eine Radlerhose oder so, da kann es halt dann zum Beispiel zwiepen. Oder eben aus ästhetischen Gründen, aus subjektiv hygienischen Gründen, ja. Oder einfach, weil man sich damit wohler fühlt.
1: Ich meine, es ist wahrscheinlich schon so, dass, also würdest du das bestätigen, dass sozusagen Körperbehaarung einfach auch ein Träger von Gerüchen ist oder sozusagen Körpergeruch quasi sich, also oder diese Pheromone, die da irgendwie im körpereigenen Schweiß drin sind, dass diese quasi diese Duftstoffe, dass die sozusagen durch Körperbehaarung da stärker wahrzunehmen sind oder
2: ja,
1: ist es einfach nur?
2: Ja, grundsätzlich können sich Gerüche quasi in den Haaren, können die dadurch stärker wahrgenommen werden. Ja. Aber es ist jetzt nicht grundsätzlich unhygienisch.
1: Ja.
2: Körperbehaarung. Ja. Ich meine, Haare haben ja auch eine sehr wichtige Funktion oder wichtige Funktionen generell für den Körper. Also es ist, ja, sowohl Behaarung als auch Enthaarung, es ist beides total legitim. Ja, und sollte eigentlich immer nur vom eigenen Wohlbefinden abhängen und von der eigenen Entscheidung.
1: Genau. Jetzt gibt es diese, glaube ich, oder gibt es diesen Trend? Ich schaue vielleicht in die Runde und dass eh jetzt der Trend zu mehr Körperbehaarung wieder geht quasi. Weiß ich nicht, ob ihr das bestätigen könnt. Also, weiß nicht, es gibt Models mit hairy armpits oder, keine Ahnung, Popstars, die quasi Beinbehaarung zeigen. Würdest du sagen, dass das auch ein Trend ist, den ihr bemerkt im Alltag, der sich irgendwie fortsetzt?
4: Ich würde nicht sagen, dass es ein Trend ist, aber ich würde definitiv sagen, dass ich jetzt mehr Frauen sehe oder mehr Frauen sehe, die ihre Körperbehaarung zeigen. Aber ich würde trotzdem nicht behaupten, dass es jetzt ein Trend ist. Ich glaube, der Trend ist trotzdem noch, haarlos zu sein und sich so zu präsentieren, dass man am besten halt irgendwie ja, komplett glatt ist oder also bereit ist, konsumiert zu werden, habe ich das Gefühl.
1: Das heißt, was steht dahinter, hinter diesem Bild eines komplett glatten Körpers, in den meisten Fällen wahrscheinlich Frauenkörpers?
4: Mhm. Ja, ich glaube, wie gesagt, man, also meistens, wenn ich aufgrund meiner Haare irgendwie damit konfrontiert werde, dann kommt oft das von Männern und dass sie irgendwie das nicht kennen, dass Frauen behaart sind. Oder einmal habe ich auch gehört, es ist traumatisierend für eine Person, wenn Frauen Beinhaare haben, also ganz arg.
1: Es irgendwie ist traumatisierend für einen Mann.
4: Ja, genau.
1: Es
4: wäre traumatisierend für ihn, wenn Frauen Beinhaare hätten und
1: aha,
4: so.
1: Was könnte ihn da traumatisieren? Wir überlegen kurz alle.
4: wirklich ganz starke Äußerungen. Und ich glaube, wie gesagt, es wird einfach nicht gezeigt und vielleicht hat man so allgemein, der Frauenkörper wird oft sehr pornografisch dargestellt und ich kann mir auch vorstellen, dass es da irgendwie auch diese makellose Körper gezeigt wird, der einfach zum Konsum da ist irgendwie und nicht einfach da ist, weil der Körper menschlich ist.
1: Mhm. Vicky?
3: Mir kommt auch vor, das ist so ein Straight-Problem. Es ist überhaupt keine Facts, die da zusammenhängen und gar keine, also das ist wirklich so eine ganz individuelle Experience von just different bodies. Aber mir kommt vor, alle meine Queer-FreundInnen sind sehr viel weniger unter diesem auch sozialen, gesellschaftlichen Druck, Körperhaare zu entfernen, als alle Frauen, mit denen ich hier zusammen war.
1: Mhm. Wie hältst du es denn, Vicky, mit der Körperenthaarung oder Behaarung? Weil du am Anfang gesagt hast, du differenzierst da so ein bisschen nach Körperstelle also oder nach Methode und so weiter. Fix. Erzähl mal.
3: Also es ist mir eigentlich zu teuer, irgendwas anderes, also etwas zu machen zu lassen, das ich auch selber machen kann. Das heißt, bei den Beinen bis zum Knie, ich lasse eigentlich alles wachsen, immer außer meine Achselhaare, weil ich nicht da zu viel rieche, wenn sie länger sind. Also das ist einfach nur meine persönliche Präferenz, mich nicht selber so stark zu riechen.
1: Mhm.
3: Und bei den Beinen ist es wirklich nur on Femme Days, wo ich vielleicht ein sehr feminines Outfit anhabe oder so, wo ich mir denke, ach, da passt jetzt einfach zur Ästhetik besser, wenn ich glatte Beine habe. Das macht es ja schon ganz obvious, wie gesellschaftlich geprägt das ist. Weil wenn ich buschikos sportlich unterwegs bin, dann ist mir das völlig wurscht, auch wenn ich lange Haare an den Beinen habe. Und im Intimbereich ist es wirklich so eine Diskussion mit meinem Partner. Haben wir was vor? Wollen wir spezielles Wochenende machen? Wollen wir spezielle Sachen machen, die theoretisch dann von uns beiden gewollt ist, dass wir und dann meistens beide halt Haare entfernen oder nicht entfernen.
1: Okay, also das ist sozusagen auch eine Frage beim Sex. Wollen wir behaarten Sex oder unbehaarten Sex? Höre ich jetzt daraus. Okay.
3: Ja, also manchmal ist es
1: macht das einen Unterschied?
3: Ja, ich finde schon. Also ich finde, das kommt auch voll drauf an. Es kommt die Form drauf an bei Frauen. Es kommt drauf an, meine Haare sind so borstig. Das würde ich keiner Frau antun, weil das einfach zu viel Schmerzen sind. Deswegen habe ich da immer gewaxt oder gesugert, weil ich das einfach angenehmer finde. Dann wachsen sie auch viel weicher nach.
1: Mhm.
3: Und jetzt mit meinem Freund ist es halt so, eben wie nach Planung. Und auch, mir kommt vor, ich mache das nicht mehr als viermal im Jahr oder vielleicht fünfmal. Also wann sich es halt gut ergibt und wann wir was Spannendes vorhaben. Und da auch, ich meine, ich habe in der Kulturbranche gearbeitet. Ich war 15 Jahre meines Lebens permanent pleite. Und da jetzt mit meinem jetzigen Freund war das ganz oft so, dass er halt gesagt hat, hey, wenn wir das dann vorhaben, kann auch ich übernehmen.
1: Das heißt sozusagen, cool. Dein Partner bezahlt auch
3: für unseren gemeinsamen Spaß.
1: Oder bezahlt auch sozusagen die Haarentfernung für dich quasi.
3: Ja,
1: das ist nämlich auch so ein Punkt. Ne? Was kostet das eigentlich, sozusagen die Haarentfernung an Geld, aber natürlich auch an Zeit, Aufwand, vielleicht auch Schmerzen, je nachdem. Manuela, du hast gemeint, Schmerzempfinden ist ja sehr subjektiv. Kann man sich natürlich auch die Frage stellen, will ich das investieren? Und finde ich interessant, dass sozusagen das auch vielleicht eine partnerschaftliche Aufteilung ist oder in die Beziehung reinspielt. Frage auch an die Manuela, du betreibst ein Waxing-Studio. Kommen da auch Paare, die sagen, wir wollen uns beide waxen lassen?
2: Ja.
1: Ah ja.
2: Also es kommen eigentlich viele Paare, also viele, viele Stammkunden von uns kommen auch zusammen.
1: Ja, um sich im Intimbereich dann waxen zu lassen.
2: Ja, oder auch Ganzkörper. Mhm. Also viele kommen wirklich als Paare zu uns. Ja.
1: Kann diese Haarentfernung, weil das sozusagen jetzt, wir das jetzt auch problematisiert haben natürlich und gesagt haben, was da alles möglicherweise auch dranhängt oder dahinter steckt an gesellschaftlichen Stereotypen und so weiter, aber kann diese Akt der Haarentfernung auch etwas Positives sein? Also im Sinn von, wir haben, wie wir uns umgehört haben auf der Donauinsel, haben einige gesagt, ja, ich entferne mir die Haare und das ist dann so ein bisschen so meine Me-Time. Weiß ich nicht, habt ihr sowas mitbekommen in eurem Umfeld? Oder ist das...
2: Ja, also da bin ich auch wieder ein bisschen bei dem Schmerzempfinden, dass das so subjektiv ist. Ja. Weil wir haben tatsächlich auch Kunden, also Stammkunden, langjährige Stammkunden, ja, die sogar während dem Waxing einschlafen.
1: Okay, also jetzt sehe ich sehr viele ungläubige Gesichter in der Runde im Studio.
2: Ja, ich muss ehrlich sagen, ich kann das selber auch nicht verstehen, ja, weil ich bin da auch sehr sensibel. Aber
1: wer waxt dich, Manuela? Also du als Betreiberin des Waxing-Studios?
2: Kollegen, Mitarbeiter.
1: Kolleginnen.
2: Ja, genau.
1: Okay. Mhm. Gut, und du schläfst dabei aber nicht ein?
2: Nein. Also okay. ich bin generell sehr sensibel, ja. Deshalb, ich habe dafür jeden Verständnis, der da vorher auch Angst davor hat, etc. Vor den Schmerzen, aber ich muss ehrlich sagen, es ist eigentlich nur ein kurzes Ziehen und dann ist es eigentlich auch schon wieder vorbei. Also es kommt sehr viel auf die Technik an, es kommt sehr viel auf die Qualität vom Wachs an. Es gibt da wirklich mehrere Komponenten, die halt da wichtig sind.
1: Ja. Mhm. Okay. Wir spielen vielleicht noch ein bisschen Musik und dann haben wir noch eine kleine Schlussrunde.

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1: Body hair, don't care. Ist die Frage, wie gehen wir mit unseren Körperhaaren um? Lassen wir sie stehen oder machen wir sie weg? Ich würde diese Frage vielleicht auch weiterreichen an meine GästInnen. Wie würdet ihr mit euren Körperhaaren umgehen, wenn euch niemand sehen würde, niemand bewerten würde? Ich frage jetzt natürlich vor allem diejenigen unter euch, die sich enthaaren. Also Vicky, was meinst du dazu?
2: Ja, ich glaube nicht anders, als ich es eh mache.
1: Also es ist sozusagen, nicht etwas, wo du das Gefühl hast, das kommt von außen, von gesellschaftlichen
2: Bildern. Vielleicht schon in dem Moment, wo ich das Gefühl habe, oh, das passt besser zu meinem Femme-Outfit. Dann vielleicht schon.
1: Sagen wir bei einem Bewerbungsgespräch. Du gehst zu einem Bewerbungsgespräch, wie machst du?
2: Ah, na, keine Haarentfernung. Aber da habe ich meistens einen Anzug an.
1: Ach so, okay. Also Haare stehen lassen und Anzug drüber.
2: Ah, fix. Das ist aber mein ganzer Winter. Ich glaube, ich habe im Winter vielleicht einmal meine Beine rasiert.
1: Mhm. Und okay, und erstes Date?
2: Ah, na, er hört eh zu. Ich glaube nicht, dass ich bei meinem ersten Date vor 5 Jahren die Beine rasiert hatte. Das war so spontan und er ist irgendwie um 10:30 am Abend zu mir gekommen. Ich glaube, das war definitiv nicht Haare rasiert.
1: Okay.
2: Er hat gerade geschrieben, Haarentfernung ist ein spannendes Self-Care-Ritual, weil bei Maske oder Massage bleibt nichts übrig. Und von Haarentfernung hat man dann ein bisschen was davon. Finde ich auch spannend. Hat er mir gerade SMS geschrieben.
1: Hat er vielleicht auch recht. Ja? Ich frage die Manuela jetzt mit ihrem Waxing-Studio, wie würdest du denn jetzt befreit von, natürlich ist es dein Business, ja, aber wie würdest du mit Körperbehaarung umgehen, wenn niemand schauen würde, wenn dich niemand sehen würde? Weiß ich nicht, wenn du, keine Ahnung, 3 Wochen irgendwo am Land bist und niemanden triffst. Also, in der Einschicht.
3: Also da bin ich auch recht
1: no
3: locker.
1: No country shaming, ja, Entschuldigung.
3: Nein, also da bin ich auch recht locker damit, ja. Also da lasse ich auch wachsen, ja. Das Gute am Waxing ist ja, dass das mehrere Wochen anhält. Das heißt, wenn ich irgendwo quasi mehrere Wochen bin, muss ich mich auch nicht drum kümmern. Ja? Aber selbst wenn die Haare dann wieder nachwachsen würden, dann würde ich sie wachsen lassen, bis ich halt wieder Gelegenheit habe zu waxen, muss ich ehrlich sagen. Weil ich würde zwischendurch auch nicht zum Rasieren mehr greifen oder so. Weil da beginnt man auch wieder mit Schmerzen und so weiter. Geht man da wieder ein Stück zurück. Also da würde ich auch eher wachsen lassen und warten, bis ich halt wieder die Gelegenheit habe.
1: Okay, genau. Und was würdet ihr vielleicht jetzt, ihr habt alle, also wir haben jetzt immer wieder gehört, ja, Frauen, vor allem Mädchen, fangen schon sehr jung an, sich Körperhaare zu entfernen, offenbar Burschen auch, wie wir es gehört haben, in der Klasse von der Ronja, aber die uns angerufen hat, aber was würdet ihr jungen Menschen mitgeben, die quasi beginnen, sich sozusagen Gedanken zu machen über ihre Körperbehaarung, ob das okay ist oder nicht oder wie sie damit umgehen sollen?
4: Roslane. Ja, für mich ist wichtig weiterzugeben, dass Haare einfach total menschlich sind. Sie sind Teil des Menschseins und sie sind Teil deines Körpers. Auch, dass andere Frauen Haare haben, weil das war irgendwie, habe ich mich immer als junges Mädchen total isoliert gefühlt und gefühlt, als wäre ich die einzige behaarte Frau auf der Welt oder das einzige behaarte Mädchen. Und auch, dass man andere Körper und andere Menschen nicht dafür judged, wie sie mit ihren Haaren umgehen, weil Haare auch Teil der Genetik sind. Und genauso wie wir halt gesellschaftlich hoffentlich beschlossen haben, Männer, die ihre Haare verlieren, irgendwie Mitte 20 nicht mehr zu judgen, sollen wir einfach auch nicht Frauen judgen, die einfach Haare haben. Weil es ist genauso Teil der Genetik und dafür kann man, was heißt, dafür kann man nichts. Es ist einfach Teil des Körpers und des Menschseins und das ist total normal.
1: Und Frauen oder Mädchen judgen, also sozusagen die Haare entfernen?
4: Nein, auch nicht.
1: Ist das
4: nicht
1: unfeministisch?
4: Ich finde es überhaupt nicht unfeministisch. Es wäre nur unfeministisch, jemanden nicht bestimmen zu lassen, wie er mit den Haaren umgehen möchte. Und jede Feministin darf selber entscheiden, wie sie damit umgehen möchte und was sie tun möchte oder nicht.
2: Mhm. Genau. Wupp.
3: Ich glaube, besser hätte ich das selber nicht formulieren können. Ja? Also Haare sind was ganz Natürliches und jeder sollte da wirklich selber entscheiden, wie er sich wohlfühlt.
1: Oder sie.
3: Wie er oder sie sich wohlfühlt, natürlich. Ja. Okay. Und auch mit welcher Methode, weil das ist für jeden natürlich anders.
1: Mhm. Ein ganz kurzes Schlusswort, Vicky. Mhm. Was rätst du den jungen Menschen? Haare oder nicht?
2: Ja, don't care, aber do what you feels good.
1: Okay, ja, ich meine, ist natürlich manchmal auch leichter gesagt als getan, muss man auch dazu sagen, aber ja, auf jeden Fall, sich nicht pressuren lassen oder zu versuchen, sich nicht pressuren zu lassen und so wie Krislane gesagt hat, ja, Haare sind ein Teil unseres Körpers.
2: Ist und auch okay. Kein Second Date mit Leuten, die dir Vorschriften über deinen eigenen Körper machen.
1: Period. So ist es, period. Okay, das war ein FM4 auf laut zum Thema Körperbehaarung, Body Hair, don't care. Claudia Unterweger sagt danke fürs Zuhören und noch eine

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1: FM4 Homebase. 2 Stunden Homebase liegen vor uns und es gibt in dieser Ausgabe, übrigens der letzten Homebase vor der Sommerpause, einen Ausflug in die Tropen zu hören. Einen Ausflug nach Rio de Janeiro. It Began in Ipanema, das ist ein Buch, ein akustischer Reiseführer durch die Musikgeschichte von Rio de Janeiro. 100 Jahre und 50 Songs, wie sie entstanden sind und wie sie global Popkultur geprägt haben. In dieser Ausgabe der Homebase ein Interview mit dem Autor Daniel Haxmann. Der Hip-Hop-Lesekreis, der trifft sich auch wieder und bespricht das neue Mixtape von Tierra Whack. Es heißt Wax Museum und es verbindet exzellente Reim-Skills mit einer großen Portion Absurdität. Und eine Reportage, die führt uns ins Technische Museum in Wien, wo derzeit alte Indie-Games aus Österreich restauriert werden. Und dann geht's nochmal in Richtung Süden. Melissa Erhardt stellt uns das neue Album des französisch-kubanischen Geschwisterpaars eBay vor.

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2: Wir kommen jetzt in der Homebase zu einem neuen Album von den französisch-kubanischen Zwillingsschwestern eBay.

0: So haben sie vor über 10 Jahren geklungen auf ihrer selbstbetitelten Debütplatte. Ein sehr gefeierter Mix aus sanfter Elektronik, karibischer Percussion und dem für sie so typischen zweistimmigen Gesang. Am Freitag, da ist ihr 4. Album draußen. Die beiden Schwestern von eBay singen darauf wieder auf Spanisch, Französisch, Englisch und Yoruba und versuchen nach wie vor den Bogen zu spannen zwischen afrokubanischer Spiritualität und dem Pariser Stadtleben. Und das gelingt ihnen sehr gut, sagt Melissa Erhardt. Und jetzt hören wir mehr von ihr über das neue eBay-Album.
1: Das Wasser hat in der Yoruba-Kultur tiefe symbolische und spirituelle Bedeutung. Es ist eine unbändige Kraft, stärker als das Feuer. Sie kann regenerierend, aber auch zerstörerisch sein.

Auf dem Intro ihres vierten Albums wenden sich Ibeyi deshalb direkt an Olokun, der Gottheit der Tiefen des Ozeans in der Yoruba-Kultur. Sie steht für Wohlstand und Fruchtbarkeit, soll über Träume herrschen.

Die zwei Schwestern sind mit der Yoruba-Kultur aufgewachsen. Sie ist eine der einflussreichsten afrikanischen Hochkulturen, die mit dem Sklavenhandel bis nach Kuba gekommen und dort mit kubanischer und katholischer Tradition und Religion verschmolzen ist. Für ihr viertes Album kehren Ibeyi selbst zurück nach Kuba, in die Heimat ihres verstorbenen Vaters, dem Perkussionisten Miguel Diaz, der Mitglied im Buena Vista Social Club war.

In Kuba tanzen sich Lisa Kainde und Naomi Diaz in Ekstase. Sie rasieren sich gegenseitig die Haare und schenken sie als Gabe an den Ozean und an Olokun. Zugegeben, bei anderen könnte das alles schnell ein bisschen unangenehm werden. Aber bei den eBay-Schwestern passiert das ganz natürlich. Und es hindert sie auch nicht daran, ihr Album im Rahmen der Pariser Fashion Week bei einer Adidas Residency in der Pariser Innenstadt zu präsentieren. Das Album ist aber auch inhaltlich ein Nachhausekommen. Lisa Kainde und Naomi Diaz sind darauf selbstsicher und grounded wie nie. Und sie versorgen uns mit lebensbejahenden Botschaften, die wir gerade sehr gut brauchen können.

0: Offering ist die erste Platte der Zwillinge, die sie als Independent Artist veröffentlichen. Und nicht wie bisher beim britischen Label XL Recordings. Weg sind auch große Feature-Namen wie Georgia Smith oder Rapper Pasalieu. Die braucht es im Endeffekt aber auch gar nicht. Denn auch so ist die Platte sicher eine der intimsten und kraftvollsten des Sommers.
1: Und das sind sie jetzt mit Hurry Hurry von der neuen Platte Offerings.

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0: FM4 Homebase. Nathalie Brunner ist im Studio und wir haben einen Gast. Hallo Daniel Haxmann, du hast ein Buch geschrieben über Rio de Janeiro, die Musik dieser Stadt, die Kultur dieser Stadt, und das ist jetzt erschienen. Wie heißt es und worum geht's genau?
1: Ja, das Buch heißt It Began in Ipanema und ist bei Sorry Press erschienen, einem Verlag aus München. Und in dem Buch ist es so eine Art musikalischer Reiseführer durch Rio de Janeiro. 50 Songs führen durch 100 Jahre Rio de Janeiro. Es beginnt 1917 und endet vorletztes Jahr, also 2024. Und mit diesen 50 Songs führe ich durch die Geschichte, aber auch die Gegenwart von Rio de Janeiro, die ja für Außenstehende, also für Gringos, oft ein bisschen schwer zu durchdringen ist, diese Vergangenheit, aber auch die Gegenwart. Man versteht oft die Codes nicht. Also Rio spricht man ja obviously Portugiesisch, und wenn man halt als nicht portugiesisch sprechender Mensch dorthin kommt, dann versteht man also die ersten Tage gar nichts. Und für mich war die Musik, also ich bin in den letzten 20 Jahren mehrfach nach Rio gereist. Am Anfang habe ich auch kein Portugiesisch gesprochen, und aber dank der Musik konnte ich Zugang finden zu der Stadt. Die Musik bot mir quasi wie so eine Art Portal, durch das ich dann die Stadt näher kennenlernen konnte, weil ich angefangen habe, die Lyrics zu übersetzen, die Geschichte zu den jeweiligen Songs herauszufinden, die Entstehungsgeschichte, aber auch die Künstlerbiografien dahinter. Und das habe ich jetzt eben in einem Buch versammelt.
0: Also man kann sagen, es ist ein akustischer Reiseführer, der sich aber weder an eine geografische noch an eine chronologische Achse hält.
1: Manche Songs, die handeln tatsächlich von bestimmten Orten, wie zum Beispiel Black Future, Eu Sou o Rio. Da geht es um den Stadtteil Lapa, der in den späten 80ern, frühen 90ern quasi der Boheme-Stadtteil von Rio de Janeiro war. Das waren auch die letzten Jahre der Militärdiktatur in Brasilien, und das war so ein Moment, wo es plötzlich so Freiheiten gab, auch künstlerische Freiheiten, und Lapa war quasi so der Experimentierraum, in dem neue Styles ausprobiert wurden, neue Musikstyles. Da traf eben Post-Punk auf Samba, erste elektronische Musik tröpfelte aus dem Ausland in die Stadt und wurde dort umgesetzt. Und ja, es gibt aber auch andere Songs, die handeln eher von bestimmten sozialen Phänomenen oder aber auch zum Beispiel dem Leben in der Favela. Also es sind ganz unterschiedliche Aspekte, die in diesen Songs jeweils besprochen bzw. thematisiert werden.
0: Es gibt so Städte, deren Musikkultur ist global prägend geworden. Also New York mit Hip-Hop, London mit Punk. Würdest du sagen, dass Rio de Janeiro auch eine Stadt ist, die eine ganz spezielle, global prägende Musikkultur hervorgebracht ist? Und vielleicht ist uns das auch als Hörerinnen mit nordwestlichen, global nordwestlichen Ohren nicht so ganz bewusst, wo man überall Einflüsse von Rio-Musiken findet.
1: Ja, tatsächlich ist Rio immer so ein bisschen der Hidden Champion gewesen die letzten Jahre. Also es kommt immer darauf an, aus welchem Jahrzehnt man drauf blickt. Also in den 60ern gab es ja diese riesige Bossa Nova-Welle, die auch in Mitteleuropa total groß war, sowohl in Österreich als auch in Deutschland. Gab es ja auch quasi deutschsprachige Künstler, die eben deutschsprachige Coverversionen von brasilianischen Bossa Nova-Songs aufgenommen haben. Dann gab es in den 80ern diese kurze Lambada-Welle. Und also Rio ist natürlich schon so im kollektiven Bewusstsein so eine Stadt, aus der interessante Musik hervorgeht, und ist ja auch eine Stadt, die wie so eine Art Laboratorium der Moderne ist, weil dort halt immer ganz viele internationale Einflüsse auf lokale Musiktraditionen gestoßen sind und dann dort aber vermischt wurden. Und eben eine der letzten großen quasi Culture Clashes oder Neuinterpretationen internationaler Musik in Rio war eben der Baile Funk, der in den mittleren, späten 80ern in Rio entstanden ist und mittlerweile ja zum populärsten Musikgenre auf TikTok als auch auf Spotify gewachsen ist jetzt über die letzten 25, 30 Jahre. Also jedes Mal, wenn man sich so Statistiken anschaut von Spotify, aber auch auf TikTok, dann ist meistens oder quasi die meisten Hörer und auch die meisten Reels werden eben mit Baile-Funk-Songs unterlegt. Und oft wissen aber auch die Nutzer, die diese Reels hochladen, gar nicht, wo diese Musik herkommt. Die Sprache wird nicht verstanden, aber es klingt halt cool. Und musikalisch passiert so viel Aufregendes in Rio schon seit einigen Jahren, dass diese Musik ständig wieder sich neu erfindet und auch nach natürlich überhaupt nicht mehr nach Bossa Nova oder nach Samba oder Folklore klingt, sondern quasi total gegenwärtig oder beziehungsweise sogar total zukunftsorientiert.
0: Lieber Daniel Haxmann, danke für dieses Gespräch. Du hast für uns jetzt noch eine kleine Playlist zusammengestellt. 3 Songs, über die du auch in deinem Buch schreibst.
1: Ja, MC Bob Rum, Hapto Silver war tatsächlich eine der ersten großen Weilefunk-Hits in den frühen 90ern. Das war auch der erste große quasi Sozialkritik-Weilefunk-Song, in dem es um die Biografie eines Funkeros, also eines Funk-Fans geht, der an den Wochenenden, der sonst unter der Woche ein Familienvater ist und an den Wochenenden gerne auf die Funk-Partys geht, um dort Freunde zu treffen. Und dann gerät er zufälligerweise in eine Schießerei und wird leider erschossen, obwohl er eigentlich unbeteiligt war, auch nichts mit der Kriminalität, nichts mit den Drogengangs zu tun hatte. Und dieser Song war also ein erster großer Meilenstein des Beile Funk. Es ging halt eben nicht nur um Party und um Sex, sondern es ging tatsächlich um das Beschreiben einer gewissen sozialen Realität.
0: Puto di Paris?
1: Puto di Paris, Interludio Chico Buarque, das basiert auf einem Song Construção von Chico Buarque. Das war ein ganz berühmter Song aus den 70er Jahren, in dem das Leben eines Bauarbeiters thematisiert wurde, der wegen mangelnder Sicherheitsvorkehrungen von dem Baugerüst fällt und dann stirbt. Und der Song fängt halt an wie ein romantischer Bossa Nova und entwickelt dann halt über den weiteren Verlauf des Songs die totale Dramatik. Und Puto di Paris hat mit einer AI diesen Originalsong von Chico Buarque quasi ein Instrumental draus gemacht und singt selbst drüber. Er ist normalerweise Rapper und man hört, dass er auch so ein bisschen schief drüber singt, aber er singt über die aktuelle soziale Realität in den Favelas und insbesondere die Schattenseiten des Drogenhandels. Wenn man nicht Portugiesisch spricht, glaubt man, einem braven Bossa Nova-Song zu hören. Aber eigentlich ist das ein Gangster-Rap im Bossa Nova-Gewand.
0: Und Black Future, Eyo So Ohio, das hast du uns ja schon erzählt, da geht es um den Stadtteil Lapa und die Freiheiten, die die Bohème gegen Ende der Militärdiktatur damals für sich entdeckt hat. Lieber Daniel Haxmann, danke für dieses Gespräch. Dein Buch It Began in Ipanema ist bei Sorry Press erschienen und wir hören jetzt 3 der Nummern, über die du geschrieben hast.

0: mit Nathalie Brunner und gleich führe ich euch ins Technische Museum Wien. Dort werden nämlich alte Indie-Games aus Österreich restauriert und die FM4 Homebase war dabei und hat sich das für euch mal angesehen.
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2: Dass Videospiele zur großen Kunst werden können, das ist längst keine Neuigkeit mehr. Dass große Bundesmuseen Videospiele sammeln, das ist noch nicht selbstverständlich. Darum hat das Technische Museum Wien 2021 das Softwarearchiv, Software Archive and Collection gegründet. Darin befindet sich ja auch das Software Lab, das Computerspiele aus Österreich sammelt, und zwar vorwiegend Indie-Games von österreichischen Herstellern. Um diese Games erhalten und vermitteln zu können, braucht es Methoden der Software Conservation. FM4-Reporter Florian Wörgötter hat Nika Malta, Digital Curator am Technischen Museum in Wien, bei der Arbeit im Technischen Museum besucht. Dort lernen neuerdings auch Studierende der Angewandten das digitale Restaurieren.
3: Willkommen im Software Lab. Wir stehen gerade vor österreichischen Indie-Videospielen. Hier haben wir das erste kommerziell erfolgreiche Videospiel, Der verlassene Planet von 1989, entwickelt von Hannes Seifert für Commodore 64.
4: Nika Malta ist die erste Software-Konservatorin am Technischen Museum in Wien. Im Rahmen eines Forschungsprojekts fand sie heraus, dass Indie-Videospiele und Gaming-Kunst in österreichischen Bundesmuseen fehlen. Seitdem sammelt Malta für das Technische Museum systematisch Indie-Videospiele aus Österreich. Im Fokus stehen Games der drei ehemaligen Studios Neo Software, Max Design und Showwood. Sie sind für Malta deswegen interessant, weil sie als Indie-Entwickler begonnen haben, dann aber kommerziell erfolgreich wurden. So landete auch Neo Software-Gründer Hannes Seifert nach seinem verlassenen Planeten internationale Hits wie Whale's Voyage. Im Software Lab werden Spiele wie seine jedoch nicht nur gesammelt, sondern auch restauriert.
3: Das Spiel ist gespeichert auf einer Diskette. Diese Diskette braucht einen besonderen Laufwerk. Die werden nicht mehr hergestellt. Was wir machen ist, wir kaufen generell überholte Laufwerke und verwenden spezialisierte Computer, die uns erlauben, dass wir diese Laufwerke zu modernen Computern anschließen, um das Spiel auf der Diskette zu erhalten. Bevor die Daten von einer Diskette transferiert werden, muss die Diskette natürlich bereinigt werden. Und dafür verwenden wir ein digitales Mikroskop. Wir müssen öfters auch Tools selber basteln. Also hier haben wir ein 3D-gedruckten Tool, das wir verwenden für die Reinigung von den Disketten.
4: Nika Malta sammelt für das Technische Museum alle Medien, die sich mit Computern spielen lassen. CD-ROMs, Kassetten, Disketten, sogar Software auf Lochstreifen. Damit die Games dann auch wirklich spielbar werden, braucht es immer wieder Workarounds. Denn manche Programmiersprache ist veraltet, Serververifizierungen sind offline oder ein Kopierschutz erfordert eine Lizenz. Um solche Probleme besser zu verstehen, kooperiert das Software Lab eng mit heimischen Indie-Game-Studios, Tech-Unternehmen und der lokalen Videospiel-Community. Ihre forensischen Hilfsmittel sind diverse Computer der 1980er, 90er und 0er Jahre sowie Hardware, die zwischen alten Spielen und neuen Computern verbindet. Dafür kommt vorwiegend Open-Source-Software zum Einsatz.
3: Software Conservation ist ein ziemlich junges Feld. Es benötigt Nachwuchs. Es ist eine sehr spezialisierte Ausbildung, die momentan in Österreich nicht existiert. Deswegen haben wir mit dem Institut für Konservierung und Restaurierung an der Universität für angewandte Kunst eine Kooperation gestartet.
5: Das ist echte Grundlagenforschung, weil wir einfach ganz viele Methoden erst entwickeln müssen, um überhaupt in der Lage zu sein, Software-Kulturgut erhalten zu können.
4: Sagt Universitätsprofessorin Martina Grieser-Sternschek. Sie kam vom Technischen Museum an die Universität für angewandte Kunst in Wien. Heute leitet sie dort das Institut für Konservierung und Restaurierung. Ihre Studierenden bewahren Gemälde, Stein und Stoffe. Nun sollen sie sich auch auf Software Conservation spezialisieren, um das immaterielle Erbe einer vermehrt digitalisierten Gesellschaft zu sichern.
5: In Österreich sind wir da besonders weit hinten. Deswegen ist es sehr wichtig, dass wir das jetzt gemeinsam im Technischen Museum an der Angewandten etablieren. Die Kinder und die Jugendlichen, die unterscheiden einfach nicht mehr zwischen materiell, immateriell, zwischen Software und Hardware. Das geht alles so fließend irgendwie ineinander über. Und ich glaube auch, die Restaurierung wird sich dahingehend sehr verändern, weil der Zugang organisch ist, erlernt ist. Ja, es wird nicht mehr unterschieden.
6: Computerarchäologie, Coding, Programmieren und in weiterer Folge eben Software erhalten und zugänglich machen.
4: Diese Skills stehen am Lehrplan der neuen Spezialisierung Software Conservation. Vivian Anna Kübler koordiniert diese an der Universität für angewandte Kunst in Wien. In der Zusammenarbeit mit dem Technischen Museum soll es um folgende Themen gehen.
6: In der Software Conservation lernen die Studierenden nicht nur Medienkompetenz, sondern auch ethische Richtlinien, auch juristische Richtlinien, die zu beachten sind im Bereich der Lizenzen. Es geht auch darum, experimentelle Zugänge zu finden, wie Software erhalten werden kann. Und da orientiert man sich vorrangig an der Gaming-Community.
4: Wir hören gerade ein digitales NetArt-Game der österreichischen Medienkünstlerin Ursula Endlicher. Ihre Dinner-Performance Sticky Snacks aus dem Jahr 1994 wurde besonders verworren programmiert. Daher fällt die Analyse schwer, erzählt Studentin Sophia Schweiger vor dem Bildschirm. Sie ist eine der ersten Studierenden der neuen Spezialisierung Software Conservation.
0: Wir haben eben zu Beginn die SIP100-Disk gehabt, auf der die Werkdateien gespeichert waren. Nächster Schritt war eben die Zustandsanalyse, wo wir dann auf einem modernen Computer die Dateien analysieren haben können, den Zustand erfassen können. Und dann war eben der nächste Schritt, dass wir das in eine Emulation eingebettet haben, die Bildschirmauflösung angepasst haben und dadurch ist es dann eben wieder visuell erfahrbar gemacht worden und eben unabhängig von der ursprünglichen Hardware.
4: Die Zukunftsstrategie am Software Lab lautet Emulation. Ein Emulator ist eine Software oder ein Gerät, mit dem man Spiele von alten Konsolen auf modernen PCs oder Smartphones spielen kann. Die Emulation imitiert die alte Konsole, für die das Spiel ursprünglich programmiert wurde.
0: Also wir schaffen eine künstliche Hardware-Umgebung, damit die Software unabhängig wird von der wirklichen physischen Hardware. Und hierbei haben wir bei der Emulation die Version macOS 9.0 gewählt und haben das dann mit einem Disk-Image einbetten können, eine bitgenaue Kopie von einer Datei, inklusive Metadaten und Betriebssystemdaten. Das ist eben ganz wichtig, damit so eine Emulation dann auch später funktionieren kann.
4: Und damit die Software auch in Zukunft nutzbar bleibt. Welches Fazit zieht die angehende Restauratorin zum Fach der Software Conservation?
0: Früher habe ich ja in der Gemälderestaurierung wirklich Gemälde gehabt, die man behandeln hat müssen, physisch. Und jetzt hat man eben Software. Und da war es eben für mich so die größte Challenge, dass ich das Kunstwerk am Anfang gar nicht gesehen habe. Das war dann eigentlich erst so der letzte Schritt, voll der schöne Moment, der mir eigentlich total in Erinnerung geblieben ist, dass man wirklich dann zum ersten Mal das Spiel auch sehen hat können.
4: Und dank dieser Arbeit können Medienkunstwerke wie Sticky Snacks auch noch kommenden Generationen serviert werden. Außerdem dokumentiert Software Conservation für uns das Wissen und das Verständnis, wie Software unseren Alltag beeinflusst und wie kreativ sie Kunst, Videospielentwicklung und Forschung bereichert.

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2: Was ihr da hört, das ist die Nummer Invitation von Tierra Whack. Und ich bin ein großer Fan, weil Tierra, das ist eine großartige Lyrizistin und auch eine sehr verspielte Rapperin und Musikerin. Sie hat ein neues Mixtape draußen, das heißt Wax Museum, und da zeigt sie zum ersten Mal so richtig ihre Rap-Skills. Der Hip-Hop-Lesekreis hat sich die Nummer Siren angehört, und was Madi Rahimi, Trishes und ich dazu zu sagen haben, hört ihr gleich in der Homebase.

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4: 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Trishes Madi Rahimi, ich bin Nathalie Brunner und ich feiere sehr eine MC, eine Rapperin, die auf mich immer wirkt, als wäre sie aus der Sesamstraße ausgebrochen. Es geht um Tierra Whack.

0: Jetzt kehrt sie zurück mit einem neuen Weltenentwurf in Albumformat. Es heißt Wax Museum. Was musikalisch da abgeht, werden wir heute im Lesekreis besprechen. Anhand der Nummer Siren. Es ist überhaupt 2026, der Summer of Sirens. Eine feministische Rachefantasie, Trishes?
1: Insgesamt hoffe ich schon, in diesem Fall von Tierra Whack speziell jetzt, ja, geht so, ne? Also sie singt schon auch wie die Sirene und führt andere ins Verderben, aber ich weiß nicht, wie stark das jetzt bei ihr feministisch konnotiert ist oder nicht. Interessant finde ich an Wax Museum, dass eben diese von dir erwähnte Sesamstraßenwelt, wo auch teilweise mit der Form gespielt wurde, also auf dem Debütalbum Wack World war jeder Song ja nur genau eine Minute lang und die waren alle irgendwie so verspielt und irgendwie so eher plastikmäßig vom Sound her. Ist das hier jetzt vergleichsweise sehr düster und auch teilweise monoton? Also sie spielt auch ein bisschen weniger mit der Dynamik in ihrer Stimme. Tierra Whack ist ja auch so eine Rapperin eigentlich in der Schule von Missy Elliott, von Nicki Minaj, die einfach sehr, sehr viel eine sehr große Range hat von der Dynamik her, was sie alles Lautstärke und Tonhöhe machen kann und auf dieser Platte eben eher entspannt, eher zurückgelehnt, eher ruhig. Beats kommen vor allem am Anfang der Platte großteils von Conductor Williams, der sonst mit so Herrschaften wie Boldy James oder Conway the Machine Platten macht oder auch mit Sammy Deluxe in Hamburg. Also eher so die schon gesetzteren Rapper. Und sie hat sich jetzt aber entschlossen, sie macht jetzt mal so ein bisschen Rap und geht vielleicht in eine neue Phase von ihrem ein bisschen verspielteren Ding von früher. Wie hat dir das gefallen, Mali?
2: Also du sprichst es ja an, sie macht Rap und da passt halt jemand wie Conductor Williams irgendwie gut dazu und vielleicht kann er jetzt mal wirklich auch mit jemandem ein Album machen, die im 21. Jahrhundert wohnt. Mich hat das lustigerweise an eine andere Rapperin erinnert, Hurricane G.

0: das hat alles für mich eher wie so ein Throwback zu RapperInnen aus den 90ern geklungen. Und das ist jetzt etwas Gutes, nicht etwas Schlechtes, was möchte ich nur anmerken. Also RapperInnen in den 90ern, wir hatten sehr, sehr viele großartige RapperInnen. Wir hatten Paula Perry, Hurricane G, Missy Elliott, habt ihr schon erwähnt, etc., MC Light. Also war eine sehr bunte und diverse Female MC-Rap-Szene, sage ich jetzt. Die Rap-Welt war irgendwie noch nicht bereit. Also das war halt einfach noch immer sehr neandertalerisch und ja, manche sind halt noch immer dort stecken geblieben, leider. Aber ja, also ich fand das Album, muss ich sagen, es war ein gut gemachtes Album. Es ist ein Rappity-Rap-Album. Es ist vielleicht ein bisschen antizyklisch. Es ist nicht unbedingt Musik, die ich bei 40 Grad draußen hören möchte. Aber da kann sie jetzt nichts dafür. Es ist ein sehr gut gemachtes Album.
1: Our favorite lines.
2: Was mir im Ohr hängen geblieben ist, ist die Zeile Just bought a Mini Cooper and drive it like Andretti. Das ist so ein Mario Andretti, großer Rennwagenfahrer, der sowohl in der Formel 1 als auch in den Indy Racings in Amerika gewonnen hat. Und ja, lustige Vorstellung, Tara Wack in so einem kleinen Hupfer, wie sie halt irgendwie Rennwagen fährt.
0: Aber Mini Cooper ist ein Go-Kart, also das ist schon ein Auto zum Rennfahren. Also ich fand super den Shoutout an Freeway, Ambit Freeway at the Webbies. Und natürlich, now my tears taste like cold pressed juice, so I'm sipping. 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
3: Da war ich auch dabei, aber halt auch die ganzen Ed and Eddie, Little Debbie, die ganzen Comic-Referenzen. Und sehr schön, ich habe mich gewundert, dass du das nicht nimmst, Trishes. Meatball, I'm Spaghetti.
2: So, ja. Hat mir auch gefallen.
1: Ja. 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

0: Diese Homepage, die wurde gemacht von Melissa Erhardt, Lucia Broch, Stefan Elsbacher, Florian Wörgeter, Stefan Trischler, Madi Rahimi, Nathalie Brunner, die war am Mikrofon, beziehungsweise ich bin es noch bis 22 Uhr. Und Mittwoch, 22 Uhr, an wen übergeben wir dann das Studio?
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1: Herzlich willkommen zum Dirty Black Summer im House of Pain, sagen
2: Christian Fuchs,
1: Volk Racker.
2: Und das sind die Crispies, eine Neuauflage eines alten Stücks von ihnen, Bad Blood 26.

0: Programmpunkten besteht, nämlich einer Basement-Show mit Christoph Seppin und einem besonderen Gast mit einem besonderen Mix.
1: Genau, 666 Fazo, 666, ich kann es gar nicht aussprechen, kurz Fazo, eine Szenepersönlichkeit aus Wien, Drummer der Bates und von Bulnacano, Producer, Grafiker, alles Mögliche macht er und er hat einen ganz tollen Dirty Black Summer Mix zusammengestellt, den ersten in diesem Jahr.
0: Ja, und wir gehen jetzt nach Manchester, da gibt es eine Band, dieses Stück würde sich auch gut als Eröffnungsstück eignen, aber es hat einen unpassenden Titel dafür, Bitter and Corella.

0: Ja, das war schon vor genau 10 Jahren ein ganz toller Song von den Crispies, das es ja leider nicht mehr gibt. Jetzt ist er aber noch fetter.
1: Bad Blood 26. Am Beginn eines House of Pain, das aus zwei weiteren

0: Ja, wenn da die Post-Punk-Gitarren klingeln und dieser Gesang kommt, könnte man annehmen, dass diese Band aus dem tiefsten Großbritannien kommt. Und das tut sie aber nicht. Sie kommt aus den USA. Die Downtown Boys und Yellow Sun. Public Luxury wird dieses Album heißen.
1: Ja, und zu uns kommt gleich unser Studiogast. Der erste Dirty Black Summer Mix steht an. Und vor gibt's eine Band, wo er Schlagzeug spielt.
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0: Die Bates mit Compost Face. Hello, hello, sagen wir jetzt auch zu unserem Gast. 666 Fazo, 666 Fazo, hallo.
1: Hello, hallo. Hello.
2: Nicht ganz unkompliziert, wir sagen einfach nur Fazo.
1: Ja, es ist sowieso ganz unterschiedlich. Manche sagen 666 Fazo, 666, manche sagen Fazo, 666 Fazo.
0: Wenn man es bei der KI eingibt, ich habe dich gesucht heute irgendwie, deine Aktivitäten auf Google, und dann kommt irgendein sehr weit entfernt lebender Rapper mit einem ähnlichen Namen.
1: Ah,
0: der wird dann von der KI als der Fazo identifiziert. Naja, falls jemand jetzt denkt, Bates, du bist der Schlagzeuger der Bates, neben vielen anderen Aktivitäten, Freund in der Wirtschaft im House of Pain, Sonja from Bates moderiert hier. Das hat überhaupt keine Belange, weil du bist nicht nur Schlagzeuger von den Bates, du bist einfach unglaublich umtriebig als Person. Und du hast einmal in einem Gespräch mir erzählt, das House of Pain ist eine deiner Wurzeln. Da komme ich jetzt zurück drauf.
1: Ja, also hundertprozentig. House of Pain war für mich so Dorfjugend, große Schwester, Minidisc von meiner Schwester stehlen, den ganzen Apparat. Zum Parkplatz runter, zum Supermarktparkplatz, Skateboard fahren und ihre House of Pain Aufzeichnungen auf Minidisc im Kopfhörer hören und dann so meine Skateboard-Runden drehen. Und das war, ja, das hat mich sehr beeinflusst.
2: Das war extrem vorbildlich, darf ich hier
0: ja. Ja, deine vielen Aktivitäten. Du spielst auch noch Schlagzeug für die Band Bull Nakano, die haben wir nachher. Aber du bist auch Producer. Was hast du so in den letzten Jahren produced und wie kam es überhaupt dazu?
1: Ich weiß nicht, ich habe einfach, glaube ich, von ganz früh an gemerkt, dass allein Musik machen viel befriedigender sein kann, als wie mit anderen Menschen zusammen.
2: Normalerweise wird dieser Satz umgekehrt formuliert.
1: Ja, ich weiß. Nein, aber es ist wirklich irgendwie, es ist halt schön, wenn man alles irgendwie bei sich haben kann und bei sich, für sich Entscheidungen treffen kann. Und so habe ich mir das einfach so autodidakt über die Jahre angeeignet, das notwendige Wissen. Und ja, das ist dann irgendwie ab dem Zeitpunkt, wo ich nach Wien gezogen bin, immer größer waren und immer mehr Business waren. Und ja, so die letzten Sachen, die ich produziert habe, waren zum Beispiel Lovehead, die Band. Das ist vielleicht nicht ganz die House of Pain Musik.
0: Aber FM4 Musik total.
1: Aber FM4 Musik, ja. Mit Efeu bin ich gerade im Studio. Das Bipolar Feminine Album, auf das bin ich sehr stolz nach wie vor, obwohl es die Band leider nicht mehr gibt. Wie gesagt, die ganzen Bates-Songs und Sachen sind von mir. Ein paar kleinere Projekte. Ich bin gut versorgt.
2: Ja, apropos gut versorgt, hören wir doch mal in ein Stück hinein, oder?
0: Genau. Jetzt hören wir gleich in ein Bull Nakano-Stück rein, nämlich Hard to Deal.

0: Bulnacano, Hard to Deal. Du bist Schlagzeuger und, glaube ich, auch Producer von der Band, oder?
1: Ja, genau. Vater, beschreib ein bisschen, was ist das, was dich zu harter Musik hingezogen hat?
2: Ich glaube, es ist so, wie bei jedem gibt es so diese Schlüsselbands, oder die halt dann zeitlich vorgegeben sind oft. Also bei mir war das wie bei vielen anderen, glaube ich, Slipknot. Ja. Von dem weg, weiß ich nicht, das nächste, also ich habe da wieder, muss ich wieder meiner Schwester Props geben. Die hat halt sehr viel harte Musik gehört damals schon und hat einen Boyfriend gehabt, der beim Regionalradio gearbeitet hat und der war eben so Siki-Fan und Brucheria-Fan und so, diese schon so delikate Sachen irgendwie. Und dann war dann klar, okay, es gibt nur viel härtere Sachen wie Slipknot und das war dann, das war dann der Einstieg. Und heute tut mir nach wie vor einfach, dass das harte Musik halt einfach viel mehr in mir auslöst als wie weiche Musik.
0: Das ist irgendwie. Aber du hörst doch sehr viel weiche Musik auch, oder?
2: Ja, na sehr, ich mag sehr gerne, ich produziere sehr gerne weiche Musik, aber die harte Musik ist schon so, das ist halt sowohl audiotechnisch als auch gefühlstechnisch so, finde ich, die Grenze an dem, was möglich ist.
0: Jetzt muss man Entschuldigung.
1: Na, ich wollte noch ein bisschen, kannst du vielleicht ein bisschen eingrenzen, Genres, die dich am meisten ansprechen oder welche weniger ansprechen, Inhalte hat Musik, was würdest du sagen?
2: Also ich glaube, was ich so eher weniger höre, sind so tatsächlich so Sachen, die in die bluesige Richtung gehen. Also nicht, dass ich es nicht mag, aber es höre ich weniger. Und was ich sehr gern mag, ist einfach so sehr energiegeladene Musik, so diese Hardcore-Geschichten, diese...
1: Schlagzeug darf durchaus einmal hasten, ne?
2: Ja, genau. Also ich bin eher aus der Hardcore- und Punk-Ecke wahrscheinlich dann beeinflusst worden. Dann, ja.
0: Und gleichzeitig hast du ein Nebenprojekt, Death, gibt es das noch? Das ist ja so Dark Trip-Hop.
2: Ja, nein, das gibt es, das wird absurderweise nicht sterben. Aber es ist zurzeit auf Pause, einfach weil ich zu viel um die Ohren habe mit Produktionen gerade.
0: Und leider. Grafikdesign machst du auch noch. Du machst auf Instagram, hast du eine eigene Seite mit deiner Grafik. Ich bin ein ganz großer Fan von dieser Grafik, aber die ist so in your face, wie wenn man jetzt eine Orgel Black Metal Platte hört.
2: Ja.
0: Ein bisschen.
2: Ja, das ist gut so. Wie gesagt, das ist die Grenze der Emotionen. Das Härteste.
1: Hören wir wieder in ein Stück hinein?
0: Wir hören noch in ein Bettstück rein, nämlich Who Are You?

0: Who Are You Debates. Und da lässt sich natürlich die Frage anhängen, zum Mix nämlich kommend, wer ist dein Mix oder was ist in deinem Mix? Oder lass mich vorher zuerst fragen, wie schwierig war es denn, so einen Sommermix fürs House of Pain zu basteln? Wie lange bist du gesessen?
1: Ich war unterwegs am Wochenende, habe auf der Fusion gespielt und habe dann vom Weg von Neustrelitz nach Berlin und von Berlin nach Wien den Mix gemacht. Also wahrscheinlich so 14 Stunden. immer wieder rein, immer wieder raus.
0: Ja, geht nicht, geht doch nicht.
1: Ja, ich war sehr penibel. Ja.
0: Es ist sehr schwierig. Sag mal ein bisschen, was waren so die Kriterien für die Stücke, die es jetzt dann wirklich hineingeschafft
1: haben? Einerseits wollte ich dem House of Pain irgendwie würdig sein, so wie ich das kennengelernt habe für mich. Deswegen ist zum Beispiel Monster Magnet drinnen.
0: Okay, ja.
1: Weil das für mich, das war glaube ich auf House of Pain 6 oder so, war das oben auf der CD damals. Deswegen zum Beispiel das rein und dann habe ich ja geschaut, wie ich von da wieder zu Slam-Death-Musik komme, was nicht so leicht war, aber das geht ja aus in der Sendung. Das ist ja, das
2: ja, du hast wirklich so fließende Übergänge. Wir haben ja durchgehört beide. Die Pixies kommen vor, dann eine Pixies-Cover-Version, dann ein paar sehr harte Hardcore-Stücke. Man merkt ein breites Spektrum. Ist irgendwas drin, was nicht reingepasst hat, weil es zu lang war, irgendwelche 10-Minuten-Nummern von irgendwelchen Bands oder so?
1: Ich habe überlegt, ob ich von Converge das Jane Doe-Stück nehme, aber das hat mit 11 Minuten viel zu arg. Und es hat auch so ein paar Black-Metal-Sachen gegeben, so Weg einer Freiheit, wo ich mir dann gedacht habe, so ja, 5 Minuten Black-Metal ist jetzt auch nicht...
0: Ist auch zu viel, ja.
1: Ja.
0: Aber die Stücke, die Sie jetzt dann hineingeschafft haben, sind die dann, weil sie dir als Einzelstück gut gefallen oder stehen sie für ein Genre oder stehen sie für eine... Erfahrung?
1: Ich hab so versucht, so alle Spektren der Gitarrenmusik, die es gibt, für mich so abzudecken. Das sind dann wahrscheinlich so 5 Grüppchen, würde ich jetzt einmal sagen. Und die sind, glaube ich, erfüllt, ja. Also von der Härte vor allem. Also es gibt
0: zähl noch 2, 3 auf.
1: Von den Bands?
0: Ja.
1: Ich habe zum Beispiel Siki drin, die habe ich vorher schon erwähnt. Das war eine der geklauten CDs. Das ist eben so eine Speed-Rock-Band und da habe ich absurderweise einen von den langsameren Songs genommen. Aber ich finde, der hat sehr gut passt zu den Sommer-Vibes und zu der Hitzewelle, die gerade kommt. Gleichzeitig dann drauf war natürlich logisch, dass Fu Manchu Platz hat.
0: Stoner Rock, ja.
1: Stoner Rock, auch super wüstig, so wie es sein soll. Und dann in der Mitte wird es dann irgendwann mal mit Converge, die übrigens spielen jetzt die Woche in der Arena. Wird ziemlich wild dann irgendwie mit Converge und dann 2 moderne Bands, nämlich Slay Squad und Peeling Flash, die beide so dieses Slam-Death-Genre gerade, was so explodiert, abdecken, wo ich sagen muss, das ist nicht was, was jedermanns Sache ist und vor allem von Puristen wahrscheinlich nicht so gewollt, aber mir gefällt einfach die Ignoranz an der Musik sehr gut. Es geht nur, es muss knallen die ganze Zeit und voll laut und wüt und das ist, ja, das
0: hat mir gefallen. Knallen und voll laut und wüt sind eigentlich ganz gute Stichworte, um den Mix zu beginnen.
2: Ja, danke fürs Kommen. Ihr könnt euch jetzt freuen auf den Dirty Black Summer Mix, den ersten in diesem Jahr von 666 Fazo 666.
1: Viel Spaß.

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1: Das war der Dirty Black Summer Mix im House of Pain, der erste in diesem Jahr von 666 Fazo. 666.
2: Ja, nach diesen komplizierten Namen und komplizierten Zahlen wird es einfach noch geradlinig und schnell. Die Basement Show treut heran mit Christoph Seppin, Punk und Hardcore. Jetzt für euch.
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0: seid ihr enttäuscht, wenn es kein Moshpit gibt?
1: Ja, extrem. Also das ist uns aber auch jetzt schon sehr lange nicht mehr passiert.
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Ein erstes kleines Best-of zur ersten Hälfte des Jahres heute hier in der Basement Show. Das waren jetzt alles Homegrown Artists und jetzt hören wir uns ein paar internationale Releases an von der ersten Hälfte 2026.

0: Das war die Basement-Show im House of Pain von und mit Christoph Sebin, Paul Kraker und Christian Fuchs sind zurück im Studio.
1: Und wir wechseln stilistisch ins Reich des poppigen Industrial. Mr. Rob Zombie hat wieder mal eine neue Single präsentiert oder präsentiert sie, wir präsentieren sie eigentlich hier für ihn sozusagen. Tarantula heißt sie, wie immer, poppiger Industrial Rock.

0: Feelingless, das ist ein Projekt aus Spanien, das Stück hat geheißen Rise from the Ashes und hinter diesem Projekt versteckt sich ein Gitarrist namens Hugo Macaida und der ist so im Umfeld zwischen Metalcore und Melodic Death Metal und der sammelt immer Gaststars für seine Alben und in dem Fall zum Beispiel Leute von Soilwork oder anderen bekannten Metal-Bands und dafür jetzt gerade ein Stück gehört.
1: Ja, es gibt Bands im House of Pain, wenn die laufen, muss ich an eine Kollegin von uns denken, die hat vor längerer Zeit oder langer Zeit hier moderiert in dieser Sendung, Nina Hofer. Hallo Nina Hofer, falls du zuhörst, in Berlin, glaube ich, lebst du. Nina Hofer, eine der Bands, die sie immer wieder gespielt hat, war die nächste.
0: Ja, das waren Kaliza, die kommen nämlich am 4. August nach Wien in die Wiener Arena und eines dieser Stücke ist auf der Current Setlist, wie es so schön heißt, auch zu finden, eines meiner Lieblingsstücke von ihnen, das heißt Unspoken.

Ein ausgezeichnetes Stück von Prine aus Österreich, To Carry No Soul, ganz neu und klingt eigentlich fast wie aus den Sümpfen von New Orleans, diese sludgige Gitarre, sehr gut. Noch härter wird's, eine Band, die geografisch eine falsche Spur legt, nennt sich Anchorage, kommt aber tatsächlich aus Wien und die ist sehr hart. Silence.

0: Silence hat dieser Track geheißen, davon war aber kaum die Rede in diesem Stück von Anchorage aus Wien.
1: Ja, das war auch schon ein House of Pain.
0: Und dieses House of Pain wird wie immer mit einer Ballade oder zumindest einem balladesken Stück abgeschlossen. Und da ist wieder mal Satan Takes a Holiday tätig. Das ist eine schwedische Band, die haben in letzter Zeit schon ein paar Mal gespielt, meistens sonst am Anfang der Sendung, diesmal aber am Ende. Und die covern derzeit sehr viele bekannte oder gute Stücke und diesmal einen ganz großen, ich meine Hit kann man ja nicht richtig sagen, aber trotzdem das bekannteste Stück wahrscheinlich von Suicide, Dream Baby Dream.
1: Das Lieblingsstück übrigens von Bruce Springsteen. Ja, gleitet in die Nacht.
0: Mehr Schlusswort geht nicht.

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1: Herzlich willkommen aus dem sommerlichen FM4 Game Podcast Studio. Das ist allerdings noch nicht unsere Sommerserie, die kommt nächste Woche, sondern einmal geht's noch in die Vollen, was die klassischen Themen des FM4 Game Podcast betrifft. Mein Name ist Robert Glashüttner und das ist eure Rundschau durch die Welt der Videospielkultur. Und neben mir steht mein geschätzter Kollege Rainer Siegel. Hallo Rainer.
2: Hallo Robert, hallo liebe Zuhörerinnen und Zuhörer. Ja genau, es ist die letzte reguläre Folge des FM4 Game Podcast und wir haben uns ein sommerliches Überthema ausgesucht, das wahrscheinlich oder sogar ganz sicher Millionen von euch da draußen beschäftigt momentan, nämlich ein Phänomen, das wie so viele andere große, populäre Themen der letzten Jahrhunderte, möchte ich fast sagen, zunächst einmal irgendwie skeptisch beäugt wurde, gleich mit einem bösen Spottnamen belegt wurde, aber sich diesen angeeignet hat und eigentlich jetzt umso stärker dasteht, nämlich Friendslop Games.
1: Friendslop, na und? Das ist der Titel dieser FM4 Game Podcast Folge. Wir sprechen über Multiplayer- und Koop-Spiele, ein bisschen auch im Wandel der Zeit. Denn wie Rainer und ich begonnen haben, diese Spiele vermehrt zu spielen, so in den frühen 10er-Jahren, da waren die eigentlich ganz anders als das, was man jetzt Friendslop Games nennt. Wir sprechen darüber, warum das so ist, was sich verändert hat und wie vielseitig eigentlich diese Community, kann man gar nicht sagen, diese Spielearten sind. Multiplayer ist ja nichts Neues natürlich, aber Couch-Koop, so hieß es ja früher, hat sich auf Online-Koop eigentlich erweitert in der Corona-Zeit. Vor allem Corona war auch sehr, sehr wichtig, eigentlich Friendslop als Begriff zu pushen, diese gemeinschaftlichen Spiele einfach aufs Tapet zu bringen und einfach wirklich viele Leute anzusprechen. Auch etwas, was ja aus der Indie-Szene kommt. Ohne Indie wäre Friendslop ja nicht denkbar, eigentlich kann man sagen.
2: Ja, nicht nur ohne Indie, sondern tatsächlich, das Lob im Friendslop ist ja wirklich das, was nicht so nett gemeint ist. Das hat nichts mit dem berühmt-berüchtigten AI-Slop zu tun. Also quasi Slop heißt Abwaschwasser. Das ist etwas Minderwertiges, würde ich mal sagen. So etwas, was das ist so ein bisschen so der Diss gegenüber der eher geringen Produktions- und Grafikqualität dieser Spiele, die halt in den letzten, vor allem in den letzten Jahren so wahnsinnig groß geworden sind. Ich habe vorher schon gesagt, dass das eine jahrhundertelange Tradition hat, dass solche Begriffe, die eigentlich als Schmähnamen gedacht sind, sich als Genrebegriffe einbürgern. Das war bei der Stilrichtung Gotik so, das war bei Barock so, beides war eigentlich gemeint so als irgendwie abfälliger Begriff für eine neue Kunstrichtung, die sich ergeben hat. Wenn wir ein bisschen näher ins 20. Jahrhundert und 21. Jahrhundert eigentlich gehen, dann sieht man genau dasselbe bei Walking Simulator in Videospielen. Das war ja eigentlich auch so als irgendwie als abschätzige Bezeichnung gegenüber eben jenen Spielen gedacht, in denen man nichts zu tun hat, außer halt quasi nur herumzulaufen, Walking Simulator eben. Aber eben seit Dear Esther, Gone Home etc. sich wirklich als so stilbildende narrative Videospielgenres eigentlich durchsetzen konnten, ist das ja eigentlich inzwischen so, dass man das nicht mehr so richtig als Schimpfwort verwendet sieht, sondern genau wie bei Friendslop eigentlich als ganz normale Genrebezeichnung. Friendslop ebenfalls 2025 ungefähr, also noch gar nicht so lange her, da war das irgendwie noch ein bisschen so, beziehungsweise sogar vor kurzem, dass man herumdiskutieren musste, wieso man jetzt diesen despektierlichen Begriff für Spiele verwendet, die es ja gar nicht verdient haben. Was dafür spricht, dass man das verwenden darf jetzt einmal, ist, dass sich die Macher dieser Spiele teilweise den Begriff einfach ganz frech und selbstbewusst angeeignet haben.
1: Genau, positive Aneignung. Genau, ja. Es ist wirklich so, dass das ja schon früher begonnen hat. Ich habe vorher schon Corona-Pandemie erwähnt. Among Us war das große Spiel, was man eigentlich damals entdeckt hatte. Das ist ja schon 2018 erschienen. Und wir haben uns gegenseitig die digitalen Messer in den Rücken gestochen quasi. Dieses Deduction-Game, wer ist der quasi der Böse, und dann muss man sich gegenseitig auch austricksen. Spiele, die ich persönlich ja nicht so mag, weil es immer so ein bisschen unangenehm ist, aber man lernt auch viel quasi über die anderen ein bisschen. So Spiele, wo man eben so ein bisschen so schemen muss und ein bisschen so schlitzohrig sein muss. Bist du ein Among Us-Spieler gewesen damals, eben so vor 5, 6, 7 Jahren?
2: Eigentlich gar nicht. Ich muss mich jetzt da

0: Hier gleich outen, ich kann das Phänomen wirklich aus der Ferne am besten, glaube ich, irgendwie würdigen, weil ich einfach, ich bin kein großer Multiplayer-Spieler, das habe ich des Öfteren hier im FM4G im Podcast schon erwähnt. Und vor allem, dazu kommt ja, dass eben, was diese Spiele ausmacht, ist ja eben nicht nur, dass sie hauptsächlich in Freundeskreisen zu spielen sind und dass sie klein sind, sondern natürlich auch, dass die soziale Interaktion in ihnen wahnsinnig wichtig ist. Und ich muss sagen, das ist eben nicht meins. Du hast Among Us als großes Proto-Friendslop-Hype-Game erwähnt, in dem geht es ja quasi fast nur um die soziale Deduktion, ums gemeinsame Herausfinden, verhält sich der jetzt komisch oder nicht. Das ist was mir in Spielen meistens nicht so viel Spaß persönlich macht. Aber ich glaube, das ist eben wirklich das ganz zentrale Element, das halt wirklich das für so viele Millionen Menschen eigentlich erst spannend gemacht hat und vor allem bei einem jüngeren Publikum. Vielleicht definieren wir kurz einmal, was Friendslop eigentlich ausmacht, bevor wir zu den einzelnen Spielen kommen. Wir haben es schon gesagt, eigentlich dieses soziale Element, das würde ich mal sagen, das ist eigentlich das Allerwichtigste dran, aber da gibt es natürlich noch ein paar andere.
1: Genau,
0: Wichtige.
1: Wir haben es eh schon gesagt, das Ganze, das kommt ja auch aus der Indie-Szene oder aus der Indie-Welt, Indie-Games-Welt, weil es ist quick and dirty entwickelt und ich glaube, daher kommt auch dieser despektierliche Slop-Begriff von wegen so, das ist schnell mal rausgeschossen. Oft ist das Gegenteil der Fall, oft sind das Designs, die sehr elegant sind und auch sehr effizient umgesetzt in Bezug auf, wie sieht das Spiel aus. Wir wissen ja, dass Gen Alpha und Gen Z teilweise auch auf Roblox sozialisiert worden sind und sozialisiert werden und da ist dieser klassische, ich sag's mal unter Anführungszeichen, schöne Look, oh, das ist aber schön gerendert und so
0: gute
1: weiter.
0: Gute Grafik.
1: Die klassische gute Grafik-TM. Völlig egal. Es soll einfach irgendwie aussehen, es soll einfach unmittelbar sein, Spaß machen, die soziale Interaktion fördern und das ist eben dieser Slop und solche Spiele kann man auch schnell entwickeln, aber eben auch das Design muss eben sitzen. Sie sind meistens sehr günstig, sie sind sehr zugänglich, die soziale Interaktion ist das Kernthema und das ist ja reiner etwas, was wir ja aus den Brettspielen eigentlich kennen. Und auch diese Social Deduction-Spiele, wie eben Among Us, ist ja etwas, was ja eigentlich in den klassischen Gesellschaftsspielen etwas ein Klassiker schon ist, wo du weißt, okay, du lernst jetzt über deine MitspielerInnen sehr, sehr viel und das Spiel an sich, die Regeln an sich, die ja für klassische Computerspiele sehr, sehr wichtig sind, weil du ja eigentlich mit dem Computer ein Spiel spielst oder dank des Computers dieses komplizierte Regelwerk quasi genießen kannst. Da ist das Gegenteil, da ist es wirklich so dieses Klassische, die Regeln sind relativ simpel. Wichtig ist das, was ihr daraus macht, die Spannung, die in dieser sozialen Gruppe entsteht.
0: Ja, ich glaube, gerade jetzt, als du diese Charakteristik aufgezählt hast, ist mir auch aufgefallen, was der Grund ist, warum ich nicht der große Friendslop-Spieler bin, weil ich glaube, eins der Merkmale ist halt, dass man mit seinem ganzen Freundeskreis in diesen Spielen einfach Spaß haben kann. Das sind halt soziale Orte, die man bereits mit seinen Freunden, die auch alle online sind und spielen wollen, dass man diese bevölkert. Und da muss ich jetzt einfach sagen, ja, mein Freundeskreis ist halt eigentlich momentan zumindest nicht mehr so online, dass ich das tatsächlich machen könnte. Und ich glaube, da werdet ihr mir alle draußen zustimmen. Mit Randos, also mit fremden Menschen im Internet, irgendein Social Deduction oder ein sonstiges Friendslop-Spiel zu spielen, das macht nicht mal halt so viel Spaß. Ich glaube, das ist jetzt wirklich die Krux ein bisschen. Ich möchte noch kurz erwähnen, weil du vorher gesagt hast, der geringe Preis, der ein großes Argument ist, das stimmt natürlich. Das sind Spiele, die sich halt wirklich auch der gesamte Freundeskreis auf einen Schlag kaufen kann. Wenn einer kommt und sagt, hey, Peak, keine Ahnung, ist jetzt gerade so cool, probier das auch aus, dann kostet das halt nur 5 Euro, da muss man keine neue Konsole sich anschaffen. Das zweite ist eben, apropos neue Konsole, das Ding läuft halt auch auf jeder Kartoffel meistens. Das heißt, das sind wirklich Spiele, die gemacht sind für Schullaptops, für wirklich Plattformen, auf denen sonst gar nicht viel zu spielen geht. Das ist hier ein großes Asset. Was auch wichtig ist und was wahnsinnig zentral auch für die große virale Verbreitung dieser Spiele auch gesprochen hat, ist, dass es wirklich, dass manche davon wirklich eigentlich aufgesetzt worden sind, um eben kurze, virale und auch klippbare Momente zu erzeugen. Das heißt, diese Spiele haben oft schon wirklich Mechanismen, Tastenkombinationen, ganz einfache Schnittstellen drinnen, um halt wirklich hier einen kurzen Clip direkt sofort auch auf TikTok oder auf eine andere Social-Media-Plattform zu stellen. Das heißt, die meisten Menschen kommen mit diesen Spielen ja nicht nur durch Mundpropaganda oder quasi klassische PR-Kanäle oder sonst irgendwas in Berührung, sondern weil sie halt tatsächlich irgendwo einen Videoclip sehen, den irgendein Influencer oder sonst irgendwer mit einem Mausklick oder mit einem Klick auf irgendeine Taste sofort und direkt ins Internet gestellt hat. Das ist ein ganz wichtiges Charakteristikum noch dazu.
1: Genau, Among Us zum Beispiel natürlich oder auch die ganzen vielen Horror-Comedy-Friendslop-Spiele, das ist das perfekte Futter für Twitch, wo man auch nicht nur einen Streamer, Streamerin sieht, sondern vielleicht mehrere, die gemeinsam sich quasi zusammenbanden und einfach eine lustige Session haben. Das ist etwas, was super attraktiv ist und nicht nur während Corona, sondern auch darüber hinaus etwas ist, was einfach auch diese ganze soziale Dynamik, die auf Twitch sehr relevant ist, in Kombination mit dem Chat einfach wirklich eine perfekte Kombination hergibt. Ich würde sagen, reden wir ein bisschen über die jüngeren Friendslop-Spiele, beziehungsweise die, die eigentlich mit diesem Begriff in Verbindung gebracht wurden. Du hast das erwähnt, Rainer, 2025 ist der Begriff ja erst so richtig quasi gekick-offed worden, wenn man das so sagen kann. Little Company war 2023 eins dieser ersten Comedy-Horror, habe ich es genannt, kooperative Horror, das habe ich ein bisschen gespielt. Man landet auf einem Planeten, sammelt Schrott für irgendeine komische Corporation, für die man arbeitet und muss dann irgendwo rein in irgendeinen Dungeon oder irgendeinen Abandoned Place und irgendwas eben rausholen. Eigentlich dieses klassische Extraction-Shooter-Ding.
0: Ein bisschen, ja.
1: Ein bisschen, aber es ist kein Extraction-Shooter in dem Sinne, es ist eher so ein Extraction und herumrennen und irgendwas Weirdes machen. Proximity-Chat immer sehr wichtig, das heißt, man kann sich verlaufen auf diesem Planeten, in dieser Spielerwelt, wo auch immer man ist. Das heißt, wenn die anderen SpielerInnen, die mit einem gemeinsam diese Coop-Session machen, neben einem stehen als Spielfigur, hört man sie natürlich laut. Wenn sie weglaufen, hört man sie nicht mehr. Da muss man sie suchen und das ist einfach wirklich ein Slapstick-Feuerwerk, wenn man dann eben da reingeht und weiß, man muss irgendwelche Metalle suchen und dann kommt irgendein komisches Monster und alle kreischen ins Mikrofon. Es ist schon lustig, es hat schon was für sich, aber ich gebe dir recht, es ist natürlich etwas, wo man einen Freundeskreis braucht, wo es eine Gruppe braucht, die man irgendwie kennt, wo man irgendwie auch ein bisschen man selbst sein kann, weil ich glaube, das, was du auch nicht magst und wo ich mir auch schwer tue mit Randos spielen im Internet, ist generell schwer und du willst ja auch du selbst sein, du willst dich nicht immer zurücknehmen müssen, sondern Freundschaft bedeutet ja eigentlich auch, dass du selbst sein darfst und das ist ja auch etwas, was bei diesen Spielen super wichtig ist, weil sonst wird es eigentlich krampfig und sonst kommt ja da nie eine gute Stimmung auf.
0: Ja, die Spiele sind Hangouts für Freundesgruppen, kann man sagen. Das betrifft jetzt viele Spieleplattformen natürlich. Ich glaube, das ist wirklich das ganz zentrale Element von Friendslop Games. Das Friend ist auch nicht zufällig im Namen, würde ich mal sagen. Und ich finde, Little Company war eben ein Spiel, das ganz viel richtig gemacht hat. Eben auch die simple Grafik, die wirklich auch wahnsinnig gut getaugt hat, um halt auch in kurzen Videoclips hergezeigt zu werden. Aber ich glaube, mit Content Warning, das ein Jahr ungefähr später erschienen ist, da hat das ganze Genre wirklich nochmal so ein bisschen sich mehr auf seine Essenz eingedampft, weil im Content Warning geht es ja eigentlich um dasselbe wie in Little Company. Man muss irgendwo rein, man muss was rausholen, es gibt Monster etc. Aber der Gag ist zusätzlich auch noch, dass man hier eigentlich damit beschäftigt ist, ja, Content zu machen für eine In-Game-Video-Plattform.
1: Das eigentlich ist einmal sehr meta.
0: Sehr meta, ne? Genau. Und natürlich, daraus ergibt sich natürlich auch Content für die richtigen Social-Media-Plattformen wie YouTube, Twitch etc., auf denen dann quasi, wenn halt das Spiel daraus besteht, dass ich wie halt bei Jackass meine Freunde dabei filme, wie sie irgendeinen Blödsinn machen, dann ist da mehr oder weniger ja schon garantiert, dass das irgendwie lustig und memorable auf irgendeine Art und Weise wird. Ich glaube, das ist wirklich eins der hauptsächlichen Erfolgsrezepte gewesen. Man muss dazu sagen, es gab in dieser Zeit, als diese ersten großen Friendslop-Erfolge rausgekommen sind, es gab natürlich, wie es zu erwarten war, eine gewisse Schwemme dieser Art von Spielen, aber überraschenderweise oder vielleicht auch nicht, ist eigentlich auch logisch, wenn man drüber nachdenkt, es haben nur ein paar wirklich so diese nötige Masse auch erreicht, um halt wirklich auch ins öffentliche Bewusstsein zu geraten. Ich sage natürlich, gleichzeitig gibt es immer noch diese wahnsinnig riesige, große Ursuppe von Roblox daneben, wo halt wirklich so gut wie jedes einzelne kommerziell erfolgreiche Friendslop-Spiel in 100.000 Varianten mehr oder weniger nachgebaut wurde. Das heißt, das gibt es immer noch irgendwie separat davon. Ich glaube, das nächste wirklich große Friendslop-Game nach Content Warning, das es wieder geschafft hat, so ein bisschen in die Öffentlichkeit zu dringen, ist tatsächlich Repo gewesen. Das ist eine Geisterjagd, die hat sich wirklich sensationelle, ich glaube 16, 17 Millionen Mal verkauft. Und dann natürlich das großartige Peak, das letztes Jahr rausgekommen ist, 2025, diese Klettertour. Und da habe ich ein bisschen widersprüchliche Zahlen gelesen. Ich glaube, das Letzte, was ich gesehen habe, ist, das hat sich wirklich unfassbare 20 Millionen Mal verkauft. Ein Spiel, das wirklich von einem winzig kleinen Team in wenigen Wochen zusammengestellt wurde. Das ist schon ein bisschen mehr als nur so ein kleiner Flug. Also da kann man jetzt nicht sagen, ja, das war halt Zufall, sondern das ist wirklich ein Markt, der auf intelligente Art und Weise hier auch beackert wird.
1: Ich glaube, das ist wirklich wichtig, nochmal zu erwähnen und immer wieder zu sagen, dass eben das keine Spiele sind, die schnell mal rausgeschossen werden, auch wenn sie visuell vielleicht so aussehen, sondern da ist viel Planung dahinter, da ist viel Game Design dahinter, da ist viel Gesamtkonzept dahinter. Und das ist auch etwas, was man wirklich als Generationenwechsel bezeichnen kann, Rainer, weil das, was wir gewohnt sind aus unserer Jugend, Kind- oder jungen Erwachsenenzeit, von wegen, was ist ein gutes Spiel, auch was ist ein gutes Kooperations- oder Multiplayer-Spiel, kommt einfach jetzt in der Gegenwart Mitte der 2020er Jahre einfach anders daher, ja. Hat eine andere Dynamik, hat einen anderen Look. Und das ist das Tolle dran, dass man wirklich jetzt schon über Generationen hinweg sich Multiplayer- und Coop-Spiele ansehen kann. Ja, Peak fand ich deswegen auch super, weil es mal kein Comedy-Horror-Spiel war. Eigentlich erstaunlich, dass man eben...
0: Ja, wie man spielt, kommt drauf an. Ne?
1: Eben, aber Little Company, Content Warning und Repo, drei eigentlich recht ähnliche Friendslop-Spiele, die aber für sich genommen immer individuell sehr erfolgreich waren, aber eben Horror als quasi Genre, wenn man das als Genre bezeichnen will, oder als Setting, ist halt super populär und erfolgreich. Peak war ein bisschen, war viel bunter, war einladender. Vielleicht ist das auch der Grund, warum es noch einen Ticken erfolgreicher war.
0: Das kann schon sein, ja. Und auf einen Berg raufzuklettern, das ist halt auch was, das braucht man nicht viel erklären. Das ist wirklich eine dieser ganz simplen Spielideen, die halt wirklich sich dann herausstellen als so universal im Verständnis. Das ist so leicht zu verstehen. Da kann jeder wirklich einsteigen und man hat sofort heraus, worum es geht. Aber ich würde fast ein bisschen abstreiten, dass es hier nicht auch um Horror geht, denn ich bin schon ein paar Mal ganz, ganz furchtbar horrormäßig abgestürzt.
1: Horror ist eine Sache. Die andere Sache ist, ich habe das Wort schon ein, zwei Mal erwähnt, Slapstick und der Spaß am Scheitern. Das ist ja auch ganz wichtig, weil in Videospielkultur ja klassischerweise dieses langweilige Virtuosentum drinnen steckt. Das kann natürlich im Bestfall so etwas sein wie...
0: Ein Speedrun,
1: Summer Games Done Quick. Genau, du hast mir das Wort aus dem Mund genommen. Fantastisch. Great Minds Think Alike und so weiter. Wo eben du einfach eine gute Crowd hast und coole Leute hast, die einfach virtuos durch ein Spiel durchrunnen können. Aber die dunkle Seite dieser Virtuosität ist eigentlich das klassische, toxische League of Legends Spiel oder setzen Sie hier das Game Ihrer Wahl ein. Aber eben bei Friendslop-Spielen geht es darum, dass man eben immer wieder in komplett absurde Situationen kommt, irgendwo runterstürzt, sich gegenseitig im Weg ist und so weiter. Und daraus entspinnt sich ja der Spaß. Und das ist wirklich super, weil natürlich kann man sagen, ja, das ist halt lustig, weil es chaotisch ist. Das ist ja eh klar, dass das gut funktioniert. Aber eben quasi philosophischer und übergeordneter gedacht ist es schon auch schön, dass eben Games-Kultur in unserer Gegenwart so funktioniert, dass einfach das Scheitern so normalisiert wird. Oder? Das ist schon super.
0: Absolut. Und es geht auch darum, irgendwie so ein bisschen, wenn wir schon so philosophisch und gesellschaftskritisch hier bleiben wollen, dass es auch ein bisschen um den Wert von Teamwork eigentlich auch geht in vielen dieser erfolgreichen Spiele. Zum Beispiel eins, das wir noch gar nicht genannt haben, RV There Yet, RV, also RV, Recreational Vehicle, das ist die umständliche Bezeichnung für ein Wohnmobil im US-amerikanischen. In dem geht es ja bekanntlich darum, dass wir mit unserem riesigen Winnebago irgendwo Offroad quasi den Weg zur Hauptstraße zurückfinden sollen. Und das Ganze ist wirklich ein Slapstick-Spaß erster Güte. Man muss irgendwelche Schluchten überqueren, man muss das Auto reparieren. Das Ganze ist chaotisch. Es lebt natürlich eben, wie du gesagt hast, vom Scheitern, vom Lustigen und vom Nicht-Frustrierenden. Aber es ist natürlich auch ein wahnsinnig tolles Gefühl, wenn halt wirklich man es geschafft hat, mit seinen kleinen, dicken, rauchenden Cartoon-Männchen hier irgendwie wirklich die Karre buchstäblich aus dem Dreck zu ziehen und dann wirklich wieder am Ziel anzulangen. Das ist wunderbar. Ein ganz aktuelles Friendslop-Game. Es schlägt ein bisschen in eine ähnliche Kerbe, nämlich vor allem auch aus dem absurden Humor wirklich betrifft, der drinnen ist, nämlich Berglin Gnomes, habe ich letzte Woche für die Morningshow vorgestellt, hat bis jetzt noch keine weitere Erwähnung im Game-Podcast gefunden. Das ist ein Spiel, in dem von einem einzelnen finnischen Entwickler, in dem spielen wir rabiate Gartenzwerge, die halt irgendwie hier in so Einfamilienhäuser einbrechen und dort irgendwelche rabaukigen Aufträge zu erledigen haben. Entweder, keine Ahnung, eine Seife auf den Boden legen, dass wer drauf ausrutscht oder einen Fernseher zerstören oder halt irgendwie, keine Ahnung, irgendwas in den Mixer werfen. Und die Komödie und die Comic ergibt sich jetzt daraus, dass diese Zwerge halt wirklich einerseits wahnsinnig klein sind und sich halt in einer normalen Wohnhausumgebung wiederfinden und andererseits die Physik-Engine ist hier wieder auch das Spannende. Die Gnome haben wirklich, man kann mit Druck auf die rechte Maustaste seine Hände quasi ausfahren und die Gnome haben dann halt wirklich absurd lange Hände, mit denen sich halt irgendwas raufheben oder irgendwas herumschleudern können. Das ist gemeinsam wirklich ein großer Spaß einfach und wenn man es dann geschafft hat, eben diese Aufträge tatsächlich auszuführen, ich glaube, das ist auch ein bisschen das Ding. Es ist nicht nur das Scheitern lustig, sondern auch eben das gemeinsame Scheitern, aber auch das gemeinsame Erfolg haben.
1: Es ist wirklich sehr reichhaltig und interessant, sich die aktuellen Releases anzusehen, wie sich dieses Genre weiterentwickelt, in welche Richtungen es geht und wie schnell oft hier auch Aufmerksamkeit geschaffen wird. Berlin Gnomes war das eine Spiel, das du dir näher angesehen hast, Rainer. Das andere Spiel ist ja auch ein unfassbarer Erfolg. Glaube ich jetzt 7-8 Millionen.
0: 10 Millionen.
1: Ja. Mittlerweile mal sich verkauft. Mecha Chameleon, ein Hide-and-Seek-Party-Spiel, das gefühlt wieder mal aus dem Nichts kam, aber dem ist natürlich nicht so. Wie gesagt, das sind oft Spiele, die teilweise von langer Hand geplant wurden und clever designt wurden.
0: Ja, ob es von langer Hand geplant wurde, der Erfolg, ich glaube, das ist gar nicht möglich, aber man kann...
1: Das Spieleprojekt, meinst
0: du? Genau, nein, da hast du recht. Es stammt von einem zweiköpfigen japanischen Kleinteam und die haben allerdings, bevor sie diesen großen Erfolg mit Mecha Chameleon jetzt hatten, ist am 10. Juni erschienen, wie gesagt, jetzt hat es sich 10 Millionen Mal verkauft, unglaublich. Um 6 Euro pro Stück ist das, da bleibt doch ein bisschen was über für die zwei Männer. Das Interessante daran ist aber, dass die halt das Spiel nach Eigenaussagen in zwei Monaten programmiert haben, aber dahinter steckt trotzdem ungefähr zweijährige Vorarbeit. Im Game Discovery Newsletter ist das wirklich näher aufgedröselt. Den möchte ich hier ein bisschen zitieren. Er sagt, es gab vorher eben schon über 18 Monate hinweg irgendwie Tests mit der Softwarebasis. Das ist irgendwie in der Unreal Engine. Das Multiplayer-Framework gibt es schon länger. Die haben wirklich 5 andere Spiele vorher schon gemacht. Kleine, die halt mehr oder weniger sang- und klanglos untergegangen sind. Mit Mecha Chameleon haben sie es geschafft. Vielleicht erkläre ich kurz, worum es geht. Vielleicht oder wahrscheinlich habt ihr es eh schon gesehen, aber falls ihr eben die letzten 2 Wochen vor lauter Hitze nur mehr drinnen gewesen seid und nichts an euch herangelassen habt. Mecha Chameleon ist ein Versteckspiel, in dem man in einem Server gemeinsam mit bis zu 24 anderen Spielern sich verstecken muss und einer ist der Sucher. Der Gag jetzt dran ist, das Chameleon im Titel ist schon ein Hinweis drauf, dass man sich hier in der Zeit, in der man sein Versteck sucht, auch mit einem einfachen, ein bisschen an MS Paint erinnernden Tool anmalen kann. Also die Standardspielfigur, die man hier steuert, ist wirklich so ein eigentlich so ein Leerstellenmännchen, so ein weißes gesichtsloses Ding, so ein Platzhalter fast.
1: Ein Strichmännchen
0: so ähnlich, es hat schon Dimension. Und man kann sich halt mit einfachen Tools von ganz simpel einfach dem Untergrund anpassen, indem man halt mit der Pipette hier irgendwie diesen Ton dieser Holzvertäfelung hernimmt und sich dann ansprüht damit, dann ist man schon ein bisschen getarnt. Aber das Coole daran ist jetzt, dass wirklich die Menschen, denen man zuschaut beim Spielen, also die wirklich ambitionierter sind als ich in diesem Spiel, die bemalen sich hier mit wirklich Kunstwerken, die halt diese Camouflage zum Teil wirklich absurd lustig und ausgefeilt irgendwie ausfallen lassen. Und das ist das Coole dran. Ich glaube, das ist auch wirklich das, was das Spiel eben auch als Zuschauerphänomen so interessant gemacht hat, dass es sich auch so viral verkauft hat und so groß geworden ist. Es ist einfach wirklich sofort verständlich, die Situationen, die sich hier ergeben, die sind einfach lustig, wenn man da hier einem anderen Streamer zusieht, zum Beispiel, wie er halt irgendwie, keine Ahnung, getarnt als Kirsche auf irgendeinem Kuchen irgendwie sich zusammengerollt hat und die Fänger halt 3-4 Mal vorbeilaufen und ihn nicht sehen. Das ist wirklich, das sind so Momente, die halt aus unserer eigenen Kindererfahrungen irgendwie noch so lebendig und auch so wirkmächtig vielleicht sind, dass der Reiz des Spiels tatsächlich in etwas liegt, was wirklich ganz außerhalb der Computerspielszene eigentlich irgendwie stattfindet.
1: Und das ist ja ein Spiel, Mecha Chameleon, das man eben nicht zwangsweise mit dem eigenen Freundeskreis spielen
0: genau,
1: muss.
0: Genau, weil da geht es auch nicht so viel um Kommunikation. Ja. Das ist tatsächlich der Punkt. Es geht hier wirklich ums Herumlaufen. Drum ist vielleicht auch der Vergleich mit Among Us irgendwie hier vielleicht sogar fruchtbarer als bei den anderen Spielen, die halt wirklich sehr davon leben, dass man halt zusammenarbeitet, dass es halt um die Interaktion untereinander geht. Hier geht es wirklich eher darum, dass man sich hier eben auch kreativ betätigt. Und das ist ja wieder mal was ganz Cooles, dass das hier noch dabei ist. Ich bin gefragt worden, ob ich glaube, dass von Mecha Chameleon in einem Jahr noch jemand spricht. Ich glaube ja schon. Ich glaube, das ist wirklich so eine coole, simple Idee. Die ist wahrscheinlich unsterblich ein Instant-Klassiker möglicherweise.
1: Ich habe dir zugehört, aber ich habe schon ein bisschen tippen müssen, denn mir ist währenddessen was eingefallen. Und zwar, sowas wie Mecha Chameleon ist ja eigentlich auch sowas wie Fall Guys. Das heißt, du hast mehrere SpielerInnen, mit denen man nicht wirklich super viel interagieren muss oder kommunizieren muss, wo aber trotzdem dieses Slapstick-hafte dabei ist. Fall Guys, ihr könnt euch erinnern, das ist auch vor 5-6 Jahren erschienen, wo du eben noch so eine Knubbelfigur bist.
0: Takeshis Castle als Spiel,
1: genau. Man läuft durch so eine recht bunte Welt voller irgendwie Hindernisse und muss irgendwie ans Ziel gelangen und mit einem selbst laufen noch, ich weiß nicht wie viel, bis zu 100 glaube ich oder 70, keine Ahnung, jedenfalls ein paar Dutzend andere SpielerInnen mit ihren Knubbelfiguren, die halt irgendwelche Hüte und so weiter aufhaben. Und es ist einfach ein Wettlauf natürlich, es ist natürlich simpel, aber trotzdem toll umgesetzt. Pac-Man 99 und Tetris 99, das sind ja Spiele, die für die Switch rausgekommen sind, aber ich glaube nur, wenn man dieses Nintendo Switch Online als Abo-Service mitkauft, dann kann man diese Spiele gratis spielen und der Name sagt schon, bei Pac-Man 99 gibt es eben 98 andere SpielerInnen, die gemeinsam durch die Mazes laufen, durch die Labyrinthe laufen und bei Tetris ist es ähnlich, du hast halt so viele Mitspielende und es gibt so eine eigene Mechanik, dass du dann rausfliegst, wenn du irgendein Zeitlimit nicht einhältst oder wenn du einfach stirbst oder so, wenn du halt deinen ganzen Tetris Whale zubaust und so weiter und am Schluss bleibt natürlich nur eine Person über. Es ist ein bisschen sowas wie PUBG eigentlich auch, nur mit anderen Spielen.
0: Ja, und
1: Spielen.
0: Natürlich auch wie Fortnite. Ja. Ich glaube, man kann es hier gar nicht überschätzen, wie halt irgendwie auch die Verknüpfung eben von klassischem Battle Royale Gameplay. Man wird halt reingeworfen mit eben bis zu, keine Ahnung, 32 oder 64 oder 100 anderen Spielerinnen und Spielern und muss am Schluss überleben. Da geht es ja nicht unbedingt nur immer ums Schießen, da geht es auch ums Versteckspielen zum Beispiel in PUBG. Und im Fortnite kommt halt noch das Bauen dazu und ich glaube, das ist wahrscheinlich schon ein bisschen so das Versuchslaboratorium gewesen für ganz viele dieser riesengroßen Social-Multiplayer-Games, die halt gar nicht unbedingt mit FriendsLab so viel zu tun haben müssen, sprich mit dieser Kooperation, sondern einfach ein riesiges Labor zu haben, in dem halt alles Mögliche gemacht werden kann. Da ist natürlich Roblox das Größte nach wie vor. Ich bin mir nicht ganz sicher, es gab natürlich in den letzten Jahren immer wieder einige Roblox-Phänomene, die halt aus Roblox direkt heraus entstanden sind, eben Stile Brainrot, möglicherweise Grow a Garden, diese wirklich großen, riesengroßen Phänomene. Allerdings die meiste Zeit ist es dann, glaube ich, doch eher umgekehrt, dass eben solche organischen Phänomene, wie halt jetzt Mecha Chameleon oder eben andere FriendsLab-Spiele, dass die sich auf kurz oder lang innerhalb von Tagen auf Roblox wiederfinden, als Rip-Off, als Nachbau mit irgendwelchen Assets etc. Ich glaube, man hat hier eine große, riesige, Multiplayer-fixierte Ursuppe an kreativen Menschen, die halt auf die eine oder andere Art und Weise versuchen hier, entweder weil es ihnen Spaß macht oder weil sie sich das große Geld erhoffen, hier immer wieder neue Sachen ausprobieren. Das ist eigentlich eine recht komfortable Ausgangssituation dafür, dass immer wieder neue kreative Ideen kommen. Und ich glaube, das kann man in Zeiten, in denen überall sonst rundum Apokalypse droht in der großen Spielebranche, gar nicht oft genug betonen, dass das cool ist, das zu haben.
1: Es ist cool, es ist sehr inspirierend, es ist sehr community-lastig, nicht nur von den Spielenden, sondern auch von den Spielegestaltenden. Und eine Sache, Rainer, über die wir auch reden sollten, ist, dass diese Spiele ja auch bottom-up sind. Die haben keine klassischen Marketingbudgets, sondern sie funktionieren, sie verkaufen sich, wie im Fall von Mecha Chameleon zum Beispiel, jetzt aktuell innerhalb von nicht einmal einem Monat, von 10 Tagen, 2 Wochen, 10 Millionen Mal, eine unglaubliche Zahl. Natürlich, das ist ein günstiges Spiel, eine Lizenz kostet nur einige Euro, aber dennoch, hier wird eine Aufmerksamkeit geschaffen, wo man wirklich nur staunen kann, wo die herkommt. Das ist etwas, was organisch entsteht, oder? Natürlich gibt es wahrscheinlich auch Werbebudgets, die dahinter stehen, aber das ist,
0: Fall zum Beispiel
1: aber,
0: gar nicht,
1: aber
0: ja.
1: ich würde sie nicht sehen. Das ist etwas, was wirklich aus der Community herkommt, wo eben Streams geschaut werden, wo man sich das wechselseitig erzählt, Mundpropaganda, und das finde ich eigentlich unglaublich erstaunlich und fast schon subversiv, wenn man bedenkt, wie quasi klassische Konzerne corporate-mäßig denken, wie da die Marketing-Budgets und wo man dann irgendwelche Clips schaltet und so weiter. Scheiß drauf, einfach ein geiles Spiel, Community-tauglich, überall im Netz, gegenseitig, man steckt sich an im positivsten Sinne und es explodiert.
0: Ja, es ist eine Art von Counterculture oder eine Subkultur zumindest, das muss man sagen, vor allem wenn man, wie wir ja auch, uns mit der großen Videospielindustrie beschäftigt, nebenbei auch noch oder halt hauptsächlich oder halt irgendwie auch zumindest, dann hat man in den letzten Wochen ja immer wieder den Eindruck gehabt, es geht eigentlich quasi dem Ende zu in gewisser Weise. Eben Xbox, Massenlayoffs, alles hart quasi noch auf den Messias GTA 6, der das Ruder herumreißen soll. Alles wird teurer, alles wird schlechter, alle sind arbeitslos, egal wie groß der Hit ist. Ja, ich glaube, als wirklich Gegenbeispiel ist halt diese, wie du gesagt hast, Bottom-up-Subkultur von wirklich kleinen Spielen, die von kleinen Teams gemacht werden, die auch günstig sind, die eben auch wirklich auf Hardware lauffähig sind. Das müssen keine Spiele Laptops oder keine Spielerechner sein, auf denen man Mecha Chameleon spielt. Man kann das wirklich auf dem Bürorechner spielen. Das ist eine völlig andere Kultur, das ist ein völlig anderer Teil der Videospielindustrie. Ich möchte es ja nicht mal Industrie nennen, vielleicht ist es wirklich eine Manufaktur sogar. Und ich glaube, das verbindet sich halt aufs Wunderbarste. Man kann jetzt über Social Media und über diese ganzen damit verbundenen gesellschaftlichen Phänomene ja viel Negatives sagen, aber ich glaube, ein positiver Aspekt des Ganzen ist, dass sich halt solche Dinge viral auch kulturell verbreiten können und dann halt wirklich einen lebendigen, sage ich mal so, einen Untergrund irgendwie zumindest bewässern. Das ist auf jeden Fall etwas, was bemerkenswert ist.
1: Ist eigentlich der größte Erfolg vielleicht sogar von Indie-Kultur per se, Indie-Games-Kultur, diese FriendsLab-Bewegung mit diesem Impact, diesen Verkaufszahlen, diesen Gemeinschaften, die dadurch entstehen und diese Inspiration, die da vorangetrieben wird. Wirklich schön zu beobachten. Ihr hört den FM4 Game-Podcast mit Rainer Siegel und Robert Glashüttner. FriendsLab, na und, ist das Thema dieser heutigen Sendung. Wir sprechen über aktuelle, aber nicht nicht nur aktuelle Multiplayer- und Koop-Games und wollen jetzt ein bisschen in die Vergangenheit gehen. Und zwar zu, ich habe es am Anfang schon erwähnt, Spielen, die wir beide gerne gespielt haben, so vor 10, 15 Jahren. Diese klassischen Couch-Koop-Games.
0: Das war ein anderes Stichwort.
1: Das war ein anderes Stichwort und das war damals ja auch sehr neu, weil es ja in den 2000er Jahren kaum solche Spiele gab. Weil die 2000er Jahre kamen nach den 90ern im Sinne von, da war endlich dieses Industrieding so jetzt alles 3D und groß und AAA und Open World und so weiter. Und da hat irgendwie kein Hahn mehr nach gemeinschaftlichen, kleinen, coolen, sozialen Spielen gekräht. Obwohl natürlich das nicht der Fall war. Da war es ja eigentlich auch so, dass SpielerInnen diese Spiele wollten, nur sie haben sie nicht bekommen. Und dann war eben so, dass Spelunky gekommen ist zum Beispiel. Move or Die, Gang Beasts. Du hast bei Berlin Gnomes vorher erwähnt, dass man auch so komische Bewegungen macht, dass man eigentlich nicht wirklich steuern kann. Gang Beasts, das haben wir im FM4 Spielekammerl in unseren frühen Streams sehr, sehr gerne gespielt, wo man eigentlich so gummiartige Figuren spielt, so Gummibärli-Figuren, die sich auch sehr seltsam bewegen, die man auch nicht wirklich präzise steuern kann. Und genau das ist eben dieser Effekt, den das Spiel haben soll. Es ist einfach chaotisch und slapstickhaft. Und wir haben diese Spiele sehr gerne gespielt.
0: Ja, genau. Ich glaube, das war so ein bisschen auch die Aufbruchszeit von Indie damals, so eben 2012, 2013, als eben auch diese großen neuen, würde ich mal sagen, Indie-Lo-Fi Couch-Koop-Games, nicht Couch-Koop, sondern nur Couch-Games rausgekommen sind. Zum Beispiel ein großer Name aus der Vergangenheit, Samurai Gun. Wirklich ein pixeliges Versus-Game, in dem man halt wirklich so wie in der guten alten 8 oder 16-Bit-Zeit irgendwie auf einem Bildschirm gegeneinander angetreten ist mit winzig kleinen Männchen, wo man sich wirklich mit blitzartigen Reflexen irgendwie gegeneinander in so Nahkämpfen irgendwie durchsetzen musste. Dann Nidhogg, ein großer Name. Das heißt, es gab damals so eben als Gegenbewegung, du hast schon erwähnt, gegen diese großen Blockbuster-Dings. Natürlich konnte man auch Gears of War gemeinsam spielen oder irgendein Standort, natürlich Call of Duty etc. Das gab's alles. Nur ich glaube eben, es war damals fast ein subversiver Akt, sich halt nicht auf diesen neuen shiny Online-Servern mit anderen in, keine Ahnung, wie damals fotorealistischer Grafik gegeneinander irgendwie in die Luft zu sprengen, sondern wirklich eben auf der Couch etwas zu spielen, was halt vielleicht klein und pixelig war, aber halt den Spaß gemacht hat, den es auch damals in den 80er und 90er Jahren eben noch gab. Das war ein Markt, der eine Zeit lang nicht bestellt wurde, würde ich mal behaupten. Das hat dann Nintendo eigentlich dann trotzdem mindestens mit der Switch eigentlich wieder wettgemacht. Ich glaube, da waren diese Spiele dann groß genug, dass sie tatsächlich wiedergekommen sind, dass Koop so entdeckt wurde als neues, altes, großes Ding, was die Leute einfach gern machen. Und da sind natürlich dann Spiele gekommen, wie Spiele, für die das zu zweit spielen, das gemeinsame Zusammenspielen dann auch wieder wichtig war. Unravel zum Beispiel, dieses Spiel, das von Electronic Arts, glaube ich, gepublished wurde, wo man so ein kleines Wollmännchen spielt. Unravel 2 war ja bekanntlich ein Koop-Spiel, wo wirklich eben das interessant war, tatsächlich gemeinsam zusammenzuhelfen, auch interessante Physikrätsel zu lösen. Und dann natürlich das, was Hazelight gemacht hat, nämlich Takes Two oder eben letztes Jahr mit Split Fiction wirklich dieses gemeinsame vor einem Monitor sitzen und wirklich ein Abenteuer, wie es spektakulär inszeniert, gemeinsam erleben. Ich glaube, das ist was wirklich, das hat eben Wert. Das gemeinsame Spielen, das ist was immer Spaß macht und das wurde von der großen Industrie eine Zeit lang abseits von großen Multiplayer-Shootern ein bisschen vergessen.
1: Genau, Unravel, It Takes Two und Split Fiction, das sind eben Spiele, wo man gemeinsam spielt, aber eben gemeinsam eine Story erlebt, die vielleicht umfangreicher ist als diese klassischen frühen 10er Jahre Couch-Koop-Spiele, die ja mehr so arcade-stylig waren, ja, wo es dann nicht so um große Geschichten ging, sondern einfach nur um diesen unmittelbaren Spaß, den man hatte. Ein großer Vorteil dieser Spiele war ja auch im Vergleich zu denen, die du genannt hast, zum Beispiel Gears of War oder so weiter, die auch alle Multiplayer-Modi hatten, diese großen Games. Das Problem an diesen großen Games ist ja, das wisst ihr bestimmt, dass da die Server irgendwann einmal abgeschaltet werden, früher oder später, weil das einfach sehr komplex ist und sich oft dann nicht mehr auszahlt, wenn keine Spielenden mehr da sind. Das ist bei diesen kleineren Spielen, die technisch simpler gestaltet sind, kein Thema, weil da den Server aufrechtzuerhalten kostet viel weniger, falls man das überhaupt notwendig hat, denn wenn man auf der Couch gemeinsam spielt, braucht man ja wohl keinen Server.
0: Ja, genau.
1: Also
0: da
1: ist ja der eigene Computer der Server. Deswegen sind das auch Spiele, die man heute, 15 Jahre später, noch genauso gut spielen kann, wo man sich keine Sorgen machen muss, wird der Server abgeschaltet, wird es die Firma noch geben, die das betreiben muss und so weiter. Alles egal, man kann das immer wieder hernehmen und in alten Zeiten schwelgen. Ein großes Beispiel für diese frühen Couch-Koop-Games, die wiederentdeckten eigentlich, weil eben, du hast es erwähnt, in den 90er Jahren war das ja eigentlich Standard, dass es diese unmittelbaren Spiele auch auf den Konsolen gab, ist Heave-Ho. Das haben wir auch sehr, sehr gerne gespielt bei FM4 im Spielekammerl. Gemeinsam kann man bis zu vier Personen können das gemeinsam spielen. Jede Person spielt eine Kugel mit langen Armen und man muss sich wechselseitig an diesen Armen packen, herumschwingen, herumhandeln und die absurdesten Hinderniskurse durchwandern und durchschwingen. Es ist sehr bunt, es hat einen sehr, sehr coolen Look, es ist sehr unmittelbar, es ist auch wieder dieser Slapstick-Effekt hier da und da, von wegen Oldschool, Co-op is dead. Nein, das Gegenteil ist der Fall, behaupte ich mal, denn es kommt zumindest jetzt im Mitte Juli Heave Ho 2 raus, der zweite Teil. Wir sind alle schon, wir schwelgen in Nostalgie.
0: Ganz genau, aber wie gesagt, das sind Spiele, die sind halt auch zeitlos. Das ist natürlich etwas, was wir bei Indie immer wieder sagen, weil die Spiele eben nicht von vorne rein diesen Fotorealismus dieser aktuellen guten Grafik, ihr seht die Anführungszeichen nicht, ich mache sie in der Luft, weil die nicht dem nachlaufen, sind sie auch wirklich immer noch spielbar. Man kann immer noch Samurai Gun mit großem Vergnügen spielen. Es gibt wirklich diese ganz großen, von uns immer wieder hier irgendwie gelobten und gehypten Titel. Spider-Hack, wirklich ein ganz großes Spiel auch, das man zu zweit, aber auch allein spielen kann. Und auch hier ist ja zum Beispiel so, dass eben der Kampf gegen die eigene Physik-Engine ja ein großer Teil des Spiels ist. Man ist ja so eine kleine Spinne mit Laserschwert und ja, das ist genauso absurd und chaotisch, wie sich das jetzt anhört. Es gibt Boomerang Fu, das ist eins der Spiele, die ich mit meinem Sohn sehr gern gespielt habe. Das ist auch wirklich von der Grafik her zeitlos, würde ich mal sagen, weil es halt diesen Pixel-Style hat. Es gibt eben, wie gesagt, Unravel. Letztes Jahr gab es ein wunderbares Revival des großartigen Beat'em-Up-Genres, lange Zeit vergessen, nicht verwechseln mit Fighting-Games, die waren immer da, wo man halt in einer Arena gegeneinander kämpft. Bei Beat'em-Ups, Streets of Rage etc., Double Dragon, da läuft man von links nach rechts und prügelt alles nieder. Absolum war wirklich ein Fantasy-Beat Up, das letzten Herbst rausgekommen ist, ein bisschen mit Roguelike-Elementen, hat auch das gemeinsame Spielen, auch online oder eben Couch-Coop irgendwie wieder zurückgebracht. Ich glaube, da gibt es wirklich jede Menge tolle Spiele inzwischen. Man braucht sich's nur aussuchen.
1: Und es gibt, was die Gegenwart betrifft, übrigens nicht nur Heave Ho 2, das demnächst rauskommt, sondern auch aktuell ein Spiel namens Dark Scrolls. Das erinnert sehr an die ganz alten Super Mario-Spiele, wo man von links nach
0: Goblins oder sogar,
1: Ghosts and Goblins, genau. Also es ist alles sehr bunt und pixelig und sieht ein bisschen so aus wie aus Mitte der 80er Jahre. Rein und ich haben das gespielt, das ist erst vor einer Woche oder so rausgekommen, 10 Tagen circa. Dark Scrolls von Doinksoft, glaube ich, aus Australien.
0: Ich glaube, das sind Spanier. Die haben vorher Gato Roboto gemacht, falls ihr euch an das erinnert. Das war so ein schwarz-weißes Metroidvania, in dem man halt so eine Katze in einem riesigen Kampfroboter steuert. Ja, ist wirklich so lustig, wie es jetzt klingt. Wir haben es gespielt. Es ist seltsam. Es ist ein Spiel, das von Devolver gepublished wird. Die stehen ja wirklich für Qualität eigentlich. Doinksoft hat wirklich einen großen Namen. Aber ich glaube, Robert, wir nehmen jetzt nicht zu viel vorweg, wenn wir sagen, so ganz überzeugt hat uns diese scrollende Co-op-Experience nicht.
1: Also was uns überzeugt hat, Rainer, war, dass wir gemeinsam diese Spiele-Session gemacht haben und ja, die recht lustig war und wir uns gemeinsam darüber auslassen konnten, dass es ein bisschen seltsames Spiel ist, vor allem was die Steuerung betrifft. Ich habe eh schon gesagt, es sieht eher sehr oldschool, Plattformer Jump'n'Run-mäßig aus. Man spielt eben zu zweit etwas, was man ja auch von New Super Mario Brothers kennt, wo man eben zu zweit durch diese 2D-Welt hüpft. Ja,
0: bis zu vier sogar. Ne?
1: Bis zu vier sogar, ja. Eben, genau. Und hier ist es auch so und es sieht lustig aus, wenn man sich den Trailer ansieht und wir waren eigentlich guter Dinge, Rainer, wie wir das probiert haben, aber es steuert sich clunky, es steuert sich nicht gut. Wenn ihr euch das in die Wühlkiste geben wollt, sagen wir nicht nein, aber es war wirklich, für mich war dann im Nachhinein gedacht, lustig, wir haben jetzt diese einstündige Session gemacht, haben den Kopf geschüttelt, aber trotzdem war es eine gute Zeit. Was nicht heißen soll, dass es wurscht ist, welches Friendslop oder Coop-Spiel man spielt, aber es geht uns gemeinsam zusammen irgendwas machen.
0: Oh, wie so oft. Ja, das ist ein bisschen jetzt so unsere FM4 Game-Pod exklusive Mini-Rezension zu Dark Scrolls. Ich glaube, ich möchte noch was dazu sagen. Wie gesagt, es gibt drei verschiedene Charaktere, die man auswählen kann. Es ist so Fantasy-themed. Es ist auch, hat auch ein bisschen was von Bullet Hell, weil man wirklich absurd viele Projektile durch die Gegend schießt. Und ich habe jetzt so, ich habe es ein paar Stunden gespielt, ein paar Stunden alleine und dann eben diese eine längere Session mit dir. Ich habe so ein bisschen den Verdacht, das ist eins der Spiele, die halt wirklich davon profitieren, dass man grindet in gewisser Weise, weil man halt irgendwie laufend Sachen freischalten kann. Man kann irgendwie Upgrades kaufen in der Basis dann, man beginnt immer wieder von vorne, es ist eine Art Roguelike. Für mich ist ein bisschen zu viel Zeitaufwand damit verbunden, aber ich assoziiere das tatsächlich auch ein bisschen mit meinem Trauma von Ghosts and Goblins, das ja auch damals ein ähnliches Spiel war, eben links nach rechts, der kleine Ritter, ihr wisst es schon, falls ihr es nicht gespielt habt, ihr kennt wahrscheinlich die Bilder davon, eins der ikonischsten C64 bzw. 16-Bit-Spiele aller Zeiten, aber eben auch fucking schwer. Ich glaube, das ist bei Dark Souls auch ein bisschen so Teil der DNA. Das ist ein Spiel, das nicht leicht ist. Die Gegner, die spawnen tatsächlich wirklich genau da, wo man steht. Da habe ich mich oft wirklich bitterlich beschwert und beklagt darüber. Ein schweres Spiel. Es hat vielleicht ein Publikum, aber das ganz Große wird Devolversoft damit diesmal nicht erreichen. Mit Devolver Digital damit nicht erreichen, glaube ich. Es ist auch momentan bei ausgeglichen auf Steam von den Rezensionen her. Das heißt,
1: es gibt noch ein paar andere, die das vielleicht nicht so hot finden. Ja. Aber es ist, muss man fairerweise sagen, eine realistische Abbildung von den Spielen der damaligen Zeit, 80er Jahre, und wie sie sich gesteuert haben. Ja. Weil oft ist es ja so, dass neue, retroartige Spiele, die sich auf diese Zeit beziehen, aber eher was die Ästhetik und die Präsentation betrifft, ganz anders steuern als die alten Spiele. Und das steuert sich leider in dem Fall auch so wie die alten Spiele, nämlich nicht so gut, und man muss sich eher dran gewöhnen. Und es macht dann irgendwie keinen Spaß. Irgendwann hat man es dann so halbert heraus, und wir sind natürlich auch besser geworden in unseren Runs, dann irgendwann beim fünften, sechsten Mal, das ist ein bisschen besser geklappt. Aber man spielt dann doch irgendwas, was sich smoother steuert.
0: Ja, also falls ihr uns zuhört und euch denkt, falls ihr die Retro-Afficionados seid und euch jetzt hier denkt, wovon labern die hier irgendwie unglaublich, Dark Souls ist das beste Spiel ever, weil, hier bitte eure Gründe einfügen, dann schreibt uns das doch an fm4.orf.at beziehungsweise sucht uns auf Blue Sky und beschimpft uns dort von Herzen, dass wir es nicht verstanden haben. Für uns Dark Souls, ja, ein interessantes Zweispieler-Erlebnis jetzt mal gewesen, aber eins, ich glaube, da bin ich lieber beim klassischen Friendslop geblieben.
1: Genau, oder bei HeFo 2, was wir dann in ein paar Wochen spielen können. Ihr könnt uns übrigens auch auf Instagram schreiben und ansehen. Es gibt einen Account, der heißt FM4 Game. Da gibt es oft auch die Infos zu den neuen Spielekammern-Shows und ähnlichen Dingen, und da könnt ihr uns auch anschreiben. Ja, das war unser Dossier hier im FM4 Game Podcast. Friendslop, na und? Ein Überblick über Multiplayer- und Koop-Spiele im Wandel der letzten 15 bis 20 Jahre. Wir machen jetzt weiter hier mit aktuellen Beiträgen aus dem FM4 Radioprogramm, und es gibt diesmal einiges, was wir euch anbieten können. Als erste Geschichte haben wir was ganz Besonderes, und zwar einen Beitrag von unserem Kollegen Florian Wörgötter. Der ist eigentlich früher mehr für Musikreportagen bekannt gewesen, wo er irgendwo hingefahren ist und dort so FM4-Überraschungskonzerte und ähnliches begleitet hat. Er hat aber hier eine Geschichte gemacht über Games-Bewahrung und ist ins Technische Museum in Wien gegangen und hat dort einiges zutage gefördert, was super interessant ist. Er hat einen Beitrag gestaltet für die FM4 Homebase, und ich bin sehr gespannt. Hören wir da mal rein.
2: Willkommen im Software Lab. Wir stehen gerade vor österreichischen Indie-Videospiele. Hier haben wir das erste kommerziell erfolgreiche Videospiel, Der verlassene Planet von 1989, entwickelt von Hannes Seifert für Commodore 64.
3: Nika Malta ist die erste Software-Konservatorin am Technischen Museum in Wien. Im Rahmen eines Forschungsprojekts fand sie heraus, dass Indie-Videospiele und Gaming-Kunst in österreichischen Bundesmuseen fehlen. Seitdem sammelt Malta für das Technische Museum systematisch Indie-Videospiele aus Österreich. Im Fokus stehen Games der drei ehemaligen Studios Neo Software, Max Design und Showwood. Sie sind für Malta deswegen interessant, weil sie als Indie-Entwickler begonnen haben, dann aber kommerziell erfolgreich wurden. So landete auch Neo Software-Gründer Hannes Seifert nach seinem verlassenen Planeten internationale Hits wie Whales Voyage. Im Software Lab werden Spiele wie seine jedoch nicht nur gesammelt, sondern auch restauriert.
2: Das Spiel ist gespeichert auf einer Diskette. Diese Diskette braucht einen besonderen Laufwerk. Die werden nicht mehr hergestellt. Was wir machen ist, wir kaufen generell überholte Laufwerke und verwenden spezialisierte Computer, die uns erlauben, dass wir diese Laufwerke zu modernen Computern anschließen, um das Spiel auf der Diskette zu erhalten. Bevor die Daten von einer Diskette transferiert werden, muss die Diskette natürlich bereinigt werden. Und dafür verwenden wir ein digitales Mikroskop. Wir müssen öfters auch Tools selber basteln. Also hier haben wir ein 3D-gedruckten Tool, das wir verwenden für die Reinigung von den Disketten.
3: Nika Malta sammelt für das Technische Museum alle Medien, die sich mit Computern spielen lassen. CD-ROMs, Kassetten, Disketten, sogar Software auf Lochstreifen. Damit die Games dann auch wirklich spielbar werden, braucht es immer wieder Workarounds. Denn manche Programmiersprache ist veraltet, Serververifizierungen sind offline oder ein Kopierschutz erfordert eine Lizenz. Um solche Probleme besser zu verstehen, kooperiert das Software Lab eng mit heimischen Indie-Game-Studios, Tech-Unternehmen und der lokalen Videospiel-Community. Ihre forensischen Hilfsmittel sind diverse Computer der 1980er, 90er und 0er Jahre sowie Hardware, die zwischen alten Spielen und neuen Computern verbindet. Dafür kommt vorwiegend Open-Source-Software zum Einsatz.
2: Software Conservation ist ein ziemlich junges Feld. Es benötigt Nachwuchs. Es ist eine sehr spezialisierte Ausbildung, die momentan in Österreich nicht existiert. Deswegen haben wir mit dem Institut für Konservierung und Restaurierung an der Universität für angewandte Kunst eine Kooperation gestartet.
4: Das ist echte Grundlagenforschung, weil wir einfach ganz viele Methoden erst entwickeln müssen, um überhaupt in der Lage zu sein, Software-Kultur gut erhalten zu können.
3: Sagt Universitätsprofessorin Martina Grieser-Stermschek. Sie kam vom Technischen Museum an die Universität für angewandte Kunst in Wien. Heute leitet sie dort das Institut für Konservierung und Restaurierung. Ihre Studierenden bewahren Gemälde, Stein und Stoffe. Nun sollen sie sich auch auf Software Conservation spezialisieren, um das immaterielle Erbe einer vermehrt digitalisierten Gesellschaft zu sichern.
4: In Österreich sind wir da besonders weit hinten. Deswegen ist es sehr wichtig, dass wir das jetzt gemeinsam im Technischen Museum an der Angewandten etablieren. Die Kinder und die Jugendlichen, die unterscheiden einfach nicht mehr zwischen materiell, immateriell, zwischen Software und Hardware. Das geht alles so fließend irgendwie ineinander über. Und ich glaube auch, die Restaurierung wird sich dahingehend sehr verändern, weil der Zugang organisch ist, erlernt ist. Ja, es wird nicht mehr unterschieden.
5: Computerarchäologie, Coding, Programmieren und in weiterer Folge eben Software erhalten und zugänglich machen.
3: Diese Skills stehen am Lehrplan der neuen Spezialisierung Software Conservation. Vivian Anna Kübler koordiniert diese an der Universität für angewandte Kunst in Wien. In der Zusammenarbeit mit dem Technischen Museum soll es um folgende Themen gehen.
5: In der Software Conservation lernen die Studierenden nicht nur Medienkompetenz, sondern auch ethische Richtlinien, auch juristische Richtlinien, die zu beachten sind im Bereich der Lizenzen. Es geht auch darum, experimentelle Zugänge zu finden, wie Software erhalten werden kann. Und da orientiert man sich vorrangig an der Gaming-Community.
3: Wir hören gerade ein digitales NetArt-Game der österreichischen Medienkünstlerin Ursula Endlicher. Ihre Dinner-Performance Sticky Snacks aus dem Jahr 1994 wurde besonders verworren programmiert. Daher fällt die Analyse schwer, erzählt Studentin Sophia Schweiger vor dem Bildschirm. Sie ist eine der ersten Studierenden der neuen Spezialisierung Software Conservation.
6: Wir haben eben zu Beginn die SIP-100-Disk gehabt, auf der die Werkdateien gespeichert waren. Nächster Schritt war eben die Zustandsanalyse, wo wir dann auf einem modernen Computer die Dateien analysieren haben können, den Zustand erfassen können. Und dann war eben der nächste Schritt, dass wir das in eine Emulation eingebettet haben, die Bildschirmauflösung angepasst haben und dadurch ist es dann eben wieder visuell erfahrbar gemacht worden und eben unabhängig von der ursprünglichen Hardware.
3: Die Zukunftsstrategie am Software Lab lautet Emulation. Ein Emulator ist eine Software oder ein Gerät, mit dem man Spiele von alten Konsolen auf modernen PCs oder Smartphones spielen kann. Die Emulation imitiert die alte Konsole, für die das Spiel ursprünglich programmiert wurde.
6: Also wir schaffen eine künstliche Hardware-Umgebung, damit die Software unabhängig wird von der wirklichen physischen Hardware. Und hierbei haben wir bei der Emulation die Version macOS 9.0 gewählt und haben das dann mit einem Disk-Image einbetten können, eine bitgenaue Kopie von einer Datei, inklusive Metadaten und Betriebssystemdaten. Das ist eben ganz wichtig, damit so eine Emulation dann auch später funktionieren kann.
3: Und damit die Software auch in Zukunft nutzbar bleibt. Welches Fazit zieht die angehende Restauratorin zum Fach der Software Conservation?
6: Früher habe ich ja in der Gemälderestaurierung wirklich Gemälde gehabt, die man behandeln hat müssen, physisch. Und jetzt hat man eben Software. Und da war es eben für mich so die größte Challenge, dass ich das Kunstwerk am Anfang gar nicht gesehen habe. Das war dann eigentlich erst so der letzte Schritt, voll der schöne Moment, der mir eigentlich total in Erinnerung geblieben ist, dass man wirklich dann zum ersten Mal das Spiel auch sehen hat können.
3: Und dank dieser Arbeit können Medienkunstwerke wie Sticky Snacks auch noch kommenden Generationen serviert werden. Außerdem dokumentiert Software Conservation für uns das Wissen und das Verständnis, wie Software unseren Alltag beeinflusst und wie kreativ sie Kunst, Videospielentwicklung und Forschung bereichert.
0: Ja, also falls ihr auf der Suche nach einem zukunftsfitten Job seid, ich glaube Software-Restauration, das hat noch einige Jahre große Bedeutung. Ja, ich finde es sehr interessant, weil auch was gerade jetzt da gesagt wurde, dass man hier das zu restaurierende Objekt erst am Schluss sieht, wenn die technischen Probleme irgendwie alle gelöst sind. Ja, stimmt eigentlich. Ich glaube, wenn man sich ein bisschen mit Emulation und mit Retro-Games beschäftigt, dann hat man einiges von dem Handwerkszeug, dann muss man sich das sowieso ein bisschen aneignen, oder? Weil ein bisschen Gefrickel ist immer noch dabei.
1: Das ist ja etwas eben, die ganze Emulationsszene ist ja eine Community gewesen, die immer schon unkommerziell gearbeitet hat und die jetzt eben, wo das Ganze immer struktureller und auch eben von den Ländern, von der EU etc. vorangetrieben wird, da jetzt ihre Jobs finden, die sie auch verdienen, oder? Weil diese Expertise oft über Jahrzehnte hinweg aufgebaut worden ist. Ja, eine coole Sache, Restauration von Datenträgern und natürlich Computerspielen und Ähnlichem. Da gibt's einiges, wo man aus den Vollen schöpfen kann und ja, wo es darum geht, das Ganze wirklich eben zu bewahren für die kommenden Generationen. So, wir haben jetzt noch ein paar Sachen. Ich habe gespielt letzte Woche Snap and Grab. Das ist ein sehr cooles, bisschen so wie Hitman. Man muss irgendwie einbrechen und etwas stehlen, aber ganz anders, weil man ist eine coole Fashion-Fotografin, Modefotografin und ist aber in Wahrheit natürlich eine Räuberin. Das heißt, man plant, man geht zu einem Kunden, macht für den Kunden die Fotos von der coolen Fashion-Party. In Wahrheit kundschaftet man den Ort aus. Das ist doch geil, oder? Snap and Grab, erster Teil. Capture the moment. Das Jahr ist 1987 und der Ort ein riesiges Luxusapartment in einer US-amerikanischen Großstadt. Ein eitler Kunstsammler lädt hunderte Leute zu seiner Party ein und auch uns. Und wir sind Nifty Nevada. Imposante Langhaarfrisur, kurzes Kostüm, hochhackige Schuhe und am wichtigsten die Fotokamera um den Hals und in den Händen. Denn wir sind nicht zum Feiern hier, sondern machen professionelle Party- und Fashion-Fotos. Aber das ist nicht einfach nur ein Job, denn eigentlich kundschaften wir das Apartment aus, um möglichst viele Details für unseren nächsten Raubüberfall zu sammeln.
7: Hi there, I'm Nifty Nevada, premier fashion photographer and secretly high crimes mastermind.
3: Snap and Grab hat ein äußerst originelles Setting, wo wir eine kleine Open World erkunden. Also zum Beispiel eben das genannte Riesenapartment und dabei möglichst viele Fotos machen. Und die Fotos verraten uns dann, was wir alles anstellen können. Also Dinge wie eine Wache ablenken, indem man, keine Ahnung, im Badezimmer eine Überschwemmung verursacht. Oder eine Eisstatue mit heißem, grellem Licht schmelzen lässt. Es gibt immer mehrere Wege ans Ziel zu kommen, also an die Beute, die wir stehlen wollen.
7: I'm the best photographer in the world. And thanks to my camera and my crew, the best thief in the world.
3: Das Experimentieren steht bei Snap and Grab im Mittelpunkt. Wenn uns mal nicht einfällt, was der nächste Schritt sein könnte, können wir den aktuellen Überfall trotzdem durchtesten. Und dann sieht man, woran es scheitert und kommt immer wieder auf neue Ideen. Momentan ist die erste von insgesamt 5 Episoden um ca. 5 Euro im Sale erhältlich. Snap and Grab ist lustig, ungewöhnlich und sehr zugänglich, erschienen für Windows auf Steam. Die zweite Episode folgt dann in den kommenden Wochen.
0: Ich finde es ja cool, dass dieses Rezept, dieses Spielprinzip von IO Interactive, das ja bei den Hitman Games bekanntlich irgendwie zum ersten Mal so zur richtigen Blüte gebracht wurde, nämlich eben diese großen Sandboxes, in denen wir halt im Fall von Hitman unsere Attentatspläne durchführen müssen, dass das mal ein bisschen weniger blutig auch umgesetzt wird, finde ich eigentlich recht nett hier.
1: Ich finde es auch super. Es hat sich bis jetzt noch nicht so super gut verkauft, aber es ist ein wirklich sehr cooles, sympathisches Spiel mit eben diesem Spät-80er-Look. Unbedingt mal reinschauen. Wie gesagt, der zweite Teil kommt demnächst, bin mir nicht ganz sicher wann. Es ist jetzt auch im Steam-Sale übrigens, da kann man auch mal zuschlagen, um wenige Euro coole Spiele kaufen. Rainer, du hast auch einen Beitrag gestaltet im FM4-Radioprogramm und da geht es um Audiospiele, etwas, was ja perfekt für den FM4-Game-Podcast passt.
0: Ja, das stimmt, aber das ist eine Nische, die in den letzten Jahren, finde ich, ein bisschen mehr ins Licht der Öffentlichkeit gerückt ist. Das sind Spiele, die halt hauptsächlich oder zumindest, die sich halt löblicherweise an ein Publikum richten, das mit anderen anderen Videospielen normalerweise gar nicht viel anfangen kann, nämlich Menschen, die halt visuell beeinträchtigt sind, sprich bis hin zur Blindheit. Videospiele sind ein audiovisuelles Medium, das heißt, wenn man einfach nichts sehen kann, dann hat man irgendwie mit dem Medium keine Freude. Muss nicht so sein. Audiogames sind Spiele, die wirklich einfach sich darauf beschränken, unter Anführungszeichen, uns halt durch die Kopfhörer oder durch ein Audioerlebnis ja ein ganzes Spiel zu bieten. Das funktioniert überraschend gut, muss ich sagen. Vor ein paar Jahren gab es da schon The Veil, Shadow of the Crown als wirkliches Prestigeprojekt, das ein Fantasy-Rollenspiel war, das man wirklich nur durch Zuhören spielen konnte. Das geht natürlich dann dort so weit, das ist nicht nur ein Gimmick, wo man sagt, okay, das ist halt jetzt so ein Spiel, das halt auch Blinde spielen können, sondern das geht wirklich so weit, dass eben auch in den Menüs, die halt das Spiel laden, saven, speichern etc. Einstellungen, dass auch die halt für blindengerecht aufbereitet sind, im Sinne von, das wird dann vorgelesen. Das ist wie ein Screenreader, das heißt, man hat alle Menüeinträge auch wirklich, wenn man nur hört und gar nichts sieht. In Impulse Response, dem neuen Spiel, von dem ich jetzt gleich euch etwas erzählen werde, ist das genauso. Das ist ein verhältnismäßig kleineres Projekt. Es ist ein kostenloses Spiel auf Steam vor kurzem erschienen, aber die Produktionsqualität ist so toll, das Feedback war auch so großartig, dass ich mir gedacht habe, das darf ich euch nicht vorenthalten.
8: Offline. Yellow alert. Reactor offline.
9: I hear you. Carrick.
8: Yellow alert.
9: Carrick, are you
8: reactor
9: up yet?
8: Offline.
9: It's Quinn.
8: Yellow
9: Carrick,
8: alert.
9: Don't be an
8: reactor
9: asshole.
8: Reactor offline.
0: Man kennt das aus diversen Science-Fiction-Filmen oder Spielen. An Bord eines Raumschiffs erwache ich aus dem Kälteschlaf. Die Gänge sind menschenleer und im Hintergrund ertönt ein Alarm. Irgendwas ist schiefgelaufen und ich muss herausfinden, was. Genau das ist die Ausgangssituation im Game Impulse Response. Mit einem Unterschied. Meine Spielfigur, die taffe Ingenieurin Cadence Quinn, ist völlig blind. Zu sehen gibt's also nichts in diesem Spiel. Ich muss mich ausschließlich mit meinem Gehörsinn orientieren.
8: Gravity offline, amenities offline, doors emergency power.
9: Oh, fantastic. No big deal, the reactor is just fucked. Anything else?
8: Lights offline.
9: Oh no, what a nightmare.
0: Gesteuert wird Impulse Response wie ein normaler First-Person-Shooter mit Maus und Tastatur. Nur, dass es auf dem Bildschirm nichts zu sehen gibt. Dafür habe ich räumlichen Surround-Sound in meinen Kopfhörern und kann am Widerhall meiner Schritte ungefähr erahnen, ob ich in einem großen oder kleinen Raum oder gar direkt vor einer Wand stehe. Ich muss mich zurechtfinden, meine Crew retten, knifflige Audiorätsel lösen und hin und wieder wird's auch richtig gruselig.
9: Stay still, stay quiet, hide.
0: Ein Game ganz ohne Grafik, das ist anfangs eine ziemliche Herausforderung. Wenn ich vor dem Bildschirm aber wirklich die Augen schließe und mich nur auf die Akustik konzentriere, finde ich mich überraschend schnell zurecht. Ein bisschen ist das wie in der Ausstellung Dialog im Dunkeln, die es in Wien und zahlreichen anderen europäischen Städten zu besuchen gibt. Nur, dass mir im Game kein blinder Mensch als Führer zur Seite steht.
8: Oxygen saturation, error, pathogens, error, please consult manual.
9: What the hell does that mean?
0: Impulse Response erzählt eine spannende Science-Fiction-Horror-Geschichte und lebt von seiner gelungenen Präsentation. Die hervorragenden englischen SprecherInnen sorgen für filmreife Atmosphäre und der Umgebungssound lässt auch ganz ohne Grafik lebhafte Bilder in meinem Kopf entstehen. Das etwa 1 bis 2 Stunden lange Game hat dafür in diesem Frühjahr bei einem Game Jam für blinde SpielerInnen den ersten Preis bekommen und ist vor kurzem auch auf der Download-Plattform Steam erschienen. Impulse Response gibt's kostenlos für Windows und es ist nicht nur für Blinde absolut empfehlenswert.
1: Ja, hervorragender Tipp. Danke, Rainer. Impulse Response, gratis zu spielen. Auch toll, dass wir diesen Hinweis haben auf den Blind Gamers Game Jam. Gibt's vermutlich immer wieder mal, oder? Etwas, dem man sich auch öfter widmen könnte. Das ist eigentlich ein perfekter Einstieg, oder?
0: Ja, auf jeden Fall. Es ist wirklich ein tolles Spiel. Ich muss diesen Tipp nochmal wiederholen, den ich in der Rezension gerade gebracht habe. Ich habe wirklich am Anfang mich sehr schwer getan mit diesem Spiel, bis ich einfach tatsächlich die Augen zugemacht habe, mich nur auf mein Gehör konzentriert habe. Ja, das klingt im Nachhinein jetzt einfach total nach Nonanet logisch. Es ist wirklich so, wenn man mit offenen Augen da sitzt und zuhört, man kriegt einfach die Hälfte nicht mit. Das Spiel gibt einem wirklich, wenn man sich eingehört hat, genügend Hinweise, um sich zurechtzufinden. Es ist gar nicht so leicht, hier zu navigieren, weil das Raumschiff ist verwinkelt, man sieht es halt nicht, man kann sich halt nur nach Gehör orientieren. Man muss hin und her gehen, man muss Energie umrouten, man muss seine Crewmitglieder retten, die durch die Gegend schleppen und wieder in die Kryokammer bringen. Es ist ein Spiel, das wirklich durch seine tollen Sprecherinnen, also die Hauptfigur ist wirklich ein wunderbares Sprachtalent, sie macht auch Voice-Overs für andere Dinge. Es ist ein wirkliches interaktives Hörspielabenteuer, das kann ich euch wirklich als Abwechslung mal zum restlichen sehr visuellen Videospielerlebnis ans Herz legen.
1: Super, da kann man den Bildschirm mal ausschalten, beziehungsweise auch einfach eine Schlafmaske tragen, wenn man nicht immer die Augen geschlossen halten möchte, und loslegen. Ich werde es auf jeden Fall machen, ein großartiger Tipp. Die Namen der Spiele und die Links zu unseren FM4 Webstories sind in den Info-Show-Notes dieses FM4 Game Podcasts. Und das war's schon mit der Saison 1 quasi von FM4 Game Podcast 2026. Nächste Woche starten Rainer und ich in das Sommerschema quasi, in unserer FM4 Game Podcast Sommerserie. Ein Jahr, zwei Spiele, wo es immer darum geht, dass wir uns ein Jahr vorknöpfen, ein bisschen über das Jahr sprechen und über die Zeit, in die dieses Jahr eingebettet war quasi, und dann jeweils ein Spiel uns wechselseitig und natürlich euch vorstellen. Danke für Interesse und wir hören uns dann offiziell im Sommerschema nächste Woche. Bis dann. Ah, und eine Sache habe ich doch noch für euch, das habe ich jetzt nachträglich aufgenommen nach unserer Aufzeichnung, und zwar ein Spiel namens Moon River. Das habe ich auch noch gespielt. Wir dachten, es ginge sich nicht mehr aus, aber es geht sich noch aus. Ein Game, das man frei spielen kann, ein großartiges kleines Rollenspiel, 2 bis 3 Stunden, 8-Bit-Vibes. Es wird euch bestimmt gefallen. Viel Spaß damit und bis nächste Woche. Unsere Spielfigur nennt sich bloß Mariner, also Seefahrerin. Sie trägt ein Cape und am Rücken ihren treuen Ruderriemen. Mariner rudert allein mitten in der Nacht einen Fluss entlang, durch eine triste Welt, in der zwar niemand sterben kann, aber alle nur noch demotiviert und leer vor sich hin existieren. Vor uns ist ein Schatten, der alles zu verschlingen droht. Wir wissen instinktiv, wenn wir pures Licht sammeln, können wir diesen Schatten zurückdrängen. Unser Ziel ist es, vor Sonnenaufgang das Ende des Moon River zu erreichen. Moon River ist ein simples Rollenspiel mit Abenteuer- und Puzzle-Elementen. Wir gehen mit Mariner immer wieder an Land, sprechen mit Figuren, lernen ihre Geschichten, finden und bringen Gegenstände und gelangen letztlich immer an eine neue Lichtquelle, die wir dann in unsere kleine treue Schatulle verstauen. Mit diesem puren Licht können wir den Schatten wieder ein Stück weit zurückdrängen und zum nächsten Bereich weiterrudern. Das Game stammt von einem Solo-Entwickler, der sich Bad Alias nennt. Es ist bereits seit über 2 Jahren erhältlich, jetzt aber in einer umfangreich überarbeiteten Version neu erschienen. Moon River bietet ein melancholisches, gewaltfreies, teils auch poetisches Spielerlebnis für circa 2 bis 3 Stunden. Erschienen kostenfrei für Windows, downloadbar wahlweise auf Itch oder Steam.
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